0: hat um die Arktisinsel einen Durchbruch verkündet. In der kommenden Woche werde voraussichtlich ein Abkommen mit den USA unterzeichnet, teilten die Regierungen von Dänemark und Grönland mit.
1: Trump hatte etwas voreilig von einem schon besiegelten Abkommen geschrieben. Die USA könnten fortan tun, was immer nötig sei, um Grönland zu verteidigen, postete Trump. Man habe dauerhafte Kontrolle über die Sicherheit und alle anderen Belange in Grönland. Die dänische Regierung teilte mit, man erwarte bei der UN-Generalversammlung in New York nächste Woche einen Deal zu unterzeichnen, der aber noch parlamentarischen Segen brauche. Die Vereinbarung respektiert demnach die Souveränität des dänischen Königreichs und die Selbstbestimmung der Grönländer. Tina Eck, USA.
0: Schon länger führt US-Präsident Trump ja einen Feldzug gegen Medien, die kritisch über ihn berichten. Jetzt trifft es unter anderem den renommierten Fernsehsender CNN. Trump verbietet Reporterinnen und Reportern des Nachrichtensenders den Zutritt zum Weißen Haus und damit zu Pressekonferenzen im Oval Office. Auch dem Sender MS Now und dem Newsportal Politico erteilte Trump Hausverbot. Er wirft ihnen vor, Fake News zu verbreiten. Zum Fußball. Schon vor dem Start des Münchner Oktoberfestes sind die Spieler des FC Bayern in Feierlaune. In bunten Wiesentrikots überrollten die Münchner zu Hause Union Berlin und gewannen haushoch mit 7:0. Bayern-Star Harry Kane feierte eine historische Bestmarke, seinen 100. Bundesligatreffer im 98. Spiel. Zumindest für eine Nacht rückte der FC Bayern damit wieder an die Tabellenspitze der Bundesliga.
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3: Viele Wolken sind unterwegs und ja, wenn es so Richtung Morgen geht, kommt auch ein bisschen Regen zu uns rein nach Nordrhein-Westfalen. In dieser Nacht messen wir Temperaturen so zwischen 9 und 14 Grad. Nachher im Tagesverlauf geht es dann hoch auf teilweise bis zu 23 Grad. Es bleibt ein sehr, sehr wolkiger Samstag heute und meistens niederschlagsfrei am Sonntag. Da kommt leider der Regen zurück.
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4: Zurzeit liegen uns keine Meldungen vor. Wir wünschen allen unterwegs gute Fahrt.
3: So, vielleicht kommt ihr gerade schon von der Freitagnachtparty. Ja, herzlich willkommen. Ich weiß, wir sind schon im Samstag, ja. Wir begleiten euch jetzt noch bis zum Bett. Wet, wet, wet. Ist dabei. Das reimt sich sogar. Das ist schön. Love is all around. Ava Max. Sweet But Psycho und Samba Homewrecker. Damit starten wir. Diese drei Hits jetzt für euch auf dem Weg ins Bett.
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Love is all around, wet, wet, wet, hier bei uns. In ein paar Stunden geht's los in München mit dem Oktoberfest. Wird ja heute angestochen. Alle sind schon nervös, ich weiß nicht, wahrscheinlich stehen schon ein paar vor so einem Festzelt, weil sie nachher irgendwie pünktlich da sein wollen. Kriegst ja so schlecht Tische, Mensch. Aber das eigentliche Fest hat ja vorher schon stattgefunden. Seit gestern gibt's nämlich in München in diesem Jahr das erste Mal ein Musical, passend zum Oktoberfest. Um Gottes Willen, ein Musical. Wart ihr schon mal in einem Musical? Die Musik klingt ja auch immer, sag ich mal, ein bisschen anders als auf dem Oktoberfest. Aber trotzdem gibt es jetzt ein Oktoberfest-Musical. Wir haben uns gefragt, wie klingt eigentlich die Musik auf so einem Oktoberfest-Musical, wenn es ein Musical dazu gibt, ja? Wir wissen es nicht. Aber wir haben gedacht, wenn wir es nicht wissen, kein Problem. Wir fragen mal die KI, ob die uns mal so einen Oktoberfest-Musical-Song machen kann. Und sie hat's gemacht. Und den spiele ich euch jetzt hier vor. Achtet auf den Text, er ist wunderbar.

0: In diesem Sinne, oh, zapft es.
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1: Temperaturen aktuell so zwischen 9 und 14 Grad in dieser Nacht. Sehr wolkig und Richtung Morgen kommt auch leichter Regen zu uns rein. Der zieht aber nachher wieder raus. Es bleibt dann allerdings ein sehr, sehr wolkiger Samstag. Aber dann bleibt es zumindest niederschlagsfrei. So bis 23 Grad am Sonntag. Da wird es stark bewölkt und wir müssen mit sehr, sehr viel Regen rechnen.
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2: A44 Dortmund-Kassel zwischen Marsberg und Warburg. 1 Kilometer Stau, 7 Minuten Zeitverlust. Wir wünschen allen unterwegs gute Fahrt.
1: Schöne Nacht mit uns und gleich gibt's neue Musik von Ray Garvey. Den habe ich gesehen beim Deutschen Radiopreis. Da hat er live gesungen. Es war sehr, sehr gut und die Nummer hat er auch gesungen. Rivers gibt's gleich hier. Direkt nach Mark Amber, Belong Together. Schönen frühen Samstag wünsche ich euch.
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0: Sonntag wird wieder gewählt in Berlin und Mecklenburg-Vorpommern. Und es sind wieder Wahlen, die massiven Einfluss auf die Bundespolitik und die Bundesregierung haben dürften. Für die CDU und vor allem für Kanzler Friedrich Merz geht es um deutlich mehr als nur um zwei schnöde Landtagswahlen. Nein, in Mecklenburg-Vorpommern droht das CDU-Fiasko. In Berlin hingegen kämpft sie um Platz 1. Und damit steht natürlich die Frage im Raum, werden diese Wahlen zum nächsten Denkzettel für Kanzler Friedrich Merz? Hossein Asyandi, wie ist die Ausgangslage bei den Wahlen in Mecklenburg-Vorpommern und Berlin?
1: Na, es sind zwei sehr unterschiedliche Rennen. Beide sind für die CDU ein Krimi, muss man sagen. In Mecklenburg-Vorpommern liegen SPD und AfD praktisch gleich auf. Die Ministerpräsidentin von der SPD, Schwesig, plakatiert den Spruch, die Frau gegen Blau. Die Botschaft ist, wenn ihr mich wählt, dann stellt ihr sicher, dass die AfD nicht gewinnt. Die CDU dagegen steht bei nur 6%. Und das wäre ein Drama, wenn sie unter die 5%-Hürde rutschen würde. Das wäre das erste Mal, dass eine Volkspartei in der Nachkriegsgeschichte aus einem Landtag fliegt. In Berlin gibt es ein Kopf-an-Kopf-Rennen zwischen der Linken und der CDU. Es gibt also Chancen, dass die CDU den regierenden Bürgermeister stellt.
0: Welche Folgen könnte der Wahlausgang für die Bundespolitik haben?
1: Ja, da wird es dann richtig spannend, vor allem das CDU-Ergebnis. Verliert die CDU wieder deutlich oder fliegt in Mecklenburg-Vorpommern aus dem Landtag, dürfte die Debatte über Kanzler Merz noch lauter werden. In Mecklenburg-Vorpommern wäre es also ein echtes Erfolgssignal, wenn die CDU im Landtag bleibt. Für den Kanzler ist es die Frage, wie lange traut ihm seine Partei noch zu, den Laden zu führen?
0: Ja, in dieser Woche haben ja auch alle CDU-Ministerpräsidenten Merz den Rücken gestärkt in so einem Brief. Wie angezählt ist der Kanzler denn dann jetzt wirklich?
1: Ja, Friedrich Merz steht natürlich massiv unter Druck. Die Zufriedenheitswerte sind auf einem historisch tiefen Stand. Wenn ich eine ganz, ganz vorsichtige Prognose abgeben müsste, dann wäre die, er hat es geschafft, sich innerhalb der Partei die Rückendeckung zu holen, die er braucht, um die nächsten Monate, vielleicht aber nur Wochen weitermachen zu können. Wie lange diese Rückendeckung hält, das ist die große Frage.
0: In Mecklenburg-Vorpommern und Berlin wird an diesem Sonntag gewählt. Für Bundeskanzler Merz geht es dabei auch um die Frage, wie lange seine eigene Partei noch geschlossen hinter ihm steht. Wir beobachten das für euch und berichten natürlich drüber.
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1: Ich bin Diana Kramer. Die schwarz-rote Koalition hat zur Entlastung bei den hohen Spritpreisen eine grundsätzliche Einigung auf einen Tankrabatt und einen Spritpreisdeckel erzielt. Das teilte die Bundesregierung am Abend nach Verhandlungen mit Vertretern der Länder mit.
2: Den Tankrabatt kennen Autofahrer schon. Im Sommer war er für 2 Monate in Kraft, senkte die Steuern auf Benzin und Diesel um rund 17 Cent, wobei nicht alles davon bei den Tankenden ankam. Außerdem kosteten die 2 Monate Tankrabatt die Regierung Milliarden. Das wird nun also wieder teuer, gilt aber immerhin als schnell wirksame Maßnahme. Ein Spritpreisdeckel ist neu für Deutschland, es gibt ihn aber zum Beispiel in Belgien und Luxemburg. Dabei legt der Staat einen Höchstpreis für Sprit fest, unter anderem anhand von Ölpreis, Transportkosten und festgelegter Marge für die Händler. Aus Berlin, Ronny Thorau.
1: Im Streit um die Arktisinsel Grönland haben die USA, Dänemark und Grönland einen Durchbruch verkündet. Wie die Regierungen von Dänemark und Grönland mitteilten, soll in der kommenden Woche voraussichtlich ein Abkommen mit den USA unterzeichnet werden. Wie US-Präsident Donald Trump parallel auf seiner Plattform Truth Social mitteilte, überträgt die Vereinbarung die dauerhafte Kontrolle über die Sicherheit Grönlands an Washington. Dänemarks Regierungschefin Mette Frederiksen sprach von einem guten Deal für die NATO und Europa. 2 Wochen nach der Landtagswahl in Sachsen-Anhalt richten sich die Blicke nun auf den anstehenden Wahlsonntag. Dann wird in Mecklenburg-Vorpommern und Berlin gewählt. Es könnte knapp werden, vor allem in Mecklenburg-Vorpommern, wo sich ein Kopf-an-Kopf-Rennen zwischen SPD und AfD abzeichnet.
3: Mittlerweile hat die amtierende Ministerpräsidentin Schwesig mächtig aufgeholt und führt in den neuesten Umfragen. Bitter werden dürfte es dagegen für die CDU, denn die liegt aktuell nur bei mageren 6%. In Berlin könnte erstmals eine linken Politikerin regierende Bürgermeisterin werden. Die Partei liegt derzeit knapp vor der amtierenden CDU. Die Wahlen haben definitiv Folgen für die Bundespolitik, denn je nachdem, wie die CDU abschneidet, könnte die Debatte um Kanzler Merz erneut Fahrt aufnehmen. Thomas Bremser, Redaktion.
1: Zum Fußball. Der FC Bayern hat seine Fans schon am Vorabend des Oktoberfestbeginns in Bierzeltlaune gebracht. In ihren bunten Wiesentrikots schenkten die Münchner Union Berlin mit einem 7:0-Sieg kräftig ein. Zumindest für eine Nacht rückte der deutsche Rekordmeister wieder auf Tabellenplatz 1.
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4: Jetzt in der Nacht ziehen so ein paar Wolken durch. Hier und da kann es mal ein bisschen Regen geben. Die meiste Zeit ist es aber trocken. Temperaturen haben sich eingependelt so zwischen 14 und 9 Grad. Schauen wir auf den Tag. Der Samstag, der geht mit einigen Wolken los. Und die ziehen sich so auch durch den ganzen Tag. Immerhin bleibt es wohl trocken, bis auf ganz wenige Ausnahmen. 23 Grad sind in der Spitze drin.
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5: A44 Dortmund-Kassel zwischen Lichtenau und Warburg, 1 Kilometer Stau. Wir wünschen allen unterwegs gute Fahrt.
4: 3 Uhr ist durch. Also ich finde, da kann man auf jeden Fall noch sagen, wir befinden uns gerade mitten in dieser Nacht. Mein Name ist Robert Janz. Schön, dass ihr am Start seid. Und jetzt spielt ihr euch passend zur Uhrzeit Musik von Jennifer Lopez und David Guetta. Ist in diesem Jahr rausgekommen, haben sie gemeinsame Sache gemacht. Hier ist Save Me Tonight.
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0: Joan Osborne habe ich gespielt mit One of Us und das waren ja so Mitte der 90er kam der Song raus und jetzt geht's mal gut 30 Jahre nach vorne.
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0: paar Wolken sind da oben gerade unterwegs. Hier und da kann es darum auch mal ein bisschen Regen geben, aber die meiste Zeit ist Regen eigentlich kein Thema. Kälter als 9 Grad wird es nicht. Die Temperaturen, die steigen jetzt auch so langsam wieder an. Und heute geht es dann mit einigen Wolken los. Und das zieht sich dann mit dem Grau auch so durch den ganzen Tag. Ab und zu kämpft sich mal die Sonne durch, haben wir dann freundlichere Abschnitte. Immerhin bleibt es trocken. 23 Grad in der Spitze.
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2: Zurzeit liegen uns keine Meldungen vor. Wir wünschen allen unterwegs gute Fahrt.
0: Robert Jantz ist hier und der nächste Song beschreibt hoffentlich nicht eure aktuelle Dating-Situation, weil das wäre eine unangenehme Situation. Gerade um diese Uhrzeit wäre das kompliziert, denn jetzt kommt für euch Benson Boone mit Sorry, I'm Here for Someone Else.
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0: Mark Cohen hat einen Spaziergang durch Memphis gemacht und einen Song drüber geschrieben, Walking in Memphis. 1991 kam dieser Song raus und jetzt habe ich für euch Musik aus Norwegen, und zwar ganz neue Musik, kommt gut durch diese Nacht.
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1: Ich bin Diana Kramer. Autofahrer in Deutschland sollen angesichts hoher Spritpreise kurzfristig mit einem neuen Tankrabatt entlastet werden. Angestrebt wird laut Bundesregierung, dass der Tankrabatt Anfang Oktober umgesetzt ist. Er soll dann bis Ende des Jahres gelten. Wird er voll weitergegeben, könnte die Entlastung 17 Cent pro Liter betragen. Daneben ist spätestens ab Januar 2027 auch ein Spritpreisdeckel geplant, aber als Kriseninstrument und nicht dauerhaft. Seit Monaten erhebt US-Präsident Donald Trump Ansprüche auf Grönland und drohte sogar mit der Übernahme der Insel. Jetzt verkündeten die USA, Dänemark und Grönland einen Durchbruch in dem Streit und kündigten an, dass in der kommenden Woche voraussichtlich ein Abkommen unterzeichnet werden soll.
2: Trump hatte etwas voreilig von einem schon besiegelten Abkommen geschrieben. Die USA könnten fortan tun, was immer nötig sei, um Grönland zu verteidigen, postete Trump. Man habe dauerhafte Kontrolle über die Sicherheit und alle anderen Belange in Grönland. Die dänische Regierung teilte mit, man erwarte bei der UN-Generalversammlung in New York nächste Woche einen Deal zu unterzeichnen. Die Vereinbarung respektiert demnach die Souveränität des dänischen Königreichs und die Selbstbestimmung der Grönländer. Tina Eck, USA.
1: Es gilt als das größte Volksfest der Welt und lockt jedes Jahr rund 7 Millionen Besucher an. Heute öffnet das 191. Oktoberfest in München. Am Mittag heißt es dann wieder, Ohrzopft ist.
3: Die heißeste Frage, die wir uns hier stellen, ist natürlich, wie viele Schläge wird Oberbürgermeister Dominik Krause beim traditionellen Anstich im Schottenhammelfestzelt brauchen? Er hat jedenfalls fleißig geübt.
4: Bisher waren es immer 2, aber ich will die Latte jetzt nicht zu hoch legen, also 2 bis 3 ist das Ziel.
3: Neben einigen neuen Fahrgeschäften hat die Stadt auch ihr Sicherheitskonzept aktualisiert. Mehr Kameras und KI-Hitzekarten sollen helfen, um eine kurzzeitige Schließung des Festgeländes wie letztes Jahr zu vermeiden. Aus München, Joshua Heise.
1: Zum Fußball. Und da sind die Spieler des FC Bayern schon vor dem Start der Wiesn in Feierlaune. Die Münchner überrollten zu Hause Union Berlin und gewannen haushoch mit 7:0. Bayern-Star Harry Kane feierte eine historische Bestmarke, seinen 100. Bundesligatreffer im 98. Spiel.
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5: Heute starten wir erstmal mit einigen Wolken in diesen Samstag. Es bleibt aber die meiste Zeit trocken, also Regen ist heute wirklich am Samstag die absolute Ausnahme. Erst am Abend, da kann es mal ein bisschen tröpfeln, bis 23 Grad sind drin. Schauen wir auf morgen, auf den Sonntag, auch da erstmal viele Wolken und Regen am Nachmittag. Da geht das Ganze dann in so ein bisschen freundlicheres Wetter über, dann lockert es auf und dann kann es höchstens hier und da nochmal einen Schauer geben. Bis 22 Grad sind drin.
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6: Hier die aktuelle Verkehrslage. A40 Dortmund-Essen zwischen Dortmund-Hombruch und Dortmund-Barow. 1 Kilometer Stau. Weiterhin auf der A42 Dortmund-Kamp-Lindfort zwischen Essen-Altenessen und Bottrop-Süd. 1 Kilometer stockender Verkehr. Und zusätzlich auf der A44 Dortmund-Kassel zwischen Lichtenau und Warburg. 1 Kilometer zähfließender Verkehr, 5 Minuten längere Fahrzeit. Wir wünschen allen unterwegs gute Fahrt.
5: Kurz nach 4, Robert Janz ist hier. Ich wünsche euch einen schönen guten Morgen an diesem Samstag, ein schönes Wochenende. Und jetzt starten wir mal rein in diese Stunde mit Musik von Miles Smith. Der hat in diesem Jahr ja sein Debütalbum My Mess, My Heart, My Life rausgebracht. Und einen Song, den kennen wir daraus schon ein bisschen länger und auch ziemlich gut. Und der ist einfach großartig. Hier ist für euch Nice to Meet You.
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Das war ganz neue Musik bei uns, Tiffany Harris, Find Me. Dann würde ich sagen, machen wir uns jetzt hier alle langsam gemeinsam ready für diesen Samstag. Mein Name ist Robert Janz, schön, dass ihr schon am Start seid. Let's do this.

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1: Heute starten wir mit vielen Wolken in diesen Samstag. Es ist eigentlich die ganze Zeit trocken heute. Erst am Abend ist ein bisschen Regen möglich, bis 23 Grad sind drin. Und morgen starten wir auch mit vielen Wolken rein und vor allem auch regnerisch. Also das wirklich dann nicht so schön am Sonntag. Aber ab dem Nachmittag wird es dann auch freundlicher und insgesamt sind bis 22 Grad drin dran.
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2: A30 Osnabrück, Bad Oeynhausen. Zwischen Bad Oeynhausen Ost und Kreuz Bad Oeynhausen 2 Kilometer Stau. Und A40 Dortmund Essen. Zwischen Dortmund Hombruch und Dortmund Barup 1 Kilometer stockender Verkehr. Wir wünschen allen unterwegs gute Fahrt.
1: Schönen guten Morgen, Robert Jantz ist hier an diesem ganz frühen Samstagmorgen. Schön, dass ihr schon am Start seid. Ich versorge euch hier mit Musik. Als nächstes kommt die jetzt von Leonie. Don't Worry spiele ich euch. Und wenn ihr jetzt sagt, ey Leonie, die würde ich mir gerne auch mal live gönnen, ja, macht das doch einfach mal. Die kommt im kommenden Jahr auch zu uns nach NRW, unter anderem nach Münster, Dortmund und Köln.
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0: Glockenbach und Ella Henderson waren das mit Lifeline. Ist mittlerweile 3 Jahre alt, der Song, und klingt immer noch irgendwie ganz fresh, finde ich. Weiter geht's jetzt mit neuer Musik von Taylor Swift. Hat sie für Toy Story 5 geschrieben, den Song. Und natürlich ging der Song auch auf Platz 1 in Großbritannien. Wir fast alles von Taylor Swift.
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1: Ich bin Diana Kramer. Der Tankrabatt kommt zurück. Darauf haben sich Bund und Länder zur Entlastung der Autofahrer wegen der hohen Spritpreise geeinigt. Er soll Anfang Oktober umgesetzt werden und bis zum Jahresende gelten, teilte die Bundesregierung am Abend mit. Finanzminister Lars Klingbeil im ZDF.
2: Wir stoppen die Abzocke auch durch die Mineralölkonzerne und wir sorgen jetzt dafür, dass schnell die Spritpreise gesenkt werden. Also die Bürgerinnen und Bürger werden es schnell merken, dass über die Absenkung der Energiesteuer das Tanken günstiger wird.
1: Finanzminister Klingbeil. Wie schon im Mai und Juni könnte die Entlastung für Autofahrer bei 17 Cent pro Liter liegen, wenn der Tankrabatt, also die Steuersenkung, voll weitergegeben wird. Daneben ist spätestens ab Januar auch ein Spritpreisdeckel geplant. Im Streit um Grönland haben Dänemark und die USA einen Durchbruch verkündet. In der kommenden Woche soll ein Abkommen unterzeichnet werden. US-Präsident Donald Trump schrieb auf der Plattform Truth Social, das Abkommen gewähre den Vereinigten Staaten die dauerhafte Kontrolle über die Sicherheit und alle anderen Belange Grönlands. Laut dänischer Regierung erkenne der Deal die Souveränität und territoriale Integrität des dänischen Königreichs und das Recht des grönländischen Volks auf Selbstbestimmung an. 2 Wochen nach dem AfD-Sieg in Sachsen-Anhalt richten sich die Blicke auf Mecklenburg-Vorpommern und Berlin. In beiden Ländern werden morgen neue Landesparlamente gewählt. Die Ergebnisse dürften für die Zukunft von Kanzler Friedrich Merz, aber auch die schwarz-rote Koalition auf Bundesebene mitentscheidend sein.
3: Seit Tagen wird darüber diskutiert, ob Merz noch der Richtige im Kanzleramt ist. Er selbst hat das CDU-Präsidium für Sonntagabend in die Parteizentrale eingeladen. Erlebt die CDU morgen ein ähnliches Debakel wie bei der Landtagswahl vor 2 Wochen in Sachsen-Anhalt, dann dürfte die Luft für Merz immer dünner werden. Ob er sich dann noch halten kann, ist völlig offen. Gut möglich, dass die Rufe nach einem Kanzlertausch dann noch lauter werden. Und auch die Folgen für die schwarz-rote Koalition im Bund sind dann noch nicht absehbar. Aus Berlin, David Riemer.
1: Zum Fußball. Der FC Bayern hat seine Fans schon am Vorabend des Oktoberfeststarts in Bierzeltlaune gebracht. In ihren bunten Wiesentrikots schenkten die Münchner Union Berlin mit einem 7:0-Sieg kräftig ein. Und zumindest für eine Nacht rückte der deutsche Rekordmeister wieder auf Tabellenplatz 1.
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4: Mit vielen Wolken geht es heute los, aber die gute Nachricht ist, Regen ist heute eigentlich kein Thema. Erst zum Abend hin, da kann es dann mal so ein paar Tropfen geben. Bis 23 Grad sind drin und morgen, der Sonntag, der startet dann leider regnerisch. Erst so ab dem Nachmittag wird es ein bisschen freundlicher, da lockert es auf. Sind zwar auch noch Wolken unterwegs, aber dann kommt die Sonne besser durch und dann haben wir bis 22 Grad in der Spitze.
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5: Hier die aktuelle Verkehrslage. A4 Aachen-Köln zwischen Kreuz Köln-West und Köln-Eiffeltor. 1 Kilometer Stau, 5 Minuten Zeitverlust. Weiterhin auf der A30 Osnabrück-Bad Oeynhausen zwischen Bad Oeynhausen-Ost und Kreuz Bad Oeynhausen. 2 Kilometer stockender Verkehr. Zusätzlich auf der A40 Dortmund-Essen zwischen Dortmund-Hombruch und Dortmund-Barup. 1 Kilometer zäh fließender Verkehr. Und darüber hinaus auf der A44 Dortmund-Kassel zwischen Lichtenau und Diemelstadt 1 Kilometer Stau. Wir wünschen allen unterwegs gute Fahrt.
4: Hi zusammen, Robert Jantz ist hier um 5:15. Ich wünsche euch einen schönen guten Morgen und einen guten Start in den Tag. Lasst euch den ersten Kaffee an diesem noch ganz jungen Samstag mal schmecken. Und wir gehen jetzt mal in die 90er. Da habe ich einen Song für euch, der war ursprünglich für den Film Armageddon und wurde dann tatsächlich der größte Hit von Aerosmith. Hier sind sie mit I Don't Want to Miss a Thing.
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0: Anastasia war das. Einen schönen guten Morgen an diesem Samstag. Und jetzt habe ich was ganz Neues für euch.
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1: Die gute Nachricht als erstes, Regen ist heute eigentlich kein Thema, aber es sind doch recht viele Wolken unterwegs, das müssen wir also sagen. Erst zum Abend hin, da kann es dann auch so ein paar Tropfen geben, zumindest werden die dann wahrscheinlicher. 23 Grad sind in der Spitze drin, schauen wir schon mal auf morgen, auf den Sonntag, da geht es dann leider eher regnerisch los. Erst ab dem Nachmittag lockert es dann so ein bisschen auf und Temperaturen sind dann am Sonntag so ähnlich wie heute.
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2: Hier die aktuelle Verkehrslage. A30 Osnabrück-Bad Oeynhausen. Zwischen Bad Oeynhausen Ost und Kreuz Bad Oeynhausen. 2 Kilometer Stau. Weiterhin auf der A40 Dortmund-Essen. Zwischen Dortmund-Hombruch und Dortmund-Barup. 1 Kilometer stockender Verkehr. Und zusätzlich auf der A44 Dortmund-Kassel zwischen Lichtenau und Warburg. 1 Kilometer zähfließender Verkehr. Wir wünschen allen unterwegs gute Fahrt.
1: 6 Uhr ist schon so langsam in Sichtweite. Robert Jantz ist hier. Einen schönen guten Morgen wünsche ich euch. Und wir holen uns jetzt bei diesem heute eher durchwachsenen Wetter, obwohl es ist ja die meiste Zeit trocken. Wir wollen jetzt mal gar nicht meckern. Also wir holen uns jetzt mal ein bisschen den Fußballsommer zurück. Die Die, das war ja der offizielle Song der WM 2026. Auch das einzig Gute, was mir da so in Erinnerung bleibt. Ja, und den gönnen wir uns jetzt mal. Hier sind Shakira und Burna Boy.
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0: George Ezra war das mit Blame It On Me und von der Sonne ist um die Uhrzeit jetzt noch nicht ganz so viel zu sehen. Darum kümmern wir uns musikalisch schon mal drum.
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1: Ich bin Thomas Bleskin. Autofahrer in Deutschland sollen angesichts hoher Spritpreise kurzfristig mit einem neuen Tankrabatt entlastet werden. Angestrebt wird laut Bundesregierung, dass der Tankrabatt Anfang Oktober umgesetzt ist. Er soll bis Ende des Jahres gelten. Wird er voll weitergegeben, könnte die Entlastung 17 Cent pro Liter betragen. Daneben ist spätestens ab Januar 2027 auch ein Spritpreisdeckel geplant.
2: Wie schon im Mai und Juni könnte die Entlastung für Autofahrer bei 17 Cent je Liter Kraftstoff liegen, wenn die Steuersenkung auch voll weitergegeben wird. Die Kosten von insgesamt 2,5 Milliarden Euro sollen zwischen Bund und Ländern 50-50 aufgeteilt werden. Beim Spritpreisdeckel, der dann spätestens zu Beginn des nächsten Jahres kommen soll, legt der Staat eine Obergrenze für den maximal zulässigen Verkaufspreis von Benzin und Diesel fest. Allerdings soll der nicht dauerhaft gelten, sondern als vorübergehendes Kriseninstrument. Diana Kramer, Nachrichtenredaktion.
1: Im Streit um Grönland haben Dänemark und die USA einen Durchbruch verkündet. In der kommenden Woche soll ein Abkommen unterzeichnet werden, teilten die Regierungen von Dänemark und Grönland mit.
3: Trump hatte etwas voreilig von einem schon besiegelten Abkommen geschrieben. Die USA könnten fortan tun, was immer nötig sei, um Grönland zu verteidigen, postete Trump. Man habe dauerhafte Kontrolle über die Sicherheit und alle anderen Belange in Grönland. Die dänische Regierung teilte mit, man erwarte bei der UN-Generalversammlung in New York nächste Woche einen Deal zu unterzeichnen, der aber noch parlamentarischen Segen brauche. Die Vereinbarung respektiert demnach die Souveränität des dänischen Königreichs und die Selbstbestimmung der Grönländer. Tina Eck, USA.
1: US-Präsident Donald Trump verbietet dem renommierten TV-Sender CNN ab sofort den Zugang zum Weißen Haus. Betroffen von dem Verbot seien auch der Sender MS Now und das Newsportal Politico, schrieb er auf seiner Plattform Truth Social. Trump warf ihnen vor, Falschnachrichten zu verbreiten. Damit wären Reporterinnen und Reporter dieser Medienhäuser von Pressekonferenzen und Terminen Trumps im Oval Office ausgeschlossen. Zum Sportfußball. Der FC Bayern hat seine Fans am Vorabend des Oktoberfestbeginns in Bierzeltlaune gebracht. Kurz vor dem Start des größten Volksfestes der Welt schenken die Münchner in ihren kunterbunten Wiesentrikots dem 1. FC Union Berlin beim 7:0 kräftig ein. Das waren die Nachrichten mit Thomas Bleskin.
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4: Bei 18 bis 23 Grad gibt's heute erst so ein Hin und Her aus Sonne und Wolken. Später wird's dann immer grauer. Regen ist allerdings nur im Norden unseres Landes erstmal unterwegs. Das sieht am Morgen ganz anders aus. Geht nämlich mit vielen Wolken und Regen rein in den Sonntag. In Richtung Nachmittag lässt der Regen danach, geht so in Schauer über und die Sonne bekommt auch ihre Chancen und das bei Tagestopwerten von 21 Grad für euch.
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4: Und das sieht am Samstagmorgen gut aus. Keine Staus, keine Störung. Also kommt gut rein in den neuen Tag, jetzt um kurz nach 6. So, komm, rein geht's in den Samstag. Das Wochenende ist erreicht. Einen schönen guten Morgen. Und sehr gerne hätte ich euch vom Nachmittag noch Geburtstagskuchen mitgebracht. Aber meine Gäste waren alle sehr hungrig, haben außer ein paar Krümeln auf der Tortenplatte nichts zurückgelassen. Dann gibt's jetzt heute Morgen serviert von mir für euch 3 Hits am Stück. Die gehen auch überhaupt nicht auf die Hüfte, auch wenn's 3 Stücke sind. Das sähe bei Kuchen ganz anders aus, ne? Gleich Lady Gaga, Abracadabra für euch am Start, die 90er mit den Backstreet Boys und Justin Bieber, der kommt passenderweise mit Friends um die Ecke. So geht's rein in diesen 19. September. Ich bin Sven Sandbote. Guten Morgen!
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Direkt mal verzaubert am Samstagmorgen von Lady Gaga. Abracadabra zum Start rein in diesen Samstag für euch. Gleich neue Musik von Cat's Eye, Animal. Und vorher gibt's noch Natasha Bedingfield. So geht's durch euer Wochenende. Einen schönen guten Morgen wünsche ich euch. Und vorher gibt's noch Natasha Bedingfield.

auch Ehrenamtliche aus der Gemeinde, die sich zu einem setzen, falls das denn gewünscht ist. Viele Radfahrer machen hier Halt, Familien beim Sonntagsausflug, Menschen, die mit Kirche gar nichts am Hut haben und Gemeinde, die nach dem Gottesdienst auf einen Kaffee vorbeikommt. Bei gutem Wetter wird es richtig voll. Und bei Regen kommen die Stammgäste und holen eine Waffel zum Mitnehmen. Gelegentlich macht hier eine Dame mit einem Bollerwagen Halt, indem sie ihre Vogelkäfige spazieren fährt. Häufig legt hier ein Radfahrer eine Pause ein, der dann munter eine Waffel ohne Puderzucker bestellt. Wegen der Röllekes, sagt er dann jedes Mal und lacht. Neulich fehlen einem Gast bei der Bestellung ein paar Euro zur Bezahlung und eine Dame hinter ihm in der Schlange springt ein. Und manchmal kann man beobachten, wie sich wildfremde Menschen an einem Tisch begegnen und ins Gespräch kommen. Und kürzlich stellt sich im strömenden Regen eine Frau mit ihrem Hund an der Hütte unter und bestellt in ihrer Verlegenheit eine Waffel. Sie kommt mit den Waffelbäckern ins Gespräch, erzählt von ihrer Enttäuschung über die Kirche. Und dann bleibt sie auf eine zweite Waffel, als der Regen längst aufgehört hat. An diesem Ort zwischen Wald und Feld scheint so viel möglich zu sein. Das macht Mut, noch bis zum 3. Oktober. Theresa Demski von der Evangelischen Kirche für Augenblick mal.

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0: 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Auch wenn heute viele Wolken unterwegs sind und der Sonne nicht allzu viel Platz lassen, Regen ist, wenn überhaupt, erst am Abend mal möglich und das dann auch zum allergrößten Teil nur im Norden des Landes. Bis dahin gibt's erstmal 18 bis 23 Grad. Daran ändert sich morgen nicht großartig was, geht rauf auf bis zu 21 Grad. Das sieht am Himmel allerdings ganz anders aus. Die Wolken bringen immer wieder mal Regen mit in Richtung Nachmittag, lässt das Ganze nach. Es sind noch einzelne Schauer möglich und die Sonne, die sagt dann auch zumindest mal kurzzeitig ein bisschen Hallo zu euch.
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0: Mit der guten Nachricht für euch, alles frei unterwegs auf den Autobahnen, also eine gute und vor allem sichere Fahrt durch den frühen Samstagmorgen. Auch am Wochenende spielen wir die Hits und das gleich mit einem neuen Sound von Christus Randy. Good All Days für diesen Samstag.
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0: Ich bin Sven Sandbote und jetzt erstmal die 90er. Hier sind TLC und No Scrubs. So geht's durch euer Wochenende. Habt ihr euch verdient. Guten Morgen.

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0: Der hat nicht nur morgens nach dem Aufstehen eine tiefe Stimme. Shaggy und Angel für euren Start rein in den Samstag. Schönen guten Morgen. Ist unsere Demokratie in Gefahr? Diese Frage, die haben sich einige nach der Wahl in Sachsen-Anhalt vor 14 Tagen gestellt. Und morgen nach den Wahlen in Berlin und Mecklenburg-Vorpommern, da kommt genau diese Frage sicherlich wieder auf.
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0: Ja, und sie entsteht durch Öffentlichkeit. Doch unsere Öffentlichkeit, die verändert sich. Digitale Plattformen, künstliche Intelligenz und Fake News bestimmen zunehmend mit, welche Infos uns erreichen. Umso wichtiger ist professioneller Journalismus. Der recherchiert, er prüft Fakten, er ordnet ein und vor allem er fragt nach. Und wie das genau aussieht, das haben sich diese Woche die Nachwuchskolleginnen und Kollegen der NRW-Lokalradios angeschaut. Es ging nämlich in den Düsseldorfer Landtag. Das ist Teil der bundesweiten Medienaktion Demokratie braucht viele Stimmen. Thorsten Ortmann aus dem Wochenendteam hat das Ganze begleitet. Thorsten, was hat der Nachwuchs da alles erlebt?
2: Ja, es gab das volle Demokratieprogramm. Sie waren zum Beispiel live bei der Sitzung des Landtags dabei.
3: Sie können nicht mit Geld umgehen. Ihr ganzes Gerede über Nachhaltigkeit, vorausschauende Finanzpolitik, das war nur heiße Luft.
2: Das war übrigens SPD-Oppositionsführer Jochen Ott zum Haushaltsentwurf von Finanzminister Obtendrenk. Anschließend gab es noch Hintergrundgespräche und auch noch ein Gespräch mit dem Landtagspräsidenten André Cooper.
4: Was ist denn das Beste an Ihrer Position?
5: Also das Beste ist, dass man der überparteiliche Repräsentant des Parlaments ist und damit der parlamentarischen Demokratie und dass man in dieser Eigenschaft sehr viel gestalten kann und sich täglich engagieren kann für unsere Demokratie.
0: Und unsere Nachwuchskolleginnen und Kollegen, die haben auch noch weitere Politiker getroffen, Thorsten.
2: Ja, NRW-Familienministerin Verena Schäfer stand dem Journalisten Nachwuchs Rede und Antwort.
6: Wie ist es denn so als Frau in der Politik, auch in so einer Position, wenn man eigentlich auch oft natürlich immer mit Männern zu tun hat?
7: Ja, als Frau in der Politik wird man viel stärker beäugt. Man muss sich mehr beweisen, man muss sich mehr durchsetzen. Und mir geht es auch so, dass ich dann doch auch immer wieder auch auf meine Kleidung und mein Aussehen auch angesprochen werde. Und das ist schade, wenn Frauen sich auch noch mit ihrem Äußeren auseinandersetzen müssen, um vielleicht ernst genommen zu werden in der Politik. Und das sollte ja eigentlich nicht so sein.
0: Wie fällt denn das Fazit der Azubis aus?
2: Das war natürlich für alle ein echtes Erlebnis. Das war ein sehr konkretes Beispiel, wie Demokratie im Alltag gelebt wird, nämlich mit Debatten im Parlament und auch wie wichtig und schützenswert Demokratie ist und vor allem auch guter Journalismus. Für Virginia ein echtes Highlight ihrer Journalistenausbildung.
6: Das waren sehr viele interessante Einblicke und es war auch total schön, mal die Politiker so nahbar auch wirklich am Tisch zu haben und sich da unterhalten zu können, alle möglichen Fragen zu stellen. Und ja, mir hat es sehr gut gefallen und es war sehr spannend.
0: Toller Nachwuchs, den wir da haben bei den NRW-Lokalradios. Der Blick hinter die Kulissen, das ist Teil der Medienaktion Demokratie braucht viele Stimmen. Und das ist euer Start rein in den Samstag. Ich bin Sven Sandbote und das hier ist Sarah Larsen für euch.

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1: Ich bin Thomas Bleskin. Autofahrer sollen wegen der hohen Spritpreise kurzfristig entlastet werden. Bund und Länder haben sich auf einen neuen Tankrabatt geeinigt, der Anfang Oktober starten und bis Jahresende gelten soll. Bei vollständiger Weitergabe könnte Benzin und Diesel um 17 Cent je Liter günstiger werden.
2: Den Tankrabatt kennen Autofahrer schon. Im Sommer war er für 2 Monate in Kraft, senkte die Steuern auf Benzin und Diesel um rund 17 Cent. Wobei nicht alles davon bei den Tankenden ankam. Außerdem kosteten die 2 Monate Tankrabatt die Regierung Milliarden. Das wird nun also wieder teuer, gilt aber immerhin als schnell wirksame Maßnahme. Ein Spritpreisdeckel ist neu für Deutschland. Es gibt ihn aber zum Beispiel in Belgien und Luxemburg. Dabei legt der Staat einen Höchstpreis für Sprit fest, unter anderem anhand von Ölpreis, Transportkosten und festgelegter Marge für die Händler. Ronny Thorau, Berlin.
1: Im jahrelangen Streit um Grönland haben die USA, Dänemark und die weitgehend autonome Insel eine Einigung angekündigt. Nach Angaben aus Kopenhagen und Nuuk soll das Abkommen kommende Woche unterzeichnet werden. US-Präsident Trump erklärte dagegen, die Vereinbarung sei bereits besiegelt und gebe den USA weitreichende Befugnisse in Sicherheitsfragen. Dänemark und Grönland bestätigten das so nicht und betonten, Souveränität und Selbstbestimmungsrecht der Grönländer würden gewahrt. US-Präsident Trump verbietet dem renommierten TV-Sender CNN ab sofort den Zugang zum Weißen Haus. Betroffen von dem Verbot seien auch der Sender MS Now und das Newsportal Politico, schrieb er auf seiner Plattform Truth Social. Beobachter erwarten ein juristisches Nachspiel.
3: Pressefreiheit ist in der Verfassung verankert und das hier wird auf jeden Fall vor Gericht landen und da dürfte Trump damit nicht durchkommen. Er hat eine miese Woche hinter sich. Benzin- und Dieselpreise schießen in den Himmel, seine Umfragewerte sind im Keller, republikanische Parteifreunde meutern. Er musste wohl einfach mal Dampf ablassen. Umgesetzt worden ist der Bann auch noch nicht. CNN und MS Now-Reporter waren gestern noch ganz normal im Weißen Haus, wo sie von Trump regelmäßig auf übelste Weise beleidigt werden. Trump polterte, die Medien würden ständig Fiktion und Lügen verbreiten, aber nicht länger in seinem Haus. Tina Eck, USA.
1: Und zum Sportfußball. Der FC Bayern hat Union Berlin mit 7:0 besiegt und zumindest vorübergehend die Tabellenführung übernommen. Harry Kane erzielte dabei im 98. Bundesligaspiel seinen 100. Treffer. Das waren die Nachrichten mit Thomas Bleskin.
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4: Das ist so richtiges Herbstwetter. Bei 18 bis 23 Grad sieht es immer wieder nach Regen aus durch die vielen Wolken. Aber der hält sich bis zum Abend ganz dezent zurück. Und dann tröpfelt es auch nur im Norden unseres Landes ein bisschen runter. Sonne ist dennoch relativ wenig dabei heute. Morgen haben wir dann noch weniger Sonnenchancen. Denn der Sonntag startet erstmal mit vielen Wolken und immer wieder Regen. Teilweise sind auch Schauer mit dabei. In Richtung Nachmittag hört es allerdings immer mehr auf mit dem Regen. Dann gibt es hier und da auch mal ein paar Lücken für die Sonne. Und die Temperaturen gehen rauf auf bis zu 21 Grad.
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4: Ist schon ein bisschen was los heute Morgen. 3 Staus gibt's aktuell. Die A1 macht Probleme. Köln-Dortmund zwischen dem Kreuz Wuppertal-Nord und Gevelsberg. 2 Kilometer, 6 Minuten plus. Die A4 Aachen-Köln zwischen dem Kreuz Köln-West und Köln-Klettenberg. 1 Kilometer, da seid ihr in 3 Minuten durch. Und dann noch die Autobahn 30 Osnabrück-Bad Oeynhausen zwischen Bad Oeynhausen-Ost und dem Kreuz Bad Oeynhausen. Hier sind's heute Morgen 2 Kilometer. Ansonsten aber eine gute Fahrt. Für euer Wochenende spielen wir die Hits gleich mit Coldplay an diesem Samstagmorgen. Und jetzt brauche ich erstmal die Fukuhila-Träger unter euch, die auch 2026 immer noch in den 80ern hängen geblieben sind. Ja, wo seid ihr? Hier kommt gleich eure Musik von Sandra und Maria Magdalena. Die ist mittlerweile auch schon 64. Meine Güte.
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4: Aber jetzt erstmal hier unser Freund mit der Gitarre. Hier ist James Blunt, um die 48 schönsten Stunden der Woche zu genießen. Sven Sandbote ist hier. Guten Morgen.

0: Ja, die spinnen doch da unten.
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3: Ja, nee, ist klar. Wir nähern uns der wichtigsten Frage des Jahres. Was kostet dieses Jahr die Maß auf der Wiesn? Ja, geht doch jetzt wieder los. Oktoberfest lässt grüßen. Seit Wochen hängen überall die Dirndl in den Läden und teilweise sogar zu Hause schon am Schrank. Fatti versucht vorsichtig, die Lederhose zuzuknöpfen. Vergeblich, egal, wird das Hemd dieses Jahr halt über der Hose getragen. Den Rest richten die Hosenträger. So, jetzt zurück zum Bierpreis. Der liegt auf der Wiesn dieses Jahr zwischen 15 und 16 Euro der Liter. Ja. Nur mal so zum Vergleich, eine ganze Kiste Oettinger Pilz kostet zwischen 8 und 9 Euro. Ja, da läppert sich was zusammen auf der Wiesn. Nur 3 Maß gehen allerweil und ja, und dann das Backhandle. Ja, das haut natürlich auch nochmal richtig rein. Ja, dann ist dann auf so einem Samstagnachmittag schnell das Eigenheim verjubelt. Aber hey, Leute, es ist München und es ist Oktoberfest. Da darf man sich nicht so anstellen. Wie hat schon die Spider-Murphy-Gang gesungen? Und jeder spielt das Superstar und sauft den Shampoos an der Bar in Schickeria. Ja, und ganz ehrlich, wer für München zu geizig ist, der soll halt auf die Kranger Kirmes gehen. Ja, ist eh schöner. Und da sind auch nicht so viele Assis.
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1: Für Ausflüge ist heute eindeutig der bessere Tag. Es ist zwar ziemlich grau mit so ein bisschen Sonne hier und da zwischendurch, aber bei 23 Grad in der Spitze gibt's erst in Richtung Abend etwas Regen und das dann zum allergrößten Teil auch nur im Norden. Morgen ist es dann überall grau und nass. In Richtung Nachmittag lässt der Regen dann zum Glück etwas nach. 21 Grad sind drin und die Sonne, die guckt dann auch hier und da mal durch so ein paar Wolkenlücken, die sich bilden.
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1: Und das heute Morgen für euch mit diesen vier Staus. Geht los auf der A1 Köln-Dortmund zwischen dem Kreuz Wuppertal-Nord und Gevelsberg. 1 Kilometer, 5 Minuten dauert es da für euch länger. Gilt auch für die Autobahn 4 Aachen-Köln zwischen dem Kreuz Köln-West und Köln-Eiffeltor. Hier 2 Kilometer Stau. Nochmal 2 Kilometer auf der 44 Dortmund-Kassel zwischen Lichtenau und Warburg durch die Autobahnsperrung. Hier braucht ihr 10 Minuten, bis ihr runter seid von der Bahn. Und die 45 Gießenhagen zwischen Freudenberg und dem Kreuz Olpe-Süd. 1 Kilometer und eine Viertelstunde plus. Gleich Schlagzeug-Solo aus den 80ern. Phil Collins, In the Air Tonight. Und vorher gibt's noch so richtig gute Laune-Musik von Topic und Becky G. Das Beste von heute mit Sorry Papi. Ich bin Sven Sandbote. Schönes Wochenende.
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0: Das Wochenende ist ja die perfekte Zeit, einfach mal loszulassen und zu träumen. Wie sieht's denn da mit euren Wünschen aus?
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0: Ab Montag erfüllen wir wieder eure Wünsche, ganz egal, was es ist. Laura Potting aus dem Wochenendteam, was wünschst du dir denn so?
2: Ruhe und Frieden vor allem. Und ein Date mit Kevin Costner. Und ein Babyesel.
0: Ja, komm, zum Glück darfst du ja nicht mitmachen, aber ihr macht ganz fleißig mit. Laura, hau mal raus. Was ist alles so dabei?
2: Alles. Also wirklich, ihr könnt da frei wählen. Falls ihr einen ganz persönlichen Wunsch habt, her damit. Oder wenn ihr sagt, puh, oh, jetzt so konkreten Wunsch fällt mir gar nicht ein. Ich will einfach irgendwas gewinnen. Ja, dafür gibt's unsere Liste online. Da haben wir euch richtig, richtig tolle Sachen zusammengestellt. Die könnt ihr euch zum Beispiel auch klar machen.
0: Zum Beispiel?
2: Hervorragende Frage übrigens auch. Also, wir haben eine VIP-Clubnacht auf Ibiza für euch klar gemacht am 30. September. Ihr könnt zu Shabusi aufs Konzert nach New York fliegen. Flug und Hotel gehen auch auf uns. Oder wie wär's mit einem Sportbootführerschein? Den Kurs könnt ihr auch auswählen, das könnt ihr dann auch gewinnen.
0: Ja, du hast ja Anfang des Jahres einen gemacht, kannst du empfehlen?
2: Ja, also ich sag mal so, das ist schon geil, sowas zu haben, aber ihr müsst das wirklich, wirklich wollen. Das ist schweineviel Lernerei, also so richtig. Ihr müsst dann auch so Navigation lernen und zwar, also ne, nicht so mit Google Maps und so, sondern so richtig auf Karte und so. Also das ist krass, krass viel.
0: Okay, also wer darauf keinen Bock hat, der kann auch gerne einen Pole-Dance-Kurs machen oder zu Apache aufs Konzert. Und eine Ballonfahrt, Laura, die haben wir auch.
2: Ja, und ich sag's euch, ich durfte schon mal eine machen, ist schon eine Weile her, aber das war so schön, das war so schön. Und ja, ich wurde danach in den Adelsstand der Ballonfahrer gehoben. Da wird dir so eine Haarsträhne dann nach der Ballonfahrt angezündet, mit Sekt übergossen und dann bekommst du deinen Ballonfahrernamen. Und ich glaube mich zu erinnern, dass die Regel damals zumindest war, immer wenn dich jemand nach diesem Namen fragt und du kannst ihn dann nicht nennen, dann musst du ein Bier ausgeben.
0: Oh, warte, der Name?
2: Tja, das ist jetzt dein Pech. Ich kenne meinen Namen nämlich noch. Freifrau Laura, beherzt zu packende Korbrandklammerin zu Aalen, getragen im feuchten Luftmeer bis hin zu der seichten Wiesen zu Schönau. Das ist mein Name.
0: Du elende Streberin. Wünscht euch, was ihr wollt und mit etwas Glück geht euer Wunsch in Erfüllung und das direkt am Montag und mitmachen direkt über unsere Homepage. Ich bin Sven Sandbote und sage viel Glück.
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1: Mit Daniel Dähling. Guten Morgen. Spritpreise haben an den Tankstellen diese Woche neue Rekorde erzielt. Deshalb reagiert die Regierung. Der Tankrabatt kommt zurück. Auch wenn Experten die Sinnhaftigkeit der Spritpreisvergünstigung anzweifeln, haben sich Bund und Länder wieder darauf geeinigt. Finanzminister Klingbeil hat im ZDF am Abend eine schnelle Umsetzung angekündigt.
2: Wir stoppen die Abzocke auch durch die Mineralölkonzerne und wir sorgen jetzt dafür, dass schnell die Spritpreise gesenkt werden. Also die Bürgerinnen und Bürger werden es schnell merken, dass über die Absenkung der Energiesteuer das Tanken günstiger wird.
1: Der Tankrabatt soll ab Anfang Oktober bis Jahresende gelten. Spätestens ab Januar will die Regierung außerdem selbst festlegen, wie teuer Sprit höchstens sein darf. Jana Kramer hat mehr Infos.
3: Wie schon im Mai und Juni könnte die Entlastung für Autofahrer bei 17 Cent je Liter Kraftstoff liegen, wenn die Steuersenkung auch voll weitergegeben wird. Die Kosten von insgesamt 2,5 Milliarden Euro sollen zwischen Bund und Ländern 50-50 aufgeteilt werden. Beim Spritpreisdeckel, der dann spätestens zu Beginn des nächsten Jahres kommen soll, legt der Staat eine Obergrenze für den maximal zulässigen Verkaufspreis von Benzin und Diesel fest. Allerdings soll der nicht dauerhaft gelten, sondern als vorübergehendes Kriseninstrument.
1: Und jetzt weitere Meldungen im Überblick. Die USA, Dänemark und Grönland haben sich offenbar im Streit um Grönland geeinigt. Die Regierungen bestätigten ein erzieltes Abkommen. Das werde kommende Woche wohl unterzeichnet. US-Präsident Trump hat auf seiner Plattform Truth Social schon Details verbreitet. Dänemark und Grönland bestätigen die allerdings nicht. Die dänische Regierungschefin sprach von einem Deal, der auch gut für die NATO und Europa sei. Kleine WG-Zimmer sind in Deutschlands Millionenstädten deutlich teurer geworden. Studierende müssen jetzt 23 Euro mehr als zum Jahresanfang zahlen, also im Schnitt fast 700 Euro. Das Moses-Mendelssohn-Institut hat die Zahlen kurz vor dem neuen Wintersemester erhoben. Deutschlandweit kosten die Mietpreise für WG-Zimmer nahezu unverändert im Schnitt 512 Euro. Wuppertal feiert heute sein Wahrzeichen. Die Stadtwerke laden zu einem Schwebebahn-Familienfest am Hauptbahnhof ein. Anlass ist das 125-jährige Bestehen der Wuppertaler Schwebebahn. Zur Feier des Tages ist die Fahrt mit der Schwebebahn heute kostenlos. Das letzte Bundesliga-Wochenende vor der Länderspielpause ist mit einem Rekord gestartet. FC Bayern-Kapitän Harry Kane hat sein 100. Bundesliga-Tor geschossen. Das ist ihm so schnell gelungen wie noch keinem anderen Profi in Deutschland, nämlich in 98 Spielen. Der bisherige Rekordhalter Dieter Müller vom 1. FC Köln hatte dafür 129 Spiele gebraucht. Die Bayern haben am Abend Union Berlin mit 7:0 besiegt. Sie sind damit zumindest bis zum Nachmittag Tabellenführer. Dann spielen unter anderem Gladbach gegen Mainz, Köln in Hamburg und am Abend noch Dortmund in Stuttgart. Und soweit die Meldungen mit Daniel Dähling.
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4: Bei 18 bis 23 Grad gibt's heute erst so ein Hin und Her aus Sonne und Wolken. Später wird's dann immer grauer. Regen ist allerdings nur im Norden unseres Landes erstmal unterwegs. Das sieht am Morgen ganz anders aus. Geht nämlich mit vielen Wolken und Regen rein in den Sonntag. In Richtung Nachmittag lässt der Regen danach, geht so in Schauer über und die Sonne bekommt auch ihre Chancen und das bei Tagestopwerten von 21 Grad für euch.
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4: Und da bitte erstmal Achtung auf der Autobahn 1 Dortmund-Münster zwischen Hamburg und Werne und Ascheberg. Willkommen im Münsterland. Hier sind freilaufende Hühner auf der Autobahn unterwegs, also fahrt da bitte entsprechend vorsichtig. Dann bleiben wir auf der 1 Köln-Dortmund zwischen dem Kreuz Wuppertal-Nord und Gevelsberg. Hier 1 Kilometer heute Morgen, 11 Minuten plus kommen dazu. Die 30 Osnabrück-Bad Oeynhausen zwischen Bad Oeynhausen-Ost und dem Kreuz Bad Oeynhausen 2 Kilometer. Die 44 Dortmund-Kassel zwischen Lichtenau und Warburg. 3 Kilometer vor der Vollsperrung an diesem Samstagmorgen. Und die A45 Gießenhagen zwischen Freudenberg und dem Kreuz Olpe Süd. Hier sind es 2 Kilometer. Ansonsten für euch eine gute und vor allem sichere Fahrt. Auf dem Weg zum Samstags-Wochenendeinkauf gleich Musik von Beyoncé für euch. Texas Hold'em, R.E.M. sind mit am Start. Und jetzt die Frau, die ihre Frisur einem kleinen Küchenunfall zu verdanken hat. Angeberwissen zum Weitersagen. Ava Max nämlich, die saß beim Haareschneiden, musste dann zwischendurch mal eben schnell weg in die Küche, weil da noch die Kekse im Backofen steckten. Und als sie zurückkam, da hat sie ihre halbfertige Frisur im Spiegel gesehen und fand die total cool. Und zack, fertig war ihr asymmetrischer Look und aus dem Zufall ist ein Markenzeichen entstanden und dazu auch noch geniale Musik. Hier sind Kings and Queens für euch. Ich bin Sven Sandbote. Guten Morgen.
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1: Ja, unter diesem Motto haben sich in dieser Woche Medien aus ganz Deutschland zusammengeschlossen. 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In dieser Aktionswoche, da wollen wir euch einerseits einen Einblick geben, wie wir so arbeiten und warum unabhängiger Journalismus wichtig ist für eine funktionierende Demokratie. Zum anderen wollen wir auch mit euch sprechen und von euch wissen, was ihr über Demokratie und Politik für eine funktionierende Demokratie. 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
1: 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Zuhören und reagieren, denn die Uhr tickt. Morgen in MacPom und in Berlin bei den Landtagswahlen gibt's dann höchstwahrscheinlich nämlich die nächsten Quittungen. 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
1: Auch wenn heute viele Wolken unterwegs sind und der Sonne nicht allzu viel Platz lassen, Regen ist, wenn überhaupt, erst am Abend mal möglich und das dann auch zum allergrößten Teil nur im Norden des Landes. Bis dahin gibt's erstmal 18 bis 23 Grad. Daran ändert sich morgen nicht großartig was, geht rauf auf bis zu 21 Grad. Das sieht am Himmel allerdings ganz anders aus. Die Wolken bringen immer wieder mal Regen mit in Richtung Nachmittag, lässt das Ganze nach. Es sind noch einzelne Schauer möglich und die Sonne, die sagt dann auch zumindest mal kurzzeitig ein bisschen Hallo zu euch.
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1: Und das heute Morgen für euch mit diesen Staus. Die Autobahn 1 macht Probleme Köln-Dortmund zwischen dem Kreuz Wuppertal-Nord und Gevelsberg. 2 Kilometer steht ihr hinten an und das mit einem Plus von 13 Minuten. Die A30 dann Osnabrück-Bad Oeynhausen zwischen Bad Oeynhausen-Ost und dem Kreuz Bad Oeynhausen. 2 Kilometer kommen hier ebenfalls oben drauf. Genauso wie auf der A44 Dortmund-Kassel zwischen Lichtenau und Marsberg. Hier ist ja die Autobahn an diesem Wochenende gesperrt. Dann rüber auf die 45 Gießenhagen zwischen Siegen und dem Kreuz Olpe-Süd. Auch hier 2 Kilometer Stau und weil es so schön ist, auch hier nochmal 2 Kilometer auf der 61 Mönchengladbach-Koblenz zwischen Rheinbach und der Auffahrt Grafschaft Ringen mit 6 Minuten plus für euch. Auch am Wochenende spielen wir die Hits und das gleich aus den 90ern von Will Smith, Miami und jetzt erstmal Sound aus New York, das Beste von heute mit Samba. Hier ist Homewrecker für euch. Ich bin Sven Sandbote.
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0: mit Leon Rimes durch den Samstag. So klingt's, euer Wochenende. Ich bin Sven Sandbote. Schönen guten Morgen.
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0: Ja, und da geht's so langsam auf die akustische Zielgerade. Wir basteln nämlich am diesjährigen Lichtblicke-Song. Und wir, das sind genauer gesagt Iggy Kelly und Annick Manoukian aus der Musikredaktion. Die zwei arbeiten zusammen an dem Song und waren in dieser Woche zum zweiten Mal in Manchester im Studio. Iggy, was war bei diesem Mal anders als bei eurem ersten Trip, den ihr zusammen unternommen habt?
2: Beim ersten Treffen hat man natürlich schon so ein bisschen Druck, weil man wusste, man muss jetzt von null auf etwas schaffen, was Menschen berührt und was auch echt cool klingt. Und das haben wir, glaube ich, sehr gut hinbekommen im ersten Trip. Und diesmal wussten wir, okay, wir kommen hierher und der Song steht eigentlich schon. Wir brauchen nur noch ein, zwei neue Teile. Und das hat irgendwie ja ein total tolles Gefühl gegeben, wenn man wusste, wir können jetzt einfach nur die kreative Arbeit weiterführen. Und das fand ich total toll. Ich muss aber sagen, diese zwei Tage sind wirklich viel zu schnell verflogen. Die Abende hier im Pub oder wo wir dann essen waren, das war auch mega schön, auch mal ein bisschen irgendwie privat gemeinsam Zeit zu verbringen.
0: Guck mal, unser Chef denkt, die arbeiten da und dann hocken die beiden im Pub. Aber komm, okay, wir erzählen es einfach nicht weiter. Aber Iggy, was machst du jetzt noch in Manchester?
2: Ich dachte mir, komm, ich bleib jetzt noch da, weil ich weiß ganz genau, was ich will. Ich weiß auch, was ich mit Annick besprochen habe. Und das versuchen wir jetzt bestmöglich umzusetzen mit den Produzenten zusammen. Und dann, sobald wir was haben, schicken wir natürlich Annick direkt den Song rüber. Und dann spielen wir so ein bisschen Ping-Pong und gucken mal, wo wir landen.
0: Ach, wir sind sehr gespannt aufs erste Ergebnis. Bis dahin hören wir erstmal einen fertigen Song von Iggy Kelly an diesem Samstagmorgen. Das ist nämlich der aktuelle von ihm. Hier ist Miracle für euer perfektes Wochenende.
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1: Mit Daniel Dähling. Guten Morgen. Die Spritpreise haben in den vergangenen Wochen nur eine Richtung gekannt. Nach oben. Ein neuer Tankrabatt soll Autofahrerinnen und Autofahrern Entlastung bringen. Der Tankrabatt soll von Oktober bis Jahresende gelten und wie schon im Frühjahr bei 17 Cent pro Liter liegen. Bund und Länder wollen sich die Kosten von 2,5 Milliarden Euro teilen. Spätestens zum Jahreswechsel will die Regierung außerdem selbst festlegen, wie teuer Sprit höchstens noch sein darf. Der Spritpreisdeckel nach dem Vorbild Luxemburgs und Belgiens soll spätestens zum 1. Januar kommen. Das Entlastungspaket stößt bei Verbraucherschützern, Sozialverbänden und der Opposition im Bundestag auf Kritik. Der erneute Tankrabatt sei nicht zielgenau, weil auch Autofahrer profitieren, die es nicht nötig hätten. Außerdem helfe er wie auch der angestrebte Spritpreisdeckel nur kurzzeitig. Der Tankrabatt im Frühsommer hatte die Spritpreise spürbar gesenkt. Analysen hatten aber gezeigt, dass vor allem beim Diesel ein Teil der Entlastung in den Kassen der Mineralölkonzerne gelandet ist und nicht beim Verbraucher. Und das ist für euren Morgen ansonsten auch noch wichtig. Der Streit um Grönland scheint beigelegt. US-Präsident Trump hat in der Nacht einen Deal verkündet. Dänemark und Grönland haben das Abkommen begrüßt. Die Vereinbarung sei gut für die NATO und für Europa, erklärte die dänische Regierungschefin. Trump hatte mehrfach gedroht, Grönland notfalls mit Gewalt zu besetzen und das mit US-Sicherheitsinteressen begründet. Nach 14 Jahren ist die sanierte Kölner Oper fertig. Köln feiert das an diesem Wochenende mit einem Bürgerfest. Die Sanierung ist für die Stadt zum Milliardengrab geworden. Statt geplanter 250 Millionen Euro muss Köln mit Krediten und Zinsen rund 1,5 Milliarden zahlen. 61 Waldbrände hat es in diesem Jahr in NRW gegeben und der Brand im Hürtgenwald vor gut einem Monat war der schlimmste. Das Landwirtschaftsministerium hat erstmals eine konkrete Zahl genannt. Demnach sind alleine dort 339 Hektar Wald verbrannt, also eine Fläche von über 500 Fußballfeldern. Bayern München hat zum Start des Bundesliga-Wochenendes einen Kantersieg gefeiert und einen Rekord. Beim 7:0 über Union Berlin hat Harry Kane sein 100. Bundesliga-Tor geschossen. Er hat dafür nicht einmal 100 Spiele gebraucht. Die Bayern sind damit vorübergehend Tabellenführer, aber gleich mehrere Clubs können am Nachmittag vorbeiziehen. Unter anderem der BVB. Danny Hoppert den Ausblick.
2: Der BVB hat bisher alle Spiele gewonnen, egal ob in der Liga, im Pokal oder in der Champions League. Hinten ist die Abwehr dicht und vorne sorgen Serhou Guirassy und Fabio Silva für die Tore. So soll es aus Sicht von Trainer Kovac heute natürlich auch in Stuttgart weitergehen. Anders ist die Lage in Gladbach. Spiel 1 nach dem Rauswurf von Trainer Eugen Polanski steht an. Gegen Mainz sitzt Jan-Moritz Lichter auf der Bank. Erst danach soll die Trainerentscheidung fallen. Die Gladbacher hoffen heute auf die ersten Punkte. Köln hat bisher 4 davon gesammelt und will sein Konto heute beim tabellenletzten HSV weiter aufbessern. Dazu könnte Said El-Mala sein Startelf-Comeback geben.
1: Und das waren die Meldungen mit Daniel Dähling.
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3: Der Herbst ist da. Viele Wolken, aber ihr kommt trocken durch den Samstagmorgen. Vormittag solltet ihr dann mal lieber eine Regenjacke einpacken. Aktuell 17 Grad bei uns in Köln.
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3: Und da habe ich gar nicht viel zu melden. Aktuell noch keine Blitzer. Der Blick in die Stadt sieht gut aus. Und auch auf den Autobahnen nichts los. Wenn ihr was habt, Staustörungen, Blitzer, sonst was, was ich weitergeben kann, dann sagt mir doch gerne an die 0221 951 99 99. Gerne als WhatsApp-Sprachnachricht. Ja, is it then the possibility? Die Oper öffnet. Also jetzt wirklich Operneröffnung nach 11 Jahren Bauverzögerung. An diesem Wochenende ist große Eröffnungsfeier. Wir haben es gerade schon in den News gehört. Mit allem drum und dran. Wir hören gleich mal nach, was geplant ist. Und wir sind heute und morgen natürlich für euch dabei. Hört ihr mal hier bei Radio Köln.
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3: Und ich bin Svenja Hein. Good morning am Samstagmorgen. Macht's euch mal gemütlich. Wir starten entspannt rein. One Republic Secrets.

0: Wenn ihr dieses Wochenende auf der Nord-Süd-Fahrt unterwegs seid, ja, dann seht ihr reges Treiben auf dem Offenbachplatz vorm Opernhaus. Ja, weil 11 Jahre später als geplant, man glaubt es kaum, ist jetzt tatsächlich am Wochenende wieder Eröffnung der Kölner Oper. Mein Gott, hat aber auch jetzt lang genug gedauert, ne? Ein Fest für alle gibt's, das sagt Schauspielintendant Kai Vogels.
1: Wird der Tag sein, wo wir endlich die Zäune los sind. Der Platz kommt wieder zurück für die Bürgerinnen und Bürger. Wir öffnen die Türen unserer sanierten Gebäude, heißen alle Menschen dieser Stadt herzlich willkommen.
0: Samstag und Sonntag, also großes Programm jetzt das ganze Wochenende. Viel zu gucken, viel für die ganze Family und viel Musik natürlich auch. Unter anderem auch zum Tanzen. Kleinen Überblick gibt's jetzt von Radio Köln-Reporter Frank Walter.
2: 14 Jahre lang klang der Offenbachplatz ebenso wie eine Baustelle klingt. Jetzt erwacht der Platz aber endlich wieder zum Leben, sagt der Schauspielchef.
1: Und wir werden feiern, wir werden feiern, wir werden die Nord-Süd-Fahrt sperren.
2: Eine große Bühne und jede Menge Boden kommen dahin. Open-Air-Konzerte 2 Tage lang. Bitte feiern bis in die Nacht, ist die Botschaft.
1: Genau, es sind Bands von nah und fern, die anreisen werden und hoffentlich uns das Tanzbein schwingen lehren.
2: Und zwischendurch mal hinschauen und zuhören. Was kann die neue Bühnentechnik zum Beispiel, spezielle Führungen, all das gibt es. Und dann kommt ja auch noch der Sonntag, sagt Opernchef Hein Müllers.
3: Wird ein Programm sein, theaterfestmäßig für Familien und Kinder. Domkinderchöre, die Mädchen und Jungs werden singen. Wir haben unser Programm von Operstadt Schule und Kinder. Ein theaterfestmäßig für Familien und

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1: Mit Inga Schneider einen schönen guten Morgen. Kölner Oper heute nach 14 Jahren Bauzeit wiedereröffnet. Kölner Haie verlieren erstes Bundesligaspiel der Saison und das Wetter ist aktuell noch sehr bewölkt bei 16 Grad. Ja, für die Kölner Bühnen ist heute ein ganz aufregender Tag. Zum ersten Mal seit 14 Jahren öffnet die Oper ihre Türen für die Öffentlichkeit. Nach der aus dem Ruder gelaufenen Sanierung mit Gesamtkosten bis zu 1,7 Milliarden Euro feiert die Oper heute ihre Neueröffnung. Sandra Rosenthal hat die Einzelheiten für euch.
2: Los geht es um 12 Uhr. Alle Kölnerinnen und Kölner sind eingeladen, sich die neue Oper von innen anzusehen, durch den Zuschauerraum und auf die Bühne zu gehen. Vor der Oper gibt es auf einer Außenbühne den ganzen Tag lang Programm. Morgen Abend gibt es mit der Kölner Band Casala, dem Opernensemble und dem Gürzenich-Orchester dann das erste Mal Musik in der neuen Oper.
1: Dankeschön, Sandra. Die USA, Dänemark und Grönland haben im Streit um die Arktisinsel offenbar eine Einigung erzielt. Nach Angaben der dänischen und grönländischen Regierungen soll bereits in der kommenden Woche ein Abkommen mit den USA unterzeichnet werden. US-Präsident Donald Trump hatte zuvor auf der Plattform Truth Social von einem bereits geschlossenen Deal zu Grönland gesprochen. Die Kölner Haie haben ihr erstes Spiel in der neuen DEL-Saison gestern verloren. Das Heimspiel gegen die Grizzlies Wolfsburg war lange spannend. Am Ende verliert der KEC aber doch deutlich mit 8:4. Die Haie-Fans unter euch bleiben aber auch nach so einem Spiel positiv.
3: Das sind die ersten Spiele der Saison und die sagen wenig aus über den Verlauf der Saison. Und deswegen machen wir uns da absolut keinen Kopf, das wird's.
4: Dass sie bestimmt die nächsten Spiele gewinnen werden.
5: Vielleicht hat es mal so einen kleinen Dämpfer gebraucht, um wieder auf die Höhe zu kommen.
6: Ja, weil wir einfach Köln sind. Und in Köln werden auch Niederlage gefeiert. Wir kommen wieder.
1: So sieht's aus. Schon morgen hat der KEC die Chance auf den ersten Saisonsieg in der DEL. Die Löwen Frankfurt sind zu Gast in der Lanxess Arena. Erstes Bulli ist um 19 Uhr. Mit nur 10 Jahren ein großes Preisgeld gewinnen. Das geht vor allem mit guter Fotografie. Die 10-jährige Rana Böhmer aus Köln hat sich mit ihrer Fotoserie Wie verschieden kann man sein für das Finale des Deutschen Jugendfotopreises 2026 qualifiziert. Ihre Serie setzte sich gegen mehr als 8.300 Einreichungen durch und gehört damit zu den besten Beiträgen des Wettbewerbs. Für Rana geht es Mitte September zur Preisverleihung nach Düsseldorf und zwar genau heute. Welchen Preis sie gewinnt, erfährt sie allerdings dann erst vor Ort. Die Gewinnerinnen und Gewinner werden heute in der Kunsthalle Düsseldorf bekannt gegeben. Insgesamt werden Preise im Wert von 14.000 Euro vergeben. Das war es von mir. Wir hören uns gleich um 10:30 nochmal und bis dahin erstmal wieder zurück zu dir, Svenja.
7: Danke dir, Inga.
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7: 17 Grad sind es aktuell. Ihr braucht heute keine Regenkleidung, viele Wolken, aber es bleibt trocken für euer Wochenende.
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7: Und da gibt es aktuell nichts zu melden an Blitzern und auch in der Innenstadt sieht es ganz gut aus. Freie Fahrt überall in der City. Dafür eine Warnmeldung von der A4 Aachen-Köln an der Rodenkirchner Brücke. Vorsicht bitte, da ist Gefahr durch ein liegen gebliebenes Fahrzeug auf dem rechten Fahrstreifen. Ich wünsche allen unterwegs eine gute und sichere Fahrt. Alle Staus lest ihr auch wie immer auf radioköln.de. Spieltag. Ich bin eben auf dem Weg hierhin am Hauptbahnhof in die 16 gestiegen und da waren schon ganz viele Fans mit Trikots und Schals, die sich auf den Weg gemacht haben Richtung Hamburg. Ich sag's ehrlich, ich wäre am liebsten einfach mit eingestiegen, aber ich habe mich dann doch in die 16 gesetzt und bin hier für euch am Mikro. Heute muss der FC auswärts ran gegen den HSV. Was der Trainer sagt und was uns erwartet, da quatschen wir gleich drüber. Ich habe Guido Ostrowski bei mir, unser FC-Reporter.
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7: Good morning. Ich bin Svenja Hein für euren Samstagmorgen. Schnappt euch ein Käffchen. Ich hab J-Lo für euch mit David Guetta. Save Me Tonight.

0: Viertel vor zehn, ihr hört Radio Köln. Hallo am Samstagmorgen. Erst Köln, dann Klopp. Ich frag mal so in die Runde, werden das etwa die Wochen des... Radio Köln hier am Samstagmorgen und ihr habt die gute Nachricht vermutlich längst gehört. Vor zwei Tagen ist die Katze aus dem Sack gelassen worden. FC-Star Said Elmala ist vom neuen Bundestrainer Jürgen Klopp in den Kader für die anstehenden Nations League-Spiele berufen worden. Zumindest für die letzten beiden. Der Traum vom Debüt in der Nationalmannschaft, der könnte sich also endlich bald erfüllen. FC-Trainer René Wagner findet es gut und vor allem auch verdient.
1: Er ist ja quasi bei dem zweiten Teil der Länderspielpause dabei, wird dann hier in Köln noch individuell trainieren, um sich da auch bestmöglich vorzubereiten. Und dann hoffe ich, hat er zwei gute Spiele gegen Serbien und Griechenland. Und wir freuen uns natürlich alle, dass wir jetzt einen deutschen Nationalspieler bei uns im Kader haben.
0: Ja, sicher. Ich glaube, ganz Köln freut sich auf jeden Fall mit. Allerdings kommt ja erstmal wieder der erste FC Köln. Ne? Das wirklich Wichtige hier nicht aus den Augen verlieren. Auswärtsspiel vom FC gegen den Hamburger SV. Heute 15:30 Uhr. FC-Reporter Guido Ostrowski, können wir davon ausgehen, dass Elmala dadurch die Nominierung vielleicht nochmal so ein, zwei extra PS unter der Haube hat?
2: Ich glaube schon, dass ihn das zusätzlich pusht. Er war ja unter Nagelsmann schon im Nationalmannschaftskader, ist dann nicht eingesetzt worden. Jetzt unter Klopp wird das sehr wahrscheinlich passieren und damit würde ein weiterer Traum seiner ja, raketenartigen Karriere wahr werden. Aber lasst uns das mal ausklammern. Said Elmala spielt ohnehin immer Vollgasfußball. Der kann ja gar nicht anders. Und jetzt hat er auch endlich wieder die Kraft dazu. Seine hartnäckige Erkältung ist ausgestanden. Der FC-Zehner ist zu 100% wieder fit.
0: So, dann schauen wir mal auf Gegner. Der HSV, der zittert wahrscheinlich schon, oder? Ich meine, der Saisonstart beim HSV war ja bisher nicht so blumig.
2: Ja, null Punkte, null geschossene Tore, Tabellenletzter. Das klingt schon böse nach den ersten drei Spieltagen. Und das Selbstvertrauen droht gerade in der Elbe abzusaufen. Trotzdem wäre es aus meiner Sicht ein großer Fehler, jetzt zum HSV zu fahren und zu glauben, na, den verpassen wir mal schön die nächste Abreibung. FC-Trainer René Wagner denkt da ganz anders. Er rechnet mit einem Gegner, der sich wehren wird und zwar mit allem, was er hat.
1: Die werden sich natürlich jetzt einschwören auf den ersten Heimspielsieg. Die wollen natürlich alles dafür tun, dass sie die ersten drei Punkte sammeln, auch das erste Tor schießen. Alles, das gehört dazu. Wir sind früh in der Saison.
2: Heißt, der FC braucht eine richtig gute Leistung, um was mitzunehmen. Und zwar am besten das gesamte Spiel über und nicht nur eine Halbzeit, wie an den ersten drei Spieltagen.
0: Danke dir, Guido. Dir eine gute Fahrt nach Hamburg. Anpfiff ist heute um 15.30 Uhr in Hamburg. Wir übertragen wie immer für euch live hier bei Radio Köln und natürlich über den Stream auf fc-radio.de.

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1: Mit Daniel Dähling. Guten Tag. Es hat nicht lange gedauert, da hagelte es bereits Kritik. Sozialverbände, Verbraucherschützer und die Opposition im Bundestag kritisieren den neuen Tankrabatt. Das sei wieder ein Griff zur Gießkanne, sagt die Chefin des Verbraucherzentralen Bundesverbands der Rheinischen Post. Entlastungen für Haushalte mit kleineren Einkommen seien wichtiger. Auch der Sozialverband SOVD kritisiert, dass die Regierung auch die Menschen entlaste, die keine Unterstützung bräuchten. Die Grünen im Bundestag sprechen von Wahnsinn. Das Geld müsse im Geldbeutel der Menschen ankommen und nicht in den Taschen der Ölkonzerne. Lea Matschulat berichtet aus Berlin.
2: Um bis zu 17 Cent könnte der Spritpreis für Autofahrerinnen, Speditionsinhaber und Handwerker sinken, wenn der Tankrabatt ab Oktober wieder aktiviert ist. Je nachdem, wie viel der staatlichen Maßnahmen die Kraftstoffkonzerne weiterreichen. Ende Dezember endet der Tankrabatt nach jetzigem Stand dann und es startet im Januar ein Spritpreisdeckel in Absprache mit den Konzernen. Die Kosten für den Tankrabatt werden auf 2,5 Milliarden Euro veranschlagt.
1: Und jetzt weitere Meldungen, kurz und kompakt. Die USA verhängen neue Sanktionen gegen Russland. Es sieht direkte Strafmaßnahmen gegen russische Politiker und Firmen vor, aber auch Sanktionen gegen russische Öl- und Gasexporte. Der Kreml gibt sich unbeeindruckt. Neue Sanktionen würden eine Friedenslösung in der Ukraine erschweren. Google hat Hackerangriffe durch sein KI-Modell Gemini eingeräumt. Die KI habe im Mai Login-Daten für 3 Websites erraten, um dort an Informationen zu kommen. Die Vorfälle befeuern die Debatte um die Risiken von KI. Mehrere Hersteller selbst fordern, die Entwicklung zu bremsen, damit die KI-Modelle nicht außer Kontrolle geraten. In München startet am Mittag das Oktoberfest. Die Stadt- und Wiesenwirte erwarten in den nächsten 2 Wochen über 6 Millionen Besucher. Die Maß Bier kostet in diesem Jahr im Schnitt 15,60 Euro. Bayerns Ministerpräsident Söder bekommt sein erstes Wiesenbier heute erstmals aus der Hand eines grünen Münchner Oberbürgermeisters. In Köln und Berlin gehen am Mittag Abtreibungsgegner auf die Straße. Sie werden beim umstrittenen Marsch für das Leben, aber auch auf Gegendemonstranten stoßen. Es haben sich auch mehrere tausend Menschen angekündigt, die für die Selbstbestimmung von Frauen sind. Die Polizei in Köln ist alarmiert und plant einen Großeinsatz, denn in den Vorjahren war es zu Ausschreitungen gekommen. Aus Köln berichtet Frank Waltl.
3: Ja, dieser Marsch für das Leben richtet sich jedes Jahr gegen Schwangerschaftsabbrüche, Sterbehilfe oder Präimplantationsdiagnostik. Das Spektrum der Teilnehmer reicht jedes Jahr von gut bürgerlich über Kirchenvertretern bis hin zu rechten Burschenschaften oder Rechtsextremen. Auf der Gegenseite rufen auch feministische und antifaschistische Gruppen auf. Beide Seiten wollen dann später am Tag mit mehreren tausend Teilnehmern durch die Kölner Innenstadt ziehen. Und die Polizei wird versuchen, in dieser hochemotionalen Stimmung die Lager getrennt zu halten, Blockaden zu verhindern.
1: Und soweit die Meldungen mit Daniel Dähling.
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4: 17 Grad messen wir gerade aktuell. Am trockenen Samstag in Köln. Die Wolken am Sonntag bringen aber ein bisschen Regen mit. Heute noch 22 Grad, morgen 20 Grad für euch.
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4: Und wir haben aktuell keine Blitzer gemeldet. Ihr kommt gut durch den Samstag. Der Blick in die Stadt sieht auch gut aus. Da habt ihr überall freie Fahrt. Dafür 2 Warnmeldungen von den Autobahnen. A1 Euskirchen-Köln zwischen Hürth und Gleuel. In beide Richtungen sind da Personen auf der Fahrbahn. Ich wiederhole noch einmal, auf der A1 Euskirchen-Köln zwischen Hürth und Gleuel. In beide Richtungen, Vorsicht bitte, da sind Personen auf der Fahrbahn. Dann die A4 Aachen-Köln zwischen Klettenberg und Eiffeltor. Da sind Gegenstände auf dem mittleren Fahrstreifen. Wisst ihr Bescheid. Ansonsten kommt da gut durch. Ich wünsche allen unterwegs eine gute und sichere Fahrt. Und wenn ihr was habt, dann meldet es mir doch gerne. Schreibt mir eine WhatsApp oder schickt mir eine WhatsApp-Sprachnachricht an die 0221 951 99 99. Ihr sagt es mir und ich kann es allen weitergeben. Ja, ganz schön was los in der City dieses Wochenende. Wir haben es gerade schon gehört. Die Nord-Süd-Fahrt ist ja auch noch dicht wegen der Operneröffnung und was wir gerade gehört haben, die ganzen Demos. Einige sind da angemeldet in der City, heute vor allem und das ganze Wochenende. Wir räumen da gleich mal ein bisschen auf für euch. Alles, was ihr wissen müsst, wo, wann gesperrt ist und so, das hört ihr gleich um 17:15.
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4: Good morning. So um 10 geht das noch, oder? Guten Morgen sagen. Ich bin Svenja Hein für euren Samstagvormittag und ich habe Silbermond für euch. Leichtes Gepäck.

0: Harris war das hier mit Dreamer im besten Mix. 10.14 Uhr haben wir es jetzt ganz genau. So klingt das hier bei Radio Köln. Und die Innenstadt in Köln, die wird heute vermutlich ungefähr so klingen. Ja, yeah, so könnte sich das gleich anhören. Gute Nerven, gute Planung und viel mehr Zeit einplanen, wenn ihr durch die City müsst. Es ist mal wieder Demo-Tag in der Innenstadt. Bei den beiden Größten geht's um ja für oder gegen Abtreibung. Der umstrittene Marsch für das Leben von Abtreibungsgegnern will durch die Stadt ziehen. Genau wie die Bewegung Pro-Choice, also Befürworter der Entscheidungsfreiheit von Frauen. Radio Köln-Reporter Frank Weitler, die Polizei geht von einem Großeinsatz aus, oder?
1: Ja, viele Hundertschaften der Bereitschaftspolizei werden das Kölner Stadtbild prägen. Es ist ein hochemotionales Thema. Auf beiden Seiten gab es in der Vergangenheit Provokationen, Blockaden, Übergriffe. So um die 6.000 Teilnehmer werden insgesamt erwartet.
0: Hotspot des Ganzen ist der Neumarkt. Was muss ich da wissen?
1: Ja, beide Demos treffen sich so ab etwa 12 Uhr auf dem Neumarkt. Beide ziehen dann später über dieselben Straßen durch die Kölner Innenstadt. Zeitversetzt, soweit jedenfalls die Theorie. Denn es wird mit großer Wahrscheinlichkeit Blockadeversuche gegen diesen Marsch für das Leben geben. Die Herausforderung für die Polizei ist genau das zu verhindern, auch ein Aufeinandertreffen zu verhindern. Das ist per Gesetz ihre Aufgabe und dazu wird es reichlich Sperrungen geben.
0: Ja, wir werden also viel Polizei sehen, viel Blaulicht, das ist schon mal klar. Und weil das noch nicht reicht, um die City lahm zu legen, gibt's gleich noch mehr Demos. Was sind da die wichtigsten?
1: Ja, die beiden Bildungsdemos gehören ganz sicher dazu. Ab 11 Uhr ruft die Lehrergewerkschaft zu einer Demo vom Friesenplatz zum Heumarkt auf. Die zweite Bildungsdemo sammelt sich dann später am Mittag auf dem Heumarkt. Insgesamt werden laut Kölner Polizei alleine hier rund 4.000 Menschen erwartet. Demos am Dom, Breslauer Platz, Bahnhofsvorplatz kommen noch dazu. Und eine Fahrrad-Demo von Kidikel Mess in Porz.
0: Also von A nach B kommen wird eine Herausforderung dieses Wochenende. Operneröffnung an der Nord-Südfahrt ist ja auch noch, da ist dann gesperrt. Wir sind heute für euch draußen dabei und die wichtigsten Infos bekommt ihr dann natürlich auch hier.
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1: Mit Inga Schneider einen wunderschönen guten Morgen. Kölner Oper eröffnet nach unglaublichen 14 Jahren Sanierung. Berlin und Mecklenburg-Vorpommern vor Landtagswahlen und das Wetter lockert langsam ein bisschen auf bei 17 Grad. Ja, Köln hat heute einen besonderen Grund zum Feiern. Nach 14 sehr langen Jahren Sanierung öffnet die Oper zum ersten Mal wieder ihre Türen. Und ihr könnt dabei sein. Ab 12 Uhr sind alle Kölnerinnen und Kölner eingeladen, sich das Haus von innen anzuschauen, durch den Zuschauerraum zu gehen oder sogar mal einen Blick auf die Bühne zu werfen. Draußen gibt es dann auch den ganzen Tag über Programm auf einer Außenbühne und die Sanierung hat sich ordentlich gezogen und ist mit Kosten von bis zu 1,7 Milliarden Euro verbunden. Morgen Abend wird dann die neue Oper auch musikalisch eingeweiht mit Casala, dem Opernensemble und dem Gürzenich-Orchester. Einen Tag vor den Wahlen in Mecklenburg-Vorpommern und Berlin gehen die Parteien noch einmal alles und werben um die letzten Stimmen. In Mecklenburg-Vorpommern sind heute vor allem die AfD und die Grünen mit größeren Kundgebungen unterwegs. In Berlin beenden CDU und BSW ihren Wahlkampf. Thomas Bleskin berichtet für euch aus Berlin.
2: Viele Wähler haben sich noch gar nicht endgültig entschieden, wem sie ihre Stimme geben. In Mecklenburg-Vorpommern waren laut ZDF-Politbarometer zuletzt 21% der Befragten unsicher, in Berlin sogar 23%. Im Nordosten liefern sich SPD und AfD ein enges Rennen um Platz 1. Die Grünen müssen um den Einzug in den Landtag bangen. In Berlin liegt die Linke laut Umfragen Kopf an Kopf mit der CDU und das BSW hofft noch auf den Sprung über die 5%-Hürde.
1: Danke dir, Thomas. Ja, die Vorstellung, dass jemand unsere privaten WhatsApp-Nachrichten mitliest, ist nicht schön, kann aber passieren, vor allem wenn ihr auf eine Betrugsmasche reinfallt. Die Polizei warnt davor, dass es aktuell viele Fälle von diesem sogenannten Ghost-Pairing gibt. Ihr bekommt dann eine Nachricht per WhatsApp zugeschickt, in der ihr zum Beispiel an einer Abstimmung teilnehmen und auf einen Link klicken oder einen QR-Code scannen sollt, um anschließend eine Geräteverknüpfung zu bestätigen. Genau das ist aber das Gefährliche, denn dadurch wird das eigene WhatsApp-Konto mit dem Smartphone des Betrügers verknüpft. Und der kann dann alle Nachrichten mitlesen, im Namen des Opfers chatten und dadurch zum Beispiel Kontakte auffordern, Geld zu überweisen. Wie ihr überprüfen könnt, ob eure WhatsApp-Konto vielleicht sogar auch schon gehackt wurde, das steht auf radioköln.de. Die Tabelle lässt für den ersten FC Köln an diesem vierten Bundesligaspieltag eine leichtere Aufgabe vermuten. Trainer René Wagner sieht das aber völlig anders. Er erwartet beim noch punktlosen tabellenletzten Hamburger SV ein sehr schwieriges Spiel, sagte Wagner.
3: Die werden sich natürlich auch die Themen anschauen, die sie beschäftigt haben, die letzten drei Spieltage, und werden versuchen, sie abzustellen. Und dann wird es unsere Aufgabe sein, sie trotzdem wieder vor Probleme zu stellen, versuchen, ihre Schwächen auszunutzen, um unsere Stärken ins Spiel zu bekommen. Und dann wird es für uns ein brutal schweres Auswärtsspiel, wo wir natürlich versuchen werden, drei Punkte einzusammeln.
1: Ja, Wagner hat in Hamburg die Qual der Wahl, denn alle Spieler sind fit und einsatzbereit. Und dazu zählt natürlich auch der frisch nominierte Nationalspieler Said Elmalla. Anpfiff ist um 15.30 Uhr und wir übertragen natürlich hier live bei Radio Köln und über den Stream auf fcradio.de. Das war's von mir. Wir hören uns um 11:30 nochmal. Inga Schneider ist mein Name. Und jetzt erstmal wieder zurück zu meiner lieben Kollegin Svenja Hein.
4: Danke dir, Inga.
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4: Bis 22 Grad. Morgen 20 Grad, ein richtiger Herbstsonntag. Dazu bleibt es trocken. Morgen Vormittag solltet ihr euch aber auf ein bisschen Regen einstellen. Ansonsten aber das ganze Wochenende eigentlich eher solide.
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4: Und aktuell haben wir keine Blitzer gemeldet. Wenn ihr jetzt aber sagt, warte mal, ich habe doch was gesehen, Svenja, ja, dann sagt es mir doch gerne, dann kann ich es allen weitergeben. 0221 951 99 99 ist eure Nummer für WhatsApp. Der Blick auf die Straßen sieht gut aus, sowohl in der City als auch auf den Autobahnen. Nichts los, ihr kommt überall gut durch. Ich wünsche allen unterwegs eine gute Fahrt. Habt ihr das gestern gesehen? Richtig schöne Choreo bei den Haien in der Arena. Liebe deine Stadt und unser Dümchen und dann ganz viel Ruth und Wies schön auf der Tribüne in der Längstes Arena. Kleiner Spoiler-Alert, morgen geht's direkt weiter mit den Haien und ich habe Tickets hier liegen für morgen. Also wenn ihr wollt, dass ich euren Sonntag plane, dann bleibt mal lieber dran, lohnt sich.
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4: Mit Svenja Hein für euren Samstagvormittag. Drei Songs noch, dann habe ich Tickets für euch. Wir starten rein mit den Pet Shop Boys, Go West. Danach You Not Us mit Daddy DJ, Flipside und Kamrat. Und dann klimper ich hier ein bisschen mal mit den Tickets rum. Bleibt dran für die Haie. Ich bin Svenja Hein. Hallo Köln.

0: 10.44 Uhr, Herr Maas, ihr hört Radio Köln. Kurze Frage, so auf einer Skala von 1 bis 10. Wie sehr freut ihr euch, dass die DEL-Saison jetzt auch für die Kölner Haie gestartet ist?
1: 12, weil es einfach geil ist, die Stimmung ist geil, die Leute sind nett, wir haben nette Mädels da, wir haben tolle Männer auf dem Eis. Es ist einfach nur rattenscharf, ich bin heiß wie Frittenfett.
0: Sehr geil, das ist Kölle, finde ich geil. Heiß wie Frittenfett. Gestern Abend war Liga-Auftakt, die Haie gegen die Grizzlies Wolfsburg. Und naja, der Saisonstart ist leider ein bisschen in die Hose gegangen, muss man ja auch dazu sagen. Das Spiel war lange spannend, am Ende hat der KIC dann aber doch relativ deutlich mit 8:4 verloren, daheim in der Arena. Aber ihr Haie-Fans, ihr findet nach so einem Spiel einfach immer die richtigen Worte.
1: Mal verlierst du, mal gewinnst du. Wir hatten einen Mega-Start, die Champions League hat Kraft gekostet und so what, ne?
2: Weil die Saisons, wo wir gut gestartet, dass es am Ende schlecht ausging. Wir sehen das jetzt als positives Omen.
3: Dass sie bestimmt die nächsten Spiele gewinnen werden.
4: Vielleicht hat es mal so einen kleinen Dämpfer gebraucht, um wieder auf die Höhe zu kommen.
5: Es kann ja eigentlich immer noch besser werden, oder? Warum soll man den Kopf hängen lassen?
6: Ja, weil wir einfach Köln sind. Und in Köln werden auch Niederlage gefeiert. Wir kommen wieder.
0: So sieht's aus. Die Haie kommen bestimmt doppelt so stark rüber. Schwamm drüber war das erste Spiel. Die Saison geht schließlich noch lang. Und schon morgen am Sonntag haben die Haie die Chance, das wieder gut zu machen. Diesmal geht's gegen die Löwen Frankfurt. Los geht's um 19 Uhr. Da ist erster Puck. Und wenn ihr dabei sein wollt, dann habe ich richtig gute Nachrichten für euch. Wir verlosen nämlich jetzt Tickets. Also ich habe die hier liegen. Im Viererpark jeweils. Jetzt anrufen unter der 0221 951 99 99. Und es ist ja Samstagmorgen. Ne? Ihr müsst einfach gar nichts dafür machen, außer ein bisschen Glück haben und im Lostopf landen. Und dann nochmal ein bisschen Glück haben und von unserer Losfee wieder aus dem Lostopf rausgezogen werden. 0221 951 99 99 ist eure Nummer zum Glück. Jetzt ganz fix anrufen. Ich drücke euch ganz doll die Däumchen. Vielleicht sehen wir uns morgen bei den Haien.

Ja, der gleichnamige Song von Outkast. 10.50 Uhr haben wir es jetzt, ihr hört Radio Köln. Unsere Verlosung läuft. Hier drüben laufen schon die Leitungen heiß. Ihr seid nämlich heiß auf die Haie. Morgen in der Arena. Jetzt noch schnell anrufen. Familientickets für 4 Personen. Ihr könnt natürlich auch mit euren Freunden hin. Das ist gar kein Problem. Jetzt noch schnell sein. 0221 951 99 99 ist eure Nummer zum Glück. Vielleicht habt ihr Glück und landet im Lostopf. Und dann noch mit ein bisschen Glück werdet ihr wieder rausgezogen. Wir rufen euch dann zurück. Dann habt ihr Tickets gewonnen. In knapp 5 Minuten schließen wir die Leitung wieder. Wisst ihr Bescheid? 0221 951 99 99.

0: Wir hoffen, ihr könnt dabei sein. 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
1: Mit Daniel Dähling. Guten Tag. Spritpreise haben an den Tankstellen diese Woche neue Rekorde erzielt. Die Regierung will die Preise senken und holt den Tankrabatt zurück. Auch wenn Experten die Sinnhaftigkeit der Spritpreisvergünstigung anzweifeln, hat Finanzminister Klingbeil im ZDF eine schnelle Umsetzung angekündigt.
2: Wir stoppen die Abzocke auch durch die Mineralölkonzerne und wir sorgen jetzt dafür, dass schnell die Spritpreise gesenkt werden. Also die Bürgerinnen und Bürger werden es schnell merken, dass über die Absenkung der Energiesteuer das Tanken günstiger wird.
1: Der Tankrabatt soll ab Anfang Oktober bis Jahresende gelten. Spätestens ab Januar will die Regierung außerdem selbst festlegen, wie teuer Sprit höchstens noch sein darf. Diana Kramer hat mehr Infos.
3: Wie schon im Mai und Juni könnte die Entlastung für Autofahrer bei 17 Cent je Liter Kraftstoff liegen, wenn die Steuersenkung auch voll weitergegeben wird. Die Kosten von insgesamt 2,5 Milliarden Euro sollen zwischen Bund und Ländern 50-50 aufgeteilt werden. Beim Spritpreisdeckel, der dann spätestens zu Beginn des nächsten Jahres kommen soll, legt der Staat eine Obergrenze für den maximal zulässigen Verkaufspreis von Benzin und Diesel fest. Allerdings soll der nicht dauerhaft gelten, sondern als vorübergehendes Kriseninstrument.
1: Und jetzt weitere Meldungen im Überblick. In Berlin und Mecklenburg-Vorpommern endet der Wahlkampf. In beiden Ländern wird morgen ein neuer Landtag bzw. ein neues Abgeordnetenhaus gewählt. In Berlin sind Linke und CDU gleich auf vorne. In Mecklenburg-Vorpommern sehen Umfragen die AfD knapp vor der SPD. Die Pressefreiheit ist in der Verfassung der USA verankert, doch das interessiert US-Präsident Trump wenig. Er hat mehrere Medien aus dem Weißen Haus ausgeschlossen, darunter der weltweit bekannteste Nachrichtensender CNN und das Newsportal Politico. Sie würden, sagt Trump, Fake News verbreiten. Das hier lässt die Museumswelt aufhorchen. Sie können sich um über 1500 Kunstwerke bewerben. Die Sammlung stammt von einem verstorbenen Kunstsammler. Seine Stiftung verschenkt die Holzschnitte, Gemälde und Zeichnungen. Bedingung: Bewerben dürfen sich nur öffentliche Museen. Es sind zwei Wörter, auf die gerade ganz München wartet. In einer Stunde startet die diesjährige Wiesn. Das Oktoberfestgelände hat bereits um 9 Uhr seine Türen geöffnet. Aber Bier gibt es erst, wenn gleich der Bürgermeister das Fass angestochen und die traditionellen Worte "Ornzapft ist" gesprochen hat. Viele Besucher standen schon seit der Nacht an, um einen der heiß begehrten Plätze in den Zelten zu bekommen. Aus München berichtet für uns Joshua Heise.
4: Die heißeste Frage, die wir uns hier stellen, ist natürlich, wie viele Schläge wird Oberbürgermeister Dominik Krause beim traditionellen Anstich im Schottenhammelfestzelt brauchen? Er hat jedenfalls fleißig geübt.
5: Bisher waren es immer zwei, aber ich will die Latte jetzt nicht zu hoch legen, also 2 bis 3 ist das Ziel.
4: Neben einigen neuen Fahrgeschäften hat die Stadt auch ihr Sicherheitskonzept aktualisiert. Mehr Kameras und KI-Hitzekarten sollen helfen, um eine kurzzeitige Schließung des Festgeländes wie letztes Jahr zu vermeiden.
1: Und soweit die Nachrichten mit Daniel Dähling.
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6: Es ist richtig angenehm eigentlich. 18 Grad aktuell. Ihr braucht heute keine Regenkleidung. Viele Wolken, aber es bleibt trocken. Ich würde sagen, in der Schulnote ist das so eine solide 2+, vielleicht sogar eine 1-. Zumindest bis zum Abend. Ab der Nacht kommen dann Regentropfen dazu.
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6: Aktuell nicht viel zu melden. Ihr habt aktuell keine gemeldeten Blitzer. Wenn ihr doch was habt, gerne her damit. 0221 951 99 99 ist unsere Nummer für WhatsApp. Könnt ihr mir jederzeit was schicken, gerne auch als WhatsApp-Sprachnachricht. Dann habe ich 10 Sekunden Sendepause und ihr seid mal dran. Der Blick in die Stadt, die Bildungsdemos, die starten jeden Moment vom Friesenplatz in Richtung Heumarkt. Auf dem Weg kann es zu Einschränkungen kommen. Und ich erzähle es euch schon den ganzen Tag. Viele Demos heute in Köln. Das heißt, den ganzen Tag rund um die City ist einiges los. Und die Operneröffnung, die ist ja auch endlich mal im Gange heute und morgen. Das heißt, da ist die Nord-Süd-Fahrt gesperrt. Wisst ihr Bescheid. Zu den Autobahnen nichts zu melden. Ihr kommt überall gut durch. Keine Warnmeldungen, keine Staus. Ein unterwegs, eine gute Fahrt. Wir haben es gerade gehört, Ortsapft ist, heißt es in München jederzeit in 2-3 Stündchen und dann feiert München sich wieder ein paar Wochen lang selbst. Ja, die Bayern, ne? Das Schöne ist, wir machen das jeden einzelnen Tag hier in Köln. Auch samstags setzen wir dich aus. Unser Kölscher Hit des Tages immer um 11.11 Uhr, gleich hier.
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6: Mit Svenja Heiden für euren Samstagvormittag. Hallo Köln, 3 Songs noch. Und dann, 2 Songs sogar nur noch. Dann haben wir 11.11 Uhr und dann jede Loss hier.

0: 11.11 Uhr, ihr Radio Köln. Das Fass wird gleich angeschlagen. Dann heißt es, oh, zapft ist. In München feiert man das Oktoberfest. Und wir feiern Köln.
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0: Ja, die in München in Lederhosen und Dirndl, die sind jetzt wieder ein bisschen loco für ein paar Wochen. Und wir sind Jack im Kopf. Eldorado um 11.11 Uhr, euer kölscher Hit des Tages.

0: Und fit und da, da sollte doch was gehen, oder? Ich meine, der HSV ist schließlich mit 0 Punkten und 0 geschossenen Toren Tabellenletzter.
1: Ich glaube nicht, dass wir jetzt zu einem Gegner fahren werden, wo wir einfach mal so 3 Punkte mitnehmen können, sondern ganz im Gegenteil, die werden sich natürlich jetzt einschwören auf den ersten Heimspielsieg und dann wird es für uns ein brutal schweres Auswärtsspiel, wo wir natürlich versuchen werden, 3 Punkte einzusammeln.
0: Verstanden, der FC wird eine gute Leistung brauchen in Hamburg und das diesmal möglichst über die gesamte Spielzeit und nicht nur in einer Halbzeit, wie zuletzt beim ersten Heimspiel gegen Bremen.
1: Und da müssen wir dafür sorgen, dass die Jungs dann da auch das Vertrauen haben, weiter ja auch aggressiv nach vorne zu spielen, weiter auch immer wieder den Weg zum Tor zu suchen.
0: Der Plan steht, jetzt wird er auch genauso umsetzen. Hamburger SV gegen den 1. FC Köln. Anpfiff ist um 15:30 Uhr und ihr könnt mit uns live dabei sein. Wie immer, wir übertragen das Spiel hier bei Radio Köln.

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1: Mit Inga Schneider einen schönen guten Tag. Volle Innenstadt durch zahlreiche Demos heute. Bundesregierung will Tankrabatt zurückholen und das Wetter ist bewölkt bei 22 Grad. Ja, heute wird es voll bei uns in der Innenstadt und auch anspruchsvoll. Gleich mehrere Demonstrationen sind angemeldet. Die größten davon sind der Marsch für das Leben, eine Demo von Abtreibungsgegnern und die Gegendemo von Pro-Choice, den Befürwortern der Entscheidungsfreiheit für Frauen. Paula Wienken hat den Überblick für euch.
2: Beide Demos starten ab etwa 12 Uhr am Neumarkt und ziehen zeitversetzt durch dieselben Straßen in der City. Die Polizei ist mit einem Großaufgebot dabei. Ihr Ziel, Blockaden und ein direktes Aufeinandertreffen der Gruppen verhindern. Dazu kommen noch zwei Bildungsdemos. Rund 2000 Menschen wollen ab 11 Uhr vom Friesenplatz zum Heumarkt ziehen. Eine zweite Demo sammelt sich später auf dem Heumarkt. Insgesamt erwartet die Polizei dort rund 4000 Teilnehmende. Weitere Demos sind rund um den Dom, am Rudolfplatz und den Ports geplant. Wer am Samstag in der Stadt unterwegs ist, sollte also deutlich mehr Zeit einplanen.
1: Danke dir, Paula. Köln hat heute einen besonderen Grund zum Feiern. Nach 14 sehr langen Jahren Sanierung öffnet die Oper zum ersten Mal wieder ihre Türen. Und ihr könnt dabei sein. Ab 12 Uhr sind alle Kölnerinnen und Kölner eingeladen, sich das Haus von innen anzuschauen, durch den Zuschauerraum zu gehen und sogar auf die Bühne zu schauen. Draußen gibt es den ganzen Tag über Programm auf einer Außenbühne und die Sanierung hat auch ordentlich gezogen und ist mit Kosten von bis zu 1,7 Milliarden Euro verbunden. Morgen Abend wird die neue Oper dann auch musikalisch eingeweiht mit Casala, dem Opernensemble und dem Gürzenich-Orchester. Der Tankrabatt soll zurückkommen. Wegen der hohen Spritpreise will die Bundesregierung die Maßnahme von Oktober bis Dezember erneut einführen. Zusätzlich ist ein Preisdeckel für Sprit geplant. Lea Matschulat berichtet für euch aus Berlin.
3: Um bis zu 17 Cent könnte der Spritpreis für Autofahrerinnen, Speditionsinhaber und Handwerker sinken, wenn der Tankrabatt ab Oktober wieder aktiviert ist. Je nachdem, wie viel der staatlichen Maßnahmen die Kraftstoffkonzerne weiterreichen. Ende Dezember endet der Tankrabatt nach jetzigem Stand dann und es startet im Januar ein Spritpreisdeckel in Absprache mit den Konzernen. Die Kosten für den Tankrabatt werden auf 2,5 Milliarden Euro veranschlagt.
1: Dankeschön, Lea. Ja, die Kölner Haie haben ihr erstes Spiel in der neuen DEL-Saison gestern Abend verloren. Das Heimspiel gegen die Grizzlies Wolfsburg war lange spannend. Am Ende verliert der KEC aber doch deutlich mit 8:4. Aber die Haie-Fans unter euch, die bleiben natürlich auch nach so einem Spiel positiv.
4: Das sind die ersten Spiele der Saison und die sagen wenig aus über den Verlauf der Saison. Und deswegen machen wir uns da absolut keinen Kopf, das wird's.
5: Dass sie bestimmt die nächsten Spiele gewinnen werden.
6: Vielleicht hat es mal so einen kleinen Dämpfer gebraucht, um wieder auf die Höhe zu kommen.
7: Ja, weil wir einfach Köln sind. Und in Köln werden auch Niederlagen gefeiert. Wir kommen wieder.
1: Ja, und schon morgen ist die Chance dazu. Da hat der KEC nämlich die Chance auf den ersten Saisonsieg dann in der DEL. Die Löwen Frankfurt sind zu Gast bei uns in der Lanxess Arena. Erstes Bulli ist um 19 Uhr. Das war es erstmal von mir, Inga Schneider. Und wir hören uns dann gleich um 12.30 Uhr noch einmal. Jetzt erstmal zurück zu Svenja.
8: Danke dir, Inga.
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8: Trockener Samstag in Köln. Die Wolken am Sonntag bringen dann ein bisschen Regen mit sich, vor allem am Vormittag. Heute aber noch trocken. Dazu bist du 22 Grad. Morgen 20.
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8: Die aktuellsten Blitzer, da gibt's keine. Ganz schön. Ihr kommt offensichtlich gut durch die Stadt. Wenn ihr jetzt aber sagt, warte mal, ich habe doch was gesehen, dann könnt ihr es mir gerne jederzeit melden. 0221 951 99 99. Gerne auch als WhatsApp-Sprachnachricht an genau diese Nummer. Der Blick in die Stadt, keine größeren Verzögerungen, aber in der City wird's voll. Wir haben es gerade schon gehört, die Bildungsdemos, die starten jeden Moment vom Friesenplatz in Richtung Heumarkt. Gleich dann noch weitere Demos pro und anti-Abtreibung. Und auf dem Weg kann es zu Einschränkungen kommen, den ganzen Vormittag und Nachmittag über in Richtung City. Und die Nord-Süd-Fahrt, die ist ja auch noch das ganze Wochenende dicht wegen der Operneröffnung. Also am besten großräumig den City-Kern umfahren. Die Autobahn A1 Köln-Euskirchen am Kreuz West in der Überleitung zur A4 Richtung Aachen. Vorsicht bitte, da ist eine ungesicherte Unfallstelle. Und die A59 Köln-Bonn zwischen Lind und Troisdorf. Da staut es sich aktuell, ihr braucht ungefähr 10 Minuten länger. Allen unterwegs eine gute und sichere Fahrt, kommt gut an. Wir haben es gerade in den News bei Inga gehört. Einiges los in der City. Die Nord-Süd-Fahrt ist dicht wegen der Operneröffnung. Und dann sind noch einige Demos angemeldet. Wir haben unsere Reporter rausgeschickt. Wir schalten uns gleich mal raus zum Neumarkt, zu den ersten Demos, kurz bevor es da losgeht, um 15:45.
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8: Mit Svenja Hein für euren Samstagvormittag. Und ich habe einen absoluten Banger rausgesucht. Hört das schon? Na, wer kennt's schon? Das ist Cyndi Lauper, absoluter Klassiker aus den 80ern. Ich glaube, jetzt müsstet ihr wissen, was es ist, oder? Time after time bei Radio Köln. Hallo Köln!

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0: Sascha. Um 11.46 Uhr, ihr hört Radio Köln. Und in Köln ist heute wieder großer Demo-Samstag, ja, so kann man ihn nennen. Über 5 Demos laufen heute durch die Stadt. Am Neumarkt stehen sich mit dem Marsch für das Leben und der Gegendemo von Pro-Choice gleich 2 große Demonstrationen zum Thema Abtreibungen gegenüber. In einer knappen Stunde soll die erste Demo loslaufen. Und Radio Köln-Reporterin Caro Kühl, du bist schon da. Wie ist denn jetzt gerade so die Stimmung, kurz bevor es losgeht?
1: Ja, der Neumarkt selbst ist quasi noch in voller Vorbereitung. Hier gibt es ganz viele Infostände vom Bundesverband Lebensgerecht, also quasi den Abtreibungsgegnern, die die Demo ins Leben gerufen haben. Demonstrierende an sich sind noch nicht so viele da, aber es liegen schon ordentliche Plakate hier rum mit Slogans wie Abtreibung ist ein Urrecht. Und man merkt auch auf jeden Fall, dass die Stimmung heute ordentlich Spannungspotenzial hat. Der ganze Neumarkt ist voller Polizeiautos, auch Richtung vom Neumarkt weg. Und die Gegendemo soll sich dann Eingang Schildergasse sammeln.
0: Ja, da ist einiges los. Schauen wir mal auf den Verkehr. Die ganzen Demos, die liegen ja gefühlt die halbe Stadt heute lahm. Plus noch Operneröffnung, dadurch ist die Nord-Süd-Fahrt dicht. Wie sieht es da mit dem Verkehr jetzt gerade aus in der City?
1: Ja genau, also auf beiden Seiten werden insgesamt 6.000 Teilnehmer erwartet, also ordentlich viel. In einer knappen Stunde geht's los mit der Kundgebung. Und dann sollen beide Demos über dieselbe Strecke durch die Innenstadt ziehen. Zur genauen Strecke gibt es noch keine Aussagen von der Polizei. Es wird aber natürlich ordentlich Straßensperrungen in der Innenstadt geben. Die Innenstadt könnte also voll werden. Die Brücken sollen aber nicht betroffen sein.
0: Das ist ja immerhin schon mal gut. Also ihr wisst Bescheid, heute vielleicht allgemein die Innenstadt eher meiden. Da ist ganz schön viel los. Demo, Gegendemo und noch weitere Bildungsdemos, die auch heute loslaufen. Caroline Köhl war das für euch vom Neumarkt. Wir sind immer aktuell dabei. Danke dir, Caro. In der City sind heute die ganzen Demos angemeldet. Wir haben natürlich wie immer die aktuellsten Infos für euch.
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1: Mit Daniel Dähling. Guten Tag. Die Spritpreise sind hoch wie nie und jetzt reagiert der Bund. Die Regierung lässt den Tankrabatt wieder aufleben. Die pauschale Steuersenkung soll ab Oktober greifen für 3 Monate. Der Tankrabatt hatte schon im Frühjahr Kritik ausgelöst. Und auch jetzt ist die Kritik von Verbraucherschützern, Sozialverbänden und der Opposition im Bundestag groß. Als zweiten Schritt will die Regierung eine Obergrenze für Spritpreise festlegen. Lea Matschulat aus Berlin fasst zusammen.
2: Der Tankrabatt ist eine Kombi aus einem Absenken der Energiesteuer und der Mehrwertsteuer. Das wären 17 Cent weniger für den Liter Diesel und Benzin. Und profitieren sollen Autofahrer, Handwerker, Pflegedienste und Co. von Oktober bis Ende Dezember. Zu breit gestreut, sagen Kritiker wie etwa der Sozialverband. So würden auch die entlastet, die sich die hohen Kraftstoffpreise leisten könnten. Ab Januar soll es dann einen Spritpreisdeckel geben. Dafür notwendig ist erst eine Absprache mit den Mineralölkonzernen.
1: Und jetzt weitere Meldungen, kurz und kompakt. Die USA, Dänemark und Grönland haben sich offenbar im Streit um Grönland geeinigt. Die Regierungen bestätigten ein gezieltes Abkommen. Das werde kommende Woche wohl unterzeichnet. Die dänische Regierungschefin sprach von einem Deal, der auch gut für die NATO und Europa sei. Nach 14 Jahren ist die sanierte Kölner Oper fertig. Köln feiert das an diesem Wochenende mit einem Bürgerfest. Die Arbeiten an Oper und Schauspielhaus haben deutlich länger gedauert, nämlich 14 statt 3 Jahre, und sind deutlich teurer geworden als geplant, nämlich 1,5 Milliarden statt geplanter 250 Millionen Euro. Wuppertal feiert heute sein Wahrzeichen. Die Stadtwerke laden zu einem Schwebebahn-Familienfest am Hauptbahnhof ein. Anlass ist das 125-jährige Bestehen der Wuppertaler Schwebebahn. Zur Feier des Tages ist die Fahrt mit der Schwebebahn heute kostenlos. Das letzte Bundesliga-Wochenende vor der Länderspielpause ist mit einem Rekord gestartet. FC Bayern-Kapitän Harry Kane hat sein 100. Bundesliga-Tor geschossen. Das ist ihm so schnell gelungen wie noch keinem anderen Profi in Deutschland, nämlich in 98 Spielen. Der bisherige Rekordhalter Dieter Müller vom 1. FC Köln hatte dafür 129 Spiele gebraucht. Am Nachmittag geht der 4. Spieltag weiter. Gladbach, Köln und Dortmund müssen heute ran. Infos zu den Spielen von Danny Hoppe.
3: Der BVB hat bisher alle Spiele gewonnen, egal ob in der Liga, im Pokal oder in der Champions League. Hinten ist die Abwehr dicht und vorne sorgen Serou Guirassy und Fabio Silva für die Tore. So soll es aus Sicht von Trainer Kovac heute natürlich auch in Stuttgart weitergehen. Anders ist die Lage in Gladbach. Spiel 1 nach dem Rauswurf von Trainer Eugen Polanski steht an. Gegen Mainz sitzt Jan-Moritz Lichter auf der Bank. Erst danach soll die Trainerentscheidung fallen. Die Gladbacher hoffen heute auf die ersten Punkte. Köln hat bisher 4 davon gesammelt und will sein Konto heute beim tabellenletzten HSV weiter aufbessern. Dazu könnte Said Elmala sein Startelf-Comeback geben.
1: Und soweit die Meldungen mit Daniel Dähling.
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4: Der Herbst ist da. Viele Wolken, auch geil. Ja, viele Wochen hatten wir Sommer, jetzt haben wir aber so langsam aber sicher Herbst. Und das zeigt sich mit vielen Wolken. Ihr kommt aber trocken durch den Samstag. Morgen Vormittag solltet ihr dann mal lieber eine Regenjacke einpacken. Da kann ein bisschen was runterkommen. Ab der Nacht schon. Aktuell messen wir 19 Grad bei euch.
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4: Nichts zu melden, was die Blitze angeht. Ihr habt überhaupt nichts gesehen. Wenn ihr jetzt sagt, doch, ich habe ja wohl was gesehen. Ja, dann immer her damit. Was ihr uns nicht sagt, können wir nicht weitergeben. Von daher 0221 951 99 99. Da könnt ihr alles hinschicken per WhatsApp-Sprachnachricht oder als kurze Textnachricht. Der Blick in die Stadt sieht gut aus. Wir haben aber einige Demos in der Innenstadt auf dem Weg vom Friesenplatz in Richtung Heumarkt. Laufen die Bildungsdemos und zwischen Neu- und Heumarkt gehen jetzt gleich auch die Demos pro und für Abtreibungen. Pro und für. Geil. Ich glaube, ich brauche gleich Feierabend. Pro und gegen Abtreibungen laufen da los. Da ist sehr viel Polizei, ganz viel abgesperrt. Und die Nord-Süd-Fahrt, die ist auch das ganze Wochenende dicht wegen der Operneröffnung. Dann noch der schnelle Blick auf die Autobahnen. Eine Warnmeldung von der A3 Köln-Oberhausen zwischen dem Leverkusen-Zentrum und dem Kreuz Leverkusen. Da ist eine ungesicherte Unfallstelle. Dann die A1 Köln-Euskirchen zwischen Bocklemünd und Löwenicht. Da braucht ihr aktuell eine Viertelstunde länger. Und das gleiche gilt für die A59 Köln-Bonn zwischen Lind und Troisdorf. Auch hier ungefähr eine Viertelstunde mehr einplanen. Allen unterwegs, für gute Fahrt. Oh nee, alles ist voll. Ja, die ganze Innenstadt ist gefühlt dicht. Gleich mehrere Demos in der City und die Nord-Süd-Fahrt, die ist ja auch dicht. Wegen der Operneröffnung. Da wird heute gefeiert, solange man ja, da noch was feiern kann. Ne? Nach 14 Jahren Bauzeit bzw. Sanierung. Ja, ist er jetzt die Oper. Halleluja, endlich mal bereit zum Neueröffnen. Wir haben unseren Reporter Dominik Becker vorbeigeschickt. Der meldet sich gleich live für euch von der Oper.
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4: Bis dahin feiern wir einfach mit der besten Mucke. Und das ist Two Colors für euch mit Love Fool. Ich bin Svenja Hein für euren Samstag. Hallo Köln.

0: die Toten Hosen.
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0: Ihr hört Radio Köln dann auch am Samstagmittag. Ja, und kein Ende in Sicht war gefühlt auch das Motto der letzten 14 Jahre am Offenbachplatz, die Kölner Oper. Da spielt sich jetzt in diesen Minuten tatsächlich Großes ab. Nach 14 Jahren Generalsanierung, Bau- und Kostendesaster feiern jetzt die Kölner Bühnen und die Kölner Oper an diesem Wochenende endlich Eröffnung. Man glaubt es kaum. Mit dabei ist Radio Köln-Reporter Dominik Becker. Zu dem schalten wir uns jetzt mal rüber. Dominik, so oder so, das sind jetzt gerade historische Momente, oder?
3: Aber ja, das ist nicht nur historisch, wenn man sich mal anschaut, was in den vergangenen 14 Jahren hier bei uns in der Stadt, in Köln und in der Welt so alles passiert ist. Deshalb, ja, ist es schon fast unglaublich hier zu sagen, Köln hat seine Oper zurück. Und dass diese, wie wollen wir sie nennen, Leidensgeschichte, Dauerbaustelle, dass dieses Opern-Trauerspiel heute endlich zu Ende geht,
0: ja,
3: und die Geschichte auch zu Ende erzählt ist. Oberbürgermeister Burmeister hat vorhin schon die Eröffnungsworte gesprochen und dieser Eröffnungstag heute, der hat es wirklich in sich. Programm nonstop, Musik, Tanz, Führungen, Blicke hinter die Kulissen für jedermann und auch kostenlos. Es heißt kommen, schauen, erleben und das den ganzen Tag hier auf einem mittlerweile sehr gut gefüllten Offenbachplatz vor der Open-Air-Bühne oder eben drinnen in der Oper. Das ist Tag 1 der Operneröffnung. Morgen dann geht's weiter, unter anderem mit dem großen Neustartkonzert am späten Nachmittag mit Gürzenich Orchester und unter anderem auch der Kölschband Casala.
0: Viel los an der Kölner Oper. Danke dir, Dominik Becker. Ja, kostenlos ist, glaube ich, auch das Mindeste, so viel Steuergelder wieder von uns allen reingeflossen sind. Dominik Becker vom Offenbachplatz der Operneröffnung nach ganz viel mehr Geld und ganz viel mehr Zeit als geplant. Kurzes Hörsten sind Dominik Becker vom Offenbachplatz

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0: alles geht in Köln. Ich hoffe, ihr sucht euch das Passende raus und seid Montagmorgen wieder dabei. 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
1: Mit Inga Schneider einen schönen guten Tag zusammen. Mehrere Demos sorgen heute für eine volle Innenstadt bei uns in Köln. USA und Dänemark zeigen Einigung um Grönland und das Wetter ist wechselhaft bei aktuell 22 Grad. Ja, heute ist hier bei uns in der Stadt echt einiges los. Gleich mehrere Demonstrationen sind angemeldet. Die größten davon sind der Marsch für das Leben, eine Demo von Abtreibungsgegnern und die Gegendemo von Pro-Choice, den Befürwortern der Entscheidungsfreiheit für Frauen. Beide Demos starten jetzt gerade ab 12 Uhr am Neumarkt und ziehen zeitversetzt durch dieselben Straßen in der City. Deswegen kann es zeitweise auch mal zu Verkehrschaos kommen. Wir haben unsere Kollegin Caro Köhl mal in der Innenstadt gefragt, was da gerade schon so los ist.
2: Genau, ich stehe mitten auf dem Neumarkt und hier tut sich mittlerweile auch schon einiges. Die Demonstranten sammeln sich so langsam auf dem Platz. Es gibt einige Infostände und auch Plakate, die hier schon vorbereitet werden. Auf der Gegenseite, also Eingang zur Schildergasse, sammelt sich mittlerweile die Gegendemo von Pro-Choice. Und was auffällt, es sind ordentliche Polizeiautos hier in alle Richtungen vom Platz weg. Denn das Thema ist natürlich hochemotional. Es gibt einiges an Straßensperrungen und in den letzten Jahren ist es auch unter anderem zu Blockaden gekommen. Also es könnte ordentlich voll heute in der Innenstadt werden.
1: Dankeschön, Caro. Die USA, Dänemark und Grönland haben im Streit um die Arktisinsel offenbar eine Einigung erzielt. Nach Angaben der dänischen und grönländischen Regierungen soll bereits in der kommenden Woche ein Abkommen mit den USA unterzeichnet werden. US-Präsident Donald Trump hatte zuvor auf der Plattform Truth Social von einem bereits geschlossenen Deal zu Grönland gesprochen. Ab heute haben Frauen und Mädchen einen neuen Safe Space, und zwar im Schwimmbad. Beim Frauenschwimmen haben sie das Chorweilerbad samstags von 15 bis 17 Uhr ganz für sich alleine. Die Idee zum Projekt kommt von der Bürgerinitiative Stark für den Kölner Norden. Die hat im vergangenen Jahr knapp 800 Kölnerinnen gefragt, was ihnen im Kölner Norden fehlt. Und dabei wurde deutlich, viele wünschen sich einen geschützten Ort zum Schwimmen.
3: Also ich trage ihr Kopftuch, ne? Eigentlich wäre das kein Problem, dass man mit Männern zusammen schwimmt, aber ich fühle mich nur wohler, mit Frauen halt zusammen zu schwimmen.
4: Freier fühlt man sich und kann man auch so ein bisschen reden dann auch mit Frauen.
5: Finde ich super, weil ich das selber als Frau auch angenehmer finde, einfach mal einen Raum zu haben, wo auch dann nur Frauen sind.
1: Ja, und damit das möglich wird, haben die Kölnbäder extra Sichtschutz an den Außenfenstern des Chorweilerbads installiert und nur weibliches Badepersonal im Einsatz. Wenn genügend Frauen das Angebot nutzen, soll das Projekt auch dauerhaft weitergehen. Ja, die Tabelle lässt für den ersten FC Köln an diesem vierten Bundesligaspieltag eine leichtere Aufgabe vermuten. Trainer René Wagner sieht das aber völlig anders. Er erwartet beim noch punktlosen Tabellenletzten Hamburger SV ein sehr schwieriges Spiel, sagte Wagner.
6: Die werden sich natürlich auch die Themen anschauen, die sie beschäftigt haben, die letzten drei Spieltage, und werden versuchen, sie abzustellen. Und dann wird es unsere Aufgabe sein, sie trotzdem wieder vor Probleme zu stellen, versuchen, ihre Schwächen auszunutzen, um unsere Stärken ins Spiel zu bekommen. Und dann wird es für uns ein brutal schweres Auswärtsspiel, wo wir natürlich versuchen werden, drei Punkte einzusammeln.
1: Ja, Wagner hat in Hamburg die Qual der Wahl, denn alle Spieler sind fit und einsatzbereit. Und dazu zählt natürlich auch der frisch nominierte Nationalspieler Said Elmaller. Anpfiff ist um 15.30 Uhr und wir übertragen hier natürlich auch live bei Radio Köln und über den Stream auf fcradio.de. Das war's von mir für heute, Inga Schneider. Und jetzt gebe ich erstmal wieder zurück an unsere liebe Kollegin Svenja Hein.
7: Komm on FC!
8: Komm on FC!
7: Danke dir, Inga, und schönen Feierabend!
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7: Bis 22 Grad, morgen 20 Grad, richtig schönes Herbstwochenende, dazu bleibt es heute trocken. Morgen Vormittag solltet ihr dann lieber mal eine Regenjacke einpacken bei uns in Köln. Ab der Nacht kann nämlich Regen runterkommen.
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7: Aktuell keine Blitzer gemeldet, wir schauen direkt in die Stadt. Wir haben es gerade gehört, einige Demos laufen, die Bildungsdemos sind schon auf dem Weg vom Friesenplatz in Richtung Heumarkt und vom Neumarkt in Richtung Heumarkt machen sich jetzt auch Pro- und Gegen-Abtreibungsdemos auf den Weg, also quasi Demo und Gegendemo, hören wir gleich mehr zu. Und die Nord-Südfahrt, die ist ja auch noch das ganze Wochenende dicht wegen der Operneröffnung. Also einiges los in der Innenstadt, umfahrt das am besten großräumig, wenn er könnt. Da kommt er nämlich nicht großartig weiter. Der Blick auf die Autobahn A3 Köln-Oberhausen. Zwischen Leverkusen-Zentrum und dem Kreuz Leverkusen, Vorsicht bitte, da ist eine ungesicherte Unfallstelle. Und der Dieter, der meldet eine Gefahrenstelle auf der A4 in Richtung Aachen hinter der Rodenkirchener Brücke. Da steht ein LKW im Baustellenbereich auf dem Standstreifen. Hier ist wenig Platz zum Ausweichen, also bitte, bitte Augen auf und Fuß vom Gas. Wisst ihr Bescheid und danke dir, Dieter, fürs Melden. Die A3 Köln-Frankfurt zwischen dem Kreuz Ost und dem Dreieck Heumer, da braucht ihr aktuell 8 Minuten länger. Und die A4 in Richtung Aachen zwischen im Kreuz Gremberg und im Kreuz Süd. 3 Kilometer stockender Verkehr sind hier ungefähr 5 Minütchen on top. Zu guter Letzt noch die A59 zwischen Lind und Troisdorf in Richtung Bonn. Da braucht er knapp 20 Minuten mehr. Allen unterwegs eine gute und sichere Fahrt. Wir haben es gerade in den News bei Inga gehört. Einiges los in der City. Die Nord-Süd-Fahrt ist dicht wegen der Operneröffnung und dann sind noch die ganzen Demos angemeldet. Wir haben unsere Reporter rausgeschickt. Wir schalten uns gleich mal raus zum Neumarkt, wo gerade die Demos für und gegen Abtreibungen loslaufen. Was da los ist und wie es aussieht, hört ihr gleich live vom Neumarkt.
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7: Und ich bin Svenja Hein für euren Samstag. Hallo Köln, ich habe Cat Eye dabei, Animal.

0: Viertel vor eins, ihr hört Radio Köln und es ist einiges los heute in der Kölner City. Gleich zwei Demos starten jetzt gleich kurz hintereinander am Neumarkt. Caroline Köhl ist für uns am Neumarkt. Caro, du hast so ein bisschen den Überblick, wie sieht es denn da gerade aus? Da ist ja eine Demo gegen Abtreibungen angemeldet und gleichzeitig eine Gegendemo, also für die Selbstbestimmung der Frau. Wie wird das da logistisch jetzt gerade geregelt bei dir?
1: Genau, es ist nicht mehr so entspannt wie vorhin. Am Ende vom Neumarkt hat sich die Gegendemo, also Pro-Choice, gesammelt. Hier sind auch schon viele Fahnen gehisst. Die Demo-Gründe und Interessen werden laut über die Lautsprecher durchgegeben. Und die werden aber natürlich abgeschirmt durch die Drängelgitter, denn auf dem Neumarkt selbst sammeln sich die Demonstranten vom Marsch fürs Leben. Und auch da wird es voller. Das Bühnenprogramm startet gleich. Noch ist aber alles friedlich.
0: Ja, da ist ja tatsächlich viel Reibungspotenzial. Wir haben es gerade gehört, da treffen quasi die Gegner aufeinander. Wie ist die Polizei da aufgestellt? Die ist ja mit einem Großaufgebot im Einsatz, oder? Hört sich auch schon nach vielen Menschen an bei dir.
1: Genau, das erklärt uns am besten sofort Pressesprecher von der Polizei, Benno Groß. Was sind die großen Herausforderungen für die Polizei hier heute?
2: Ja, Herausforderung für uns als Polizei ist natürlich immer der Interessenausgleich zwischen der Versammlungsfreiheit auf der einen Seite und den Rechten von Unbeteiligten auf der anderen Seite. Dementsprechend sind wir heute mit starken Kräften auch vor Ort im Einsatz, um die Versammlungsfreiheit zu gewährleisten, aber natürlich auch die Beeinträchtigungen für Kölnerinnen und Kölner so gering wie möglich zu halten.
1: Vielen Dank.
0: Caroline Köhl und Benno Groß waren das von der Kölner Polizei und unsere Reporterin vor Ort live vom Neumarkt. Danke euch für die Infos. In der Innenstadt müsst ihr heute mit ganz vielen Sperrungen rechnen. 5 Demos und auch noch Operneröffnungen.

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2: Mit Daniel Dähling. Guten Tag. Die Spritpreise haben in den vergangenen Wochen nur eine Richtung gekannt, nach oben. Ein neuer Tankrabatt soll den Autofahrerinnen und Autofahrern ab Oktober Entlastung bringen. Wie schon im Frühjahr sollen die Preise um bis zu 17 Cent je Liter sinken. Dafür müssen die Mineralölkonzerne die Steuerersparnis aber vollständig weitergeben. Das war beim letzten Mal, vor allem beim Diesel, nicht der Fall. Auch deshalb gibt es Kritik am neuen Entlastungspaket der Regierung, denn es profitieren auch die, die es nicht nötig hätten, und die Kosten sind hoch. Lea Matschulat fasst zusammen.
3: 2,5 Milliarden Euro. Mit dieser Summe rechnet die Bundesregierung, um den Tankrabatt zu finanzieren, und die Hälfte der Kosten sollen die Länder übernehmen. Weder für die Länder noch für den Bundeshaushalt leicht zu stemmen. Doch es geht allen darum, die Verbraucher zu entlasten. Dass durch den Tankrabatt alle an der Zapfsäule etwas sparen, kritisiert unter anderem die Verbraucherzentrale. Wichtiger wäre, konkret diejenigen zu entlasten, die im Alltag wenig Geld zur Verfügung haben, heißt es von den Kritikern.
2: Zum Jahreswechsel will die Regierung außerdem selbst festlegen, wie teuer Sprit höchstens noch sein darf. Der Spritpreisdeckel nach dem Vorbild Luxemburgs und Belgiens soll spätestens zum 1. Januar kommen. Und das ist ansonsten heute auch noch wichtig. Kleine WG-Zimmer sind in Deutschlands Millionenstädten deutlich teurer geworden. Studierende müssen jetzt 23 Euro mehr als zum Jahresanfang zahlen, also im Schnitt fast 700 Euro. Das Moses-Mendelssohn-Institut hat die Zahlen kurz vor dem neuen Wintersemester erhoben. Teils nur halb so teuer sind die WG-Mieten in Trier, Jena, Magdeburg, Halle oder Chemnitz. Die schwarz-grüne Landesregierung hatte 10.000 zusätzliche Lehrkräfte in ihrer Wahlperiode angekündigt. Doch das Land NRW weiß heute nicht, ob das geklappt hat. Wie die Neue Westfälische schreibt, liegen dem Schulministerium keine Zahlen vor. Es seien deutlich mehr Menschen im Schulsystem tätig, aber wie viele davon etwa Sozialarbeiter oder in der Verwaltung sind, gehe aus der Statistik nicht hervor. Batteriespeicher könnten helfen, bei der Stromerzeugung stärker auf Sonnenenergie zu setzen. Das zeigt eine Studie vom Fraunhofer-Institut für Energiesystemtechnik. Demnach könnten intelligent gesteuerte Speicher im Netz die mögliche Photovoltaikleistung mehr als verdoppeln. Die Speicher könnten die Solarstromspitzen aufnehmen und später ins Netz abgeben. Ortszapft ist. In München hat Oberbürgermeister Krause das 191. Oktoberfest eröffnet. Den traditionellen Fassanstich hat er mit 2 Schlägen geschafft. Zu Wiesn erwarten Stadt und Wirte über 6 Millionen Besucher. Erstmals setzt die Stadt KI-unterstützte Kameras ein. Sie sollen rechtzeitig zu große Menschenansammlungen identifizieren. Sicherheitskräfte sollen so, wenn nötig, frühzeitig das Gelände sperren. Vergangenes Jahr war es auf dem überfüllten Gelände zu gefährlichen Situationen gekommen. Das größte Volksfest der Welt läuft jetzt 2 Wochen lang. Und soweit die Meldungen mit Daniel Dähling.
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4: Es bleibt bedeckt heute, dazu zieht ein stellenweise kräftiger Wind durch. Am Abend kommen auch Schauer dazu, vor allem im Norden von NRW. Dazu haben wir 18 bis 23 Grad in der Spitze. Morgen zieht am Vormittag dann Regen durch, am Nachmittag lockert es etwas auf und das bei ähnlichen Temperaturen.
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4: Die Autobahnen sind voll, das sind hier die längsten Staus, ab 20 Minuten Stauzeit. A3, Frankfurt-Köln, zwischen Rösrath und Königsforst, 4 Kilometer in der Baustelle, eine knappe halbe Stunde braucht ihr länger. A3, Köln-Frankfurt jetzt, zwischen Lohmar Nord und Kreuz von Siegburg, 5 Kilometer nach einem Unfall, eine Stunde steht ihr da mindestens. A44, Dortmund-Kassel, zwischen Lichtenau und Warburg, 3 Kilometer nach einem Unfall, gute 20 Minuten dauert's länger. A45, Gießen-Hagen, nach einem Unfall zwischen Freudenberg und Kreuz-Olpe Süd ist die Autobahn gesperrt. 5 Kilometer Stau, aktuell eine Stunde braucht ihr mindestens, auch da länger. A46, Wuppertal-Düsseldorf, zwischen Sonnborner Kreuz und Hahn-Ost, 2 Kilometer, gute 20 Minuten braucht ihr dadurch. Und noch die A59, Köln-Bonn, zwischen Köln-Wahn und Troisdorf, 4 Kilometer nach einem Unfall, 20 Minuten plus.
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5: Willkommen zur neuen Ausgabe der Freizeitshow. Das sind eure Radiostunden zum Runterkommen. Stress raus, Freizeit rein. Das ist unser Motto jeden Samstag hier. Und wir sind wieder breit gefächert. Es geht bei uns heute noch von 150 Jahre Konrad Adenauer bis zum Weihnachtszirkus. Schönen Samstag uns allen zusammen.
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0: Herr Kapellmeister, bitte. Haltet mich jetzt bitte nicht für wirr im Kopf, wenn ich jetzt schon über den Weihnachtszirkus spreche. Ich meine, ich weiß, einerseits sind wir noch im September, aber hey, beim Rewe gibt's auch schon seit ein paar Tagen Lebkuchen. Der Weihnachtszirkus kommt dieses Jahr wieder nach Köln. Und ich kündige das auch deshalb jetzt schon so früh an, weil es immer einen riesen Run gibt auf die Karten, besonders auf die besonders beliebten Vorführungen. Und es ist auch kein Wunder, dass das so ist, wenn jeder Programmpunkt ein Hammer ist, wie uns Showproduzent Ilja Schmidt versprochen hat.
1: Wirklich, dieses Jahr, es gibt kein einzelne Nummer, wovon ich sage, na, als ich im Zirkus bin und ich schaue mir die Show an, dann laufe ich weg. Wirklich, jede Act ist ein Hammer.
0: Der Kölner Weihnachtszirkus, der gehört mittlerweile so zur Weihnachtszeit wie der Schuss rum in den Kakao.
1: Seit 1991 bin ich auf Tour durch Westeuropa gegangen. Wir haben dann parallel in Den Haag, in Holland, einen Weihnachtszirkus veranstaltet. Aber da gäbe keine Wachstumsmöglichkeiten mehr. Ich habe in Deutschland mehrere Städte mehrmals besucht. Und Köln hat uns immer schon überrascht, wie musikalisch das Publikum ist, wie man Qualität anerkennt, wie man genießen kann.
0: Alle Jahre wieder, da passt das Motto doch. Der Kölner Weihnachtszirkus an der Zoobrücke, diesmal vom 27. November bis zum 3. Januar.
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1: Hier seid ihr richtig gelandet, bei eurem Lieblingsradio. Samstagmittag, hier ist eure Freizeitshow, gleich mit einem jungen Mann, der den Deutschen Comedypreis als bester Nachwuchskomedian gewonnen hat. Gut, das ist mittlerweile, ich glaube, auch so 3-4 Jährchen her. Seitdem aber ist Toni Bauer auf sämtlichen Kanälen unterwegs. Und in diesem Jahr, wir freuen uns sehr, gehört er auch zu unserem Comedy Camp. Und heute Abend seht ihr ihn live in Troisdorf.
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0: weg.
1: Ich zähle mal ein paar Namen auf. Sie alle treten auf im Rahmen der neuen Comedy Camp Live-Tour. Neben Jürgen Bangert, das ist der Gastgeber, der muss natürlich dabei sein, sind auch dabei Guido Kanz, Hannes Höfer, Bastian Bielendorfer, Ingrid Kühne, Lisa Feller, genauso wie Kaya Jana, der Mann mit den Porsche 911er-Locken, Atze Schröder und Toni Bauer. Das ist der Typ mit dem Rucksack. Sie alle machen mit beim Comedy Camp in wechselnder Besetzung. Wir sind unter anderem am 4. Oktober in Bergheim oder auch, lasst mich gucken, am 26. Oktober in Velbert. Alle Termine bekommt ihr auf unserer Homepage, klickt da gerne mal drauf. Und Toni Bauer Solo Live gibt's auch heute Abend mit seinem Programm Fallschirmspringer. Ist er in der Stadthalle Troisdorf zu sehen? Es gibt noch Karten an der Abendkasse für rund 35 Euro.
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4: Und ich liebe meine Oma und meinen Opa sehr. Ich liebe die wirklich sehr. Die haben mir viel beigebracht. Die haben mir eine Sache beigebracht. Die haben mir beigebracht, man kann 50 Jahre verheiratet sein und man muss sich nicht lieben. Also, ich schwör. Ehrlich. Seit ich die kenne, die haben noch nie Zärtlichkeiten ausgetauscht. Einmal haben die Zärtlichkeiten ausgetauscht. Letztes Mal komme ich von der Tour nach Hause. Ich höre nur so. Ich gucke, im Badezimmer ist da mein Opa, rasiert sich ordentlich die Koteletten. Ich gucke nochmal, hat der meinen Rasierer in der Hand? Ich sag, Opa, das ist mein Rasierer. Sagt er zu mir, das Teil hat super Klingen, Junge. Ich sag, Opa, den benutze ich nicht für mein Gesicht. Sagt er zu mir, jetzt habe ich angefangen, jetzt kann ich auch Ende machen. Ne? Rasiert sich zu Ende und küsst dann meine Oma auf den Mund.
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1: Mit Daniel Dähling. Guten Tag. Die Umweltschutzorganisation BUND hat den neuen Tankrabatt scharf kritisiert. Das sei teuer, unsozial und unökologisch, sagt der Leiter der Verkehrspolitik beim BUND. Er plädierte stattdessen für ein Mobilitäts- oder Klimageld mit einer Pro-Kopf-Auszahlung. Auch Verbraucherschützer und Sozialverbände kritisieren das Entlastungspaket, etwa wegen der hohen Kosten und dem Gießkanneneffekt. Es profitieren auch Vielfahrer und Menschen, die Autos mit hohem Verbrauch fahren. Wie schon im Frühjahr werde die Entlastung 17 Cent pro Liter betragen, sagte Kanzler Merz dazu bei Instagram.
2: Das ist eine gute Nachricht. Die Koalition hat gehandelt. Am 1. Oktober kann es in Kraft treten.
1: Als nächsten Schritt wird ein Spritpreisdeckel kommen. Lob kommt vom Sozialverband Deutschland. Der Preisdeckel schütze die Menschen vor weiteren Preissprüngen an der Zapfsäule. Weitere Entlastungen hat die Regierung noch in Aussicht gestellt. So wolle der Bund weiter daran arbeiten, je nach Einkommenssituation Hilfen auch direkt aufs Konto zu überweisen. Und jetzt weitere Meldungen für euren Samstag. Die USA verhängen neue Sanktionen gegen Russland. Beschlossen sind direkte Strafmaßnahmen gegen russische Politiker und Firmen sowie Sanktionen gegen russische Öl- und Gasexporte. Außerdem plant die US-Regierung, fast 2,7 Milliarden Dollar für die Luftverteidigung der Ukraine auszugeben. 61 Waldbrände hat es in diesem Jahr in NRW gegeben und der Brand im Hürtgenwald vor gut einem Monat war der schlimmste. Das Landwirtschaftsministerium hat erstmals eine konkrete Zahl genannt. Demnach sind alleine dort 339 Hektar Wald verbrannt, also eine Fläche von über 500 Fußballfeldern. Am Münchner Flughafen ist ein Auto mit einem Flugzeug zusammengestoßen. Das Auto einer Reinigungsfirma sei in der Nacht erst gegen ein Triebwerk und dann gegen die Passagiertreppe gefahren. Die Polizei geht derzeit von einem Unfall und einer medizinischen Ursache aus. Das Flugzeug war abgestellt, Passagiere waren nicht an Bord. Seit Monaten erhebt US-Präsident Trump Ansprüche auf die Arktisinsel Grönland. Zeitweise hatte er auch damit gedroht, die Insel zu übernehmen. Jetzt haben die USA, Dänemark und Grönland einen Durchbruch im Streit erzielt. Sie haben angekündigt, nächste Woche wohl ein Abkommen unterzeichnen zu wollen. Tina Eck berichtet aus Washington.
3: Trump hatte etwas voreilig von einem schon besiegelten Abkommen geschrieben. Die USA könnten fortan tun, was immer nötig sei, um Grönland zu verteidigen, postete Trump. Man habe dauerhafte Kontrolle über die Sicherheit und alle anderen Belange in Grönland. Die dänische Regierung teilte mit, man erwarte bei der UN-Generalversammlung in New York nächste Woche einen Deal zu unterzeichnen, der aber noch parlamentarischen Segen brauche. Die Vereinbarung respektiert demnach die Souveränität des dänischen Königreichs und die Selbstbestimmung der Grönländer.
1: Und soweit die Meldungen mit Daniel Dähling.
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4: Hier und da aufgelockert oder auch mal wolkiger, aber meist trocken dabei. Vielleicht ist am Abend mal ein bisschen Regen möglich. Das heute bei 18 bis 23 Grad. Der Sonntag, der startet dann bewölkt und regnerisch. Am Nachmittag lockert es dann aber auch mal auf. Dann zeigt sich auch mal die Sonne. Schauer sind genauso weiter möglich. Und das morgen alles bei 18 bis 21 Grad.
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4: Und mindestens 20 Minuten plus im Moment auf diesen Strecken hier, die A3 Frankfurt-Köln zwischen Rösrath und Königsforst. 4 Kilometer Stau plus 39 Minuten. A3 Frankfurt nach Oberhausen zwischen Kreuz Köln-Ost und Kreuz Leverkusen 5 Kilometer Stau plus 1 Stunde. Dann die 3 jetzt Köln Richtung Frankfurt zwischen Lohmar Nord und Siebengebirge 5 Kilometer Stau plus eine Dreiviertelstunde. A45 Gießenhagen zwischen Siegen und Freudenberg 5 Kilometer Stau plus eine Stunde. A59 Köln nach Bonn zwischen Köln Warn und Troisdorf, 4 Kilometer Stau plus eine halbe Stunde und die A61 noch, Mönchengladbach nach Koblenz zwischen Niel und Auffahrt Grafschaft Ringen, 6 Kilometer Stau und plus 20 Minuten. Euch unterwegs eine gute Fahrt.
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5: Er war unser Gründungsbundeskanzler und er hat fürs Rheinland immer noch eine sehr große Bedeutung. Konrad Adenauer. Anfang des Jahres, am 5. Januar, wäre er 150 Jahre geworden. Aufs Jahr verteilt gab es immer mal wieder Feierlichkeiten, diese Woche erst wieder. Und wir nutzen das einfach mal, um euch das Adenauerhaus zu empfehlen. Sein Rückzugsort in Rhöndorf im Rhein-Sieg-Kreis. Mehr erfahrt ihr gleich.
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1: Der vergangene Dienstag, das war der 15. September, das war sozusagen der Konrad-Adenauer-Jahrestag. Vor 77 Jahren nämlich wurde er da zum Bundeskanzler gewählt, zum ersten Kanzler der neu gegründeten Bundesrepublik. Außerdem gab es in dieser Woche Feierlichkeiten, 150 Jahre Konrad Adenauer. Das nehmen politikinteressierte Menschen wie Fine Prill zum Anlass, das Adenauer-Haus in Bad Honnef-Rhöndorf zu besuchen.
2: Ich finde, Adenauer ist ein beeindruckender Mensch, weil er einfach persönlich wahnsinnige Opfer gebracht hat, um sein Leben auch in den Dienst der Gemeinschaft zu stellen.
1: Das Adenauer-Haus in Rhöndorf, das ist ein Museum, das ihr besuchen könnt. Es wird von der Adenauer-Stiftung geführt. Ihr könnt da Führungen mitmachen.
3: Im Oktober 1963 tritt Adenauer 87-jährig von seinem Amt zurück und beginnt hier im Gartenpavillon seine Memoiren zu schreiben. An dem Tisch, den er selbst entworfen hat, der ihn im Palais Schaumburg lange Jahre begleitet hat und den er schließlich von der Bundesrepublik Deutschland zurückkaufte.
1: Es gibt aber auch regelmäßige Veranstaltungen rund um Adenauer außerhalb dieser Location, also Lesungen oder Führungen an Orte, zum Beispiel in Bonn und Köln, die eng mit ihm verbunden sind. Es geht auch gar nicht immer nur um Politik, sondern zum Beispiel auch um Adenauers Beziehung zur Musik, um mal ein anderes Beispiel zu nennen. Also wer sich für diese geschichtsträchtige Person interessiert, der könnte da gerne mal schauen, was alles angeboten wird. Klickt dazu einfach auf adenauerhaus.de.
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1: Die Freizeitshow befindet sich schon wieder auf der Zielgeraden. Es ging schon wieder rasend schnell, oder? Ich habe gleich noch ein paar Tipps für euer Wochenende und für die kommenden Tage.
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Na klar, ihr könnt euer Wochenende komplett zu Hause verbringen. Ist ja auch mal schön, mache ich auch gerne. Ihr könnt aber auch raus ins Rheinland. Es gäbe genügend. Wir empfehlen euch das Lichterfest in Jüchen. Das ist nur noch heute. Das Schloss Dück und der Schlosspark und der Schlosswald werden ganz besonders illuminiert. Ihr taucht da in verschiedenen Lichtwelten ab. Ihr könnt das alles ablaufen. Es gibt einen Rundweg. Teilweise dient die Schlossfassade als riesige Leinwand. Heute der Abschluss von 20 Uhr bis Mitternacht. Erwachsene zahlen 21 Euro. In Köln wird heute und morgen der längste Dash von Kölle gedeckt. Ja, die längste Festtafel Kölns im Severinsviertel in der Südstadt heute und morgen bis 22 Uhr. Da bekommt ihr ganz viele Leckereien. Live-Musik morgen ist von 13 bis 18 Uhr verkaufsoffen. Eines der beliebtesten Straßenfeste Kölns. In Hennef im Rhein-Sieg-Kreis wird Stadtfest gefeiert an diesem Wochenende. Rund 200 Stände wurden aufgebaut. Nur damit ihr mal so eine Größenordnung habt. Essen, Trinken, Bühnenprogramm. Ihr kennt das ja alles. Oder wie wär's mit dem Kartoffelfest in Weilerswist? Kreis Euskirchen läuft seit 12 Uhr. Nur heute kulinarisches rund um die Kartoffel im Liesel-Oberle-Haus. Wenn ihr mal wieder so richtig herzhaft lachen wollt, seid ihr beim Sitzungspräsidenten Volker Weininger an der richtigen Adresse. Der kommt mit seinem Programm Filmriss am Dienstagabend um 20 Uhr ins Kurtheater nach Hennef. Und noch ein bisschen Kunst auf Schloss Behnrath in Düsseldorf seht ihr The Art of Johnny Depp. Der Hollywood-Schauspieler ist ja auch Musiker. Er ist aber auch Künstler. Er malt und zeichnet schon seit vielen, vielen Jahren und mittlerweile stellt er seine Werke auch öffentlich aus. Derzeit und bis zum 27. September auf Schloss Behnrath. Erwachsene zahlen 24 Euro. Tickets bitte vorher online buchen. Dann bekommt ihr einen zugewiesenen Timeslot. Soweit eine kleine bunte Auswahl. Viel Spaß bei allem, was ihr anstellt. Und direkt hinterher schiebe ich ein Dankeschön fürs Einschalten. Das war's schon wieder für diesen Samstag von der Freizeitshow. Mein Name ist Sven Javorek. Und zurück bin ich in genau einer Woche, gleicher Sendeplatz, hoffentlich auch mit euch.

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1: Mit Daniel Dähling. Guten Tag. In der Fußball-Bundesliga geht gleich der vierte Spieltag weiter. Mehrere Vereine hoffen auf die Tabellenspitze. Da stehen aktuell die Bayern nach ihrem 7:0-Kantersieg gestern gegen Union Berlin. Einer der Clubs mit Aussicht auf die Spitze ist der BVB. Danny Hoppe aus der Sportredaktion. Die Dortmunder spielen am Abend im Topspiel in Stuttgart und hoffen da auf den nächsten Dreier.
2: Auf jeden Fall, denn bisher gibt sich der BVB in dieser Saison noch überhaupt keine Blöße, hat alle Spiele in der Liga, im Pokal und in der Champions League gewonnen. Und deshalb träumen einige in Dortmund davon, dass es diesmal vielleicht klappen könnte mit einer ernsthaften Attacke auf die Bayern. Dazu muss heute aber natürlich erstmal in Stuttgart gewonnen werden. Ganz andere Sorgen hat man dagegen in Gladbach. 0 Punkte, 12 Gegentore. Das hat zum Rauswurf von Eugen Polanski geführt. Heute gegen Mainz sitzt interimsweise Jan-Moritz Lichter auf der Bank. In der Länderspielpause will man dann einen neuen Trainer präsentieren. Entspannter ist die Lage in Köln. Der Saisonstart war mit 4 Punkten okay. Heute ein Dreier beim tabellenletzten HSV und in Köln wären wohl alle glücklich. Außerdem spielen noch Frankfurt gegen Freiburg und Bremen gegen Augsburg.
1: Danke, Danny Hoppe. Und jetzt weitere Meldungen in der Zusammenfassung. Nach 14 Jahren Sanierung sind in Köln Oper und Schauspielhaus wieder eröffnet worden. Das feiert die Stadt dieses Wochenende mit einem großen Fest. Die Opernsanierung ist für Köln zum Debakel geworden. Sowohl die Dauer als auch die Kosten sind völlig aus dem Ruder gelaufen. Nach anderen KI-Herstellern hat auch Google Hackerangriffe eingeräumt. Sein KI-Modell Gemini habe Login-Daten für 3 Websites erraten, um dort an Informationen zu kommen. Die Vorfälle befeuern die Debatte um die Risiken von KI. Mehrere Hersteller selbst fordern, die Entwicklung zu bremsen, damit die KI-Modelle nicht außer Kontrolle geraten. Das hier lässt die Museumswelt aufhorchen. Museen können sich aktuell um über 1500 Kunstwerke bewerben. Die Sammlung stammt von einem verstorbenen Kunstsammler aus Berlin. Seine Stiftung verschenkt die Holzschnitte, Gemälde und Zeichnungen. Auto-, Motorrad- und Lkw-Fahrer sollen etwas weniger Sorgen beim Blick auf die Tankpreise haben. Die Regierung hat sich auf ein neues Entlastungspaket geeinigt. Der Tankrabatt kommt zurück. Bis Ende des Jahres sollen Steuern auf Benzin und Diesel 17 Cent runtergehen. Der neue Tankrabatt wird die eh schon klammen Bund und Länder 2,5 Milliarden Euro kosten. Das stößt aber bei Verbraucherschützern, Sozialverbänden und der Opposition im Bundestag auf Kritik. Der Tankrabatt sei nicht zielgenau und helfe, wie der ebenfalls geplante Spritpreisdeckel nur kurzzeitig. Lob dafür kam unter anderem vom Bauernverband und von Speditionen. Und soweit die Meldungen mit Daniel Dähling.
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4: Boah, das ist gar nicht so schlecht heute, das Wetter, ne? Würde ich jetzt mal sagen. Ihr kommt zumindest mal weitgehend trocken durch den Samstag. Schauer sind nicht angesagt und immer wieder auch mal ein paar Auflockerungen bei Temperaturen von 23 Grad. Immerhin, morgen startet euer Sonntag dann wohl auch mit ein bisschen Regen und wenn es dann später trockener ist, sind 20 Grad die Höchstwerte.
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4: Und da haben wir keine aktuellen Blitzer, aber die Nord-Süd-Fahrt, und das wisst ihr wahrscheinlich, ist das ganze Wochenende über dicht gesperrt wegen der Opernwiedereröffnung. Fahrt da einen großen Bogen drum, ihr könnt da gerne zu Fuß hin, aber eben wahrscheinlich besser nicht mit dem Auto. Dann schauen wir auf die Autobahn. Achtung auf der A3 Richtung Oberhausen zwischen Leverkusen Zentrum und Kreuz Leverkusen. Eine ungesicherte Unfallstelle. Hier ist auch die Fahrbahn blockiert, Rettungsfahrzeuge sind im Einsatz, also bitte da auch die Rettungsgasse bilden. Da habt ihr Stau im Moment, 1 Stunde ist es. Zwischen Kreuz Ost und Kreuz Leverkusen 7 Kilometer Stau. Bitte da nicht langfahren, wenn ihr es irgendwie einrichten könnt. Und auf der 9 und 559 der Zubringer Richtung Porz zwischen Kreuz Gremberg und Gremberghofen, da liegt ein Holzbrett auf der Fahrbahn. Fahrt vorsichtig und kommt gut und sicher an. Alle Staus, Störungen und Blitzer findet ihr immer bei uns im Netz auf radioköln.de. Ja, erst Köln gegen Bremen und dann HSV gegen Köln. Der FC klappert die Nordlichter ab in der Fußball-Bundesliga. Ein Klassiker folgt auf den nächsten. Heute eben das Auswärtsspiel beim Hamburger Sportverein, der nach Katastrophenstart unbedingt das erste Saisontor erzielen und die ersten Punkte holen will. Ziemlich undankbare Aufgabe für den FC beim Tabellenletzten. Aber es ist die Chance, sich im oberen und in der oberen Tabellenhälfte mal erstmal festzusetzen und zu etablieren. HSV gegen den 1. FC Köln live für euch mit Guido Ostrowski aus Hamburg und mit mir hier im Studio.
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4: Und ich bin Daniel Kollmann. Hallo Köln, hallo FC-Fans, hier sind Kasala.

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1: Herzlich willkommen zum 97. Erstligaduell zwischen dem Hamburger SV und dem 1. FC Köln. Ja, viele Paarungen gab es nicht, die häufiger in der Bundesliga stattgefunden haben als diese. Bilanz ziemlich ausgeglichen, 34 Siege für den FC, 36 für den HSV. Wäre doch schön, wenn der FC heute in dieser Statistik bis auf einen an die Hamburger herankommt. Ja, angeschlagene Hamburger, die noch auf ihr erstes Tor in der laufenden Bundesliga-Saison warten. Radio Köln FC-Reporter Guido Ostrowski hat dagegen hier bei Radio Köln FC Live in dieser Saison schon fünfmal jubeln dürfen. Jetzt sitzt er für euch im Hamburger Volksparkstadion. Hallo Guido an die Elbe.
2: Hallo Daniel, hallo FC-Fans.
1: Guido, fast ein Jahr lang kein Auswärtssieg mehr vom FC. Das ist eine Statistik, die uns so gar nicht schmeckt. Aber hey, wenn nicht jetzt, wann dann? Gegen den punktlosen Tabellenletzten oder was? Fragezeichen.
2: Ja, der ja zuletzt zweimal mit 0:5 eine richtige Abreibung bekommen hat. Hm. Hier zu Hause gegen Mainz und dann in Leipzig. Das ist ein Start des Grauens, aber irgendwie schreit keiner beim HSV. Jedenfalls habe ich nichts gehört vom Rhein bis an die Elbe. Im Gegenteil, der Verein strahlt bislang eher Ruhe und Zuversicht aus. Der Vertrag mit Trainer Merlin Polzin ist verlängert worden bis 2029. Musst du erstmal machen in so einer Situation. Das zeugt schon von Selbstvertrauen. Also ich würde nicht darauf setzen, dass der HSV hier total verunsichert auftritt. Und René Wagner tut das auch nicht. Der HSV wird sich einschwören auf den ersten Dreier, auf den ersten Heimsieg. Das wird ein brutal schweres Auswärtsspiel, hat Wagner gemutmaßt. Aber auf der anderen Seite, der FC kann da doch bestehen, wenn er endlich mal seine Stärken über zumindest annähernd das gesamte Spiel auf den Platz bringt. Ja, nicht nur eine Halbzeit, wenn von Beginn an es läuft beim FC, er Gas gibt und das auch durchzieht, dann ist die HSV-Verunsicherung, glaube ich, ganz schnell da, denn diese 0:12 Tore, die sind nun mal im Kopf. Hinten ist der HSV anfällig und der FC hat vorne mit Elmaler, mit Moore, mit Meiner, mit Dallinger genügend Möglichkeiten, dem HSV weh zu tun.
1: Ja, jetzt haben wir schon über das Personal gesprochen. Frage natürlich, was muss Wagners Team besser machen als am vergangenen Wochenende bei diesem, ja doch eher enttäuschenden 1:1 gegen Bremen?
2: Absolut. Die Mannschaft muss einfach nicht nur mutig sein, sondern sie muss vor allem dann auch mutig bleiben, auch wenn der Gegner mal mehr aufkommt. Schwierige Phasen hast du immer in einem Spiel, aber du darfst dich dann nicht komplett zurückziehen und darauf hoffen, dass du dann irgendwie alles verteidigt bekommst. Nee, weiter selbst auch nach vorne spielen. Druck machen aufs gegnerische Tor. Und da ist es, glaube ich, ganz wichtig, dass die Spieler untereinander besser miteinander kommunizieren, sich selber coachen, als das im Heimspiel gegen Bremen der Fall war. Da hat das überhaupt nicht funktioniert in der zweiten Halbzeit. Und deshalb haben sie die Führung am Ende aus der Hand gegeben.
1: Danke dir, Guido, bis hierhin und sag erstmal bis gleich. Und ich habe mir überlegt, eine FC-Live-Sendung ohne Hymne, die ist ja irgendwie driss. Ne? Hat es bisher immer bedeutet, der FC hat nicht gewonnen, weil wir die ja immer nach Siegen gespielt haben und sonst irgendwie nicht. Aber als Einstimmung und Motivationshilfe vorm Spiel ist sie doch auch geeignet, oder nicht? Ja, na klar. Also, jetzt für euch. Und wenn der FC das Ding heute in Hamburg gewinnt, dann spiele ich sie einfach für euch nochmal. Ach komm, wir haben's doch. Radio Köln FC Live, schönen Samstag mit uns.

0: Na, ich würde fast sagen, wer jetzt keinen Bock auf Fußball hat, der ist hier falsch.
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0: Aber ihr seid natürlich alle ganz herzlich eingeladen, da zu bleiben und dem FC die Daumen zu drücken. Und wir gucken mal ganz schnell ein bisschen weiter nördlich. 3 Spiele, 0 Punkte, 0-12 Tore. 0-2, 0-5, 0-5 in den ersten 3 Saisonspielen. Was für ein Katastrophenstart, oder? Katastrophaler kannst du in die Saison kaum starten als Hamburger Sportverein. Dementsprechend sind in der Hansestadt schon kurz nach Beginn der neuen Spielzeit so ein paar Alarmglocken an, ja? Auch wenn sie noch die Ruhe nach außen geben. Aber das ist schon Druck, der da herrscht, die Kurve zu kriegen. Deshalb gilt, die hauen wir heute zweistellig weg. Nein, ist natürlich Unfug, natürlich nicht. Gerade beim HSV ist es oft sehr unangenehm gewesen zu spielen. Und das Team wird drauf brennen, die ersten Punkte zu holen und vor allem erstmal das erste Tor der Saison zu schießen. Da wird der FC mit ganz viel Leidenschaft und Willen dagegenhalten müssen, heute beim Auswärtsspiel in Hamburg an Spieltag 4. Radio Köln FC-Reporter Guido Ostrowski, du hattest dich eigentlich schon vor dem Heimspiel gegen Bremen auf den ersten gemeinsamen Auftritt von Zeid Elmala und Neuzugang Mikey Moore gefreut. Daraus ist da nichts geworden. Aber heute, ja, heute kommt es endlich zur Premiere, ne?
2: Ja, Elmala ist zurück in der Startelf. Er ist wieder zu 100% fit gegen Bremen. Ist er ja erst in der Schlussviertelstunde eingewechselt worden für Moore. Heute beginnen beide und da bin ich echt gespannt. Das sind zwei, die immer wieder das 1-1 suchen, die Tempo haben, die den Abschluss suchen. Das sind zwei, die dem HSV richtig wehtun können. Im Verbund, wollen wir nicht vergessen, mit Meiner und Dalinga ganz vorne drin. Nur bitte die Defensive nicht vergessen. Alle müssen bereit sein, gegen den Ball und gegen den Gegner zu arbeiten. Auch Elmala und Moore, damit der HSV auch nach Spieltag 4 bitte ohne eigenes Tor bleibt.
0: Ja. Glaubst du denn, die Nominierung von Jürgen Klopp für die Nationalmannschaft gibt Zaid Elmala noch so einen kleinen extra Kick?
2: Da gehe ich von aus, das muss sich doch pushen. Da wird ein weiterer Traum für Zaid Elmala wahr in dieser ohnehin schon raketenartigen Karriere, die er bislang hinlegt. Unter Nagelsmann war er ja auch schon nominiert, da ist er aber ohne Einsatz geblieben. Ich denke, diesmal unter Jürgen Klopp wird das klappen. Er ist ja erst für den zweiten Block der Nations League Spiele im Einsatz geblieben. Ich denke, diesmal unter Jürgen

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6: Ja, schauen wir drauf. Um 3:55 geht ja gleich los in Hamburg. Deswegen noch schnell das Wichtigste für euch vorweg. Mal Sonne, mal Wolken. Dazu angenehme 23 Grad. Im Moment Regen bekommt ihr voraussichtlich heute in Köln keinen mehr. Das dürfte sich dann morgen allerdings ändern. Morgen früh und morgen Vormittag. Rechnet da mal eher mit Schauern. Also euren Sonntagsspaziergang eher in die zweite Tageshälfte legen. Später ist dann nämlich trockenes Wetter angesagt. Morgen bei bis zu 20 Grad.
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6: Haben wir aktuell keine Blitzer für euch, aber natürlich nach wie vor die Sperrung der Nord-Süd-Fahrt das ganze Wochenende wegen der Opernwiedereröffnung. Also fahrt den Bereich, wenn ihr könnt, großräumig. Ansonsten ist auch in der Stadt relativ viel los durch diese Sperrung. Zwischen Rudolfplatz und der Deutzer Brücke ist eigentlich alles dicht, so rund um den Neumarkt und auch den Heumarkt. Den Bereich am besten auch meiden. Insofern, das kann ich euch als Empfehlung mit auf den Weg geben. Was die Autobahn angeht, da sind wir auf der A3 ganz übel bedient, wenn wir da gerade stehen. Und zwar

0: Oberhausen zwischen Leverkusen-Zentrum und Kreuz Leverkusen. Da hat es einen Unfall gegeben und hier ist gesperrt. Es sind noch Rettungsfahrzeuge im Einsatz. Ihr habt eine Stunde Stauzeit im Moment zwischen Kreuz Köln-Ost und Kreuz Leverkusen. 7 Kilometer. Und dementsprechend fahrt einen großen Bogen drumherum. Und wenn ihr schon drin steht, bitte die Rettungsgasse nicht vergessen. Und dann haben wir die 559 Richtung Porz noch zwischen Kreuz Gremberg und Gremberghofen. Liegt ein Holzbrett auf der Straße. Das war's für den Moment. 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Alle Staus, alle Blitzer auf radioköln.de. Gute Fahrt. So, und dann sind wir schon fast soweit, ne? Kurz vor 4 am Samstagnachmittag, beste Bundesliga-Zeit und der 1. FC Köln ist im Einsatz in Hamburg beim Hamburger SV. Das Auswärtsspiel beim Tabellenletzten und Guido Ostrowski ist natürlich auch heute der Mann, der euch dieses Spiel in euer Lieblingsradio bringt. Viel Spaß dabei. Hallo Guido, los geht's in Hamburg.
1: Samstagnachmittag, 15:30 Uhr, beste Bundesliga-Zeit. Und was kann es da Schöneres geben als einen Bundesliga-Klassiker? Die beiden Gründungsmitglieder der ersten Fußball-Bundesliga, der Hamburger SV und der 1. FC Köln, stehen sich zum 97. Mal gegenüber. Die Bilanz fast ausgeglichen. Ich freue mich auf ein spannendes Spiel und hoffentlich den ersten Auswärtssieg des FC, nicht nur in dieser Saison, sondern fast seit einem Jahr. So lang ist das schon her, saisonübergreifend. 3. Oktober war es ein 1:0 bei der TSG Hoffenheim. Seitdem kein Dreier mehr in der Fremde. Es wäre doch ein schöner, ein guter Zeitpunkt, heute diese Auswärts-Negativserie zu beenden und die 3 Punkte mit nach Köln zu nehmen. Wir schauen drauf auf die Startelf, für die sich Trainer René Wagner entschieden hat. Es gibt einen Wechsel, Elmala wieder drin in der ersten Elf. Marius Bülter zunächst auf der Bank. Fangen wir aber wie gewohnt hinten an. Zwischen den Pfosten steht natürlich wieder die Nummer 1, Marvin Schwäbe. Davor die Viererkette, rechts Castro Montes, innen verteidigen Simpson Pusey, neben Lodgers Willi, links Mensa. Dann die Doppel-6 mit Kraus und Skiri auf der Zehnerposition. Mikey Moore, links offensiv, Sade Maler rechts, Linton Meiner und ganz vorne drin auf der Mittelstürmerposition Thais Dalinga. Gerade vorne ist das richtig viel Wucht, richtig viel Tempo, richtig viel 1 gegen 1 Stärke. Und mit den Waffen will der FC dem HSV heute richtig wehtun. Dieser HSV, der hat einen grausamen Start hingelegt. Noch ohne Punkt steht er da, noch ohne geschossenes Tor. Das Torverhältnis 0:12. Aber ich glaube, René Wagner hat das ganz gut formuliert. Gehen wir mal nicht davon aus, dass sie hier ängstlich auftreten werden. Nee, die werden sich einschwören, alles rauszuhauen vor den eigenen Fans, die hier gerade nochmal eine Choreo präsentieren in ihrer Kurve, um den ersten Dreier zu holen, den ersten Heimsieg und die Wende herbeizuführen. Also der FC ist da gewarnt, er muss vom Beginn an erstmal dagegenhalten, um dann möglicherweise übers schnelle Umschaltspiel, über einen Elmaler, über einen Moore, über einen Meiner zum Erfolg zu kommen. Schiedsrichter heute Nachmittag Matthias Jöllenbeck und der pfeift in dieser Sekunde das Spiel an. Der FC mit dem Anstoß, Rückpass auf Schwäbe, der auf Simpson Pusey und der FC schon mal drin in der gegnerischen Hälfte. Mensa bekommt den Ball von Lodgers Willi auf seiner linken Seite. Erster Ballkontakt Elmala, endlich ist er wieder bei 100%. Hat seine Erkältung, seinen Infekt komplett überstanden im Heimspiel gegen Bremen. Da hat es nur für die Schlussviertelstunde gereicht. Heute soll er von Beginn an Druck machen in der FC-Offensive. Wieder Mensa auf der linken Seite. Der FC erstmal bemüht, den Ball sicher in den eigenen Reihen laufen zu lassen. Castro Montes jetzt über rechts, spielt den ersten tiefen Ball Richtung Strafraumkante. Kopfballabwehr des HSV in Seiten aus. Und damit ist die erste Minute auch gleich schon rum. HSV, FC 0:0.
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0: Ihr hört Radio Köln FC Live und wir haben natürlich das Live-Spiel des 1. FC Köln heute für euch im Programm beim HSV. Noch 0-0 nach 5 Minuten, gehen wir jetzt direkt wieder zu Guido. Aber auch die anderen Spiele, die drei, die parallel laufen. Frankfurt gegen Freiburg, Gladbach gegen Mainz und Bremen gegen Augsburg. Jetzt wieder zurück ins Volksparkstadion zu Guido Ostrowski. 0-0 zwischen dem HSV und dem FC.
1: Flüchtigkeitsfehler von Lokonga nach einem ersten Angriffsversuch, so würde ich es mal nennen, des HSV. Ein flacher Ball in den Kölner Strafraum, den konnte Simpson-Pusey klären, aber der HSV hat sich den Ball schon wieder zurückerkämpft. Skiri jetzt gut dazwischen, jetzt hat der FC mal Platz zu kontern. Und Meiner marschiert über die rechte Seite, ist jetzt drin in der HSV-Hälfte, wird überlaufen von Castro Montes, immer noch Meiner. Jetzt spielt er steil in den Strafraum, der Linger könnte nochmal querlegen, versucht es aufs kurze Eck, trifft aber nur das Außennetz. Erster Torabschluss vom 1. FC Köln in der 6. Minute durch Thijs der Linger. Kein Abseits übrigens beim Pass von Meiner auf der Linger. In der Mitte war, glaube ich, noch Mur mitgelaufen, auch Emala noch in der Nähe. Aber es war schwer aus Spitzenwinkel, den noch rumzuziehen. Also kein Vorwurf an der Linger. Es bleibt beim 0:0.
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0: 8:08.
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0: So heißt eure Fußballshow am Samstagnachmittag hier bei Radio Köln. Und es sind noch keine Tore gefallen heute in der ersten Fußball-Bundesliga. Wenn in Hamburg was passiert wäre, dann wüsstet ihr das natürlich längst. Wir sind ja sofort immer bei euch oder beziehungsweise für euch in Hamburg bei Guido Ostrowski, sobald sich was tut im Stadion, was ihr wissen müsst. Aber bisher noch 0-0. Und so, das gilt auch für die anderen drei Spiele. Frankfurt gegen Freiburg, Gladbach gegen Mainz und Bremen gegen Augsburg. Noch keine Tore. Wenn sich daran was ändert, hört ihr es natürlich auch direkt hier bei uns, habe ich für euch im Blick und gleich geht's wieder raus. Zu Guido, nach Hamburg, nach Dua Lipa, Be The One, hier bei Radio Köln.

Na, guck. Also, da ist der erste Treffer gefallen heute Nachmittag. Und zwar in Frankfurt. Der Gastgeber ist in Führung gegangen gegen den SC Freiburg durch Ebnu Talib. In der 10. Minute Eintracht Frankfurt, Freiburg. Neuer Spielstand 1-0.

Mönchengladbach. 1-0 für Borussia Mönchengladbach gegen Mainz 05. 11. Minute. Neuhaus, der Torschütze für die Gladbacher. 1-0 gegen Mainz.

0: So, wir gehen wieder raus ins Volksparkstadion zu Hamburg, zu Guido Ostrowski, wo 12 Minuten gespielt sind. Zwischen dem HSV und dem FC noch keine Tore.
1: Der FC mit deutlich mehr Ballbesitz in diesen jetzt erst 13 Minuten mit einem Torschuss von Dalinga ans Außennetz. Der HSV hatte 2-3 Flankenbälle, die der FC gut verteidigen konnte. Ansonsten ist herzlich wenig passiert in der Offensive der beiden Mannschaften. Jetzt vielleicht Schreipass von Moore in den Lauf von Emala, kommt nicht an und der HSV kontert. Denkst du, Skiri passt auf und jetzt der FC wieder mit Platz auf der linken Seite. Emala könnte ins 1 gegen 1 gehen, entscheidet sich dann aber Tempo zunächst mal rauszunehmen. Moore auf der linken Seite will den Ball haben, bekommt ihn nicht und Kraus über das Zentrum auf Skiri. Simpson Pusey und wieder das gewohnte Bild. Der HSV zieht sich weit zurück, lässt den FC kommen, lauert auf Fehler, um dann über Konter zum Erfolg zu kommen. Aber der FC tut in solchen Fällen dem HSV den Gefallen nicht. Gute Rückwärtsbewegungen, immer wieder sind sie schnell hinterm Ball, hinterm Gegner. Und auf der anderen Seite haben sich auch schon ein, zwei FC-Konterchancen ergeben. Die müssen sie dann noch besser ausspielen. Knappe 14 Minuten jetzt gespielt, weiter 0-0.
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0: Ihr hört Radio Köln FC live. Der FC in Hamburg unterwegs, heute ja im Ausweichtrikot in Hamburg auf dem Platz. Blau mit weißen und roten Schrägmustern, muss man mögen. Aber vielleicht bringt es ja Glück, Guido Ostrowski in Hamburg. Bisher torlos.
1: Der FC lässt den Ball laufen. Lange Ballbesitzphase. Der HSV schafft es kaum noch aus der eigenen Hälfte rauszukommen. Immer wieder Befreiungsschläge, aber der FC rennt dann immer sofort wieder rein in die gegnerische Hälfte. Kommt jetzt über Mensa, Pass geht raus auf Moore. Moore sucht El Mala. Alles zugestellt, richtig dann nochmal hinten rum zu spielen. Auf Lodzowski. Das ist eine Königsdisziplin. So auf so engem Raum gegen einen so tiefstehenden Gegner irgendwie durchzukommen. Und da brauchst du dann eben auch Geduld. Darfst du keine hektischen, überhasteten Fehler machen. Und das tut der FC im Moment nicht. Der HSV muss viel hinterherlaufen. Der FC jetzt mal wieder in der eigenen Hälfte. Und dann kommt der lange Ball von Simpson Cusey. Meiner versucht sich durchzusetzen. Über die rechte Seite wird gehalten. Fährt dann selbst den Arm ein bisschen raus und holt die Ecke raus. Also Standardmöglichkeit für den FC. 18. Minute, erste Ecke in diesem Spiel für den ersten FC Köln. Und Castro Montes schnappt sich den Ball. Ne, jetzt passt er ihn dann doch zu Linton Meiner. Bleibt aber zumindest mal in der Nähe. Und die Box wird besetzt von den kopfballstarken Jungs beim ersten FC Köln. Natürlich, beide Innenverteidiger. Simpson Pusey und Lodzowski. Allen voran Lodzowski vorne mit drin. Meiner spielt den Ball hoch rein. Einen Fünfer, Kopfball Lodzowski. Und dann köpft da Tuonariga an. Und der Ball wieder im Tor aus. Und es gibt Ecke Nummer 2. Diesmal von der anderen Seite. Die werden ihn immer wieder suchen, Lodzowski. Der beste Kopfballspieler in der Mannschaft. Und das war Pech, wenn der durchkommt. Geht er gegen die Laufrichtung von Heuer Fernandes und wird ganz schwer zu halten sein. So, zweite Ecke für den FC. Diesmal Castro Montes. 19. Spielminute. Arm geht raus, kurzer Anlauf, Ball ist unterwegs. Kommt runter am Fünfer, Kopfballabwehr ein bisschen kurz, aber jetzt Kronberg hinten raus. Es bleibt bei 0:0.

Tore sind gefallen, zwei Stück nämlich. Einmal der Ausgleich in Gladbach für Mainz. Und zwar Tietz als Torschütze in der 18. Minute zum 1-1. Und dann die Führung für Augsburg bei Werder Bremen. Auch in der 18. Minute durch Fellhauer. Also Gladbach Mainz 1-1, Bremen Augsburg 0-1.

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1: Ich bin Jan-Henner Reitzer. Der Tankrabatt kommt zurück. Wegen der hohen Spritpreise will die Bundesregierung diese Entlastung von Oktober bis Dezember wiederholen. Danach soll ein Spritpreisdeckel kommen.
2: Der Tankrabatt ist eine Kombi aus einem Absenken der Energiesteuer und der Mehrwertsteuer. Das wären 17 Cent weniger für den Liter Diesel und Benzin. Und profitieren sollen Autofahrer, Handwerker, Pflegedienste und Co. von Oktober bis Ende Dezember. Zu breit gestreut, sagen Kritiker wie etwa der Sozialverband. So würden auch die entlastet, die sich die hohen Kraftstoffpreise leisten könnten. Ab Januar soll es dann einen Spritpreisdeckel geben. Dafür notwendig ist erst eine Absprache mit den Mineralölkonzernen. Lea Matschulat, Nachrichtenredaktion.
1: Im Streit um Grönland haben die USA und Dänemark einen Durchbruch verkündet. Unterschrieben werden soll ein Abkommen voraussichtlich kommende Woche. Was drinsteht, ist noch unklar. Die Darstellungen von US-Präsident Donald Trump und die aus Dänemark unterscheiden sich.
3: Trump hatte etwas voreilig von einem schon besiegelten Abkommen geschrieben. Die USA könnten fortan tun, was immer nötig sei, um Grönland zu verteidigen, postete Trump. Man habe dauerhafte Kontrolle über die Sicherheit und alle anderen Belange in Grönland. Die dänische Regierung teilte mit, man erwarte bei der UN-Generalversammlung in New York nächste Woche einen Deal zu unterzeichnen, der aber noch parlamentarischen Segen brauche. Die Vereinbarung respektiert demnach die Souveränität des dänischen Königreichs und die Selbstbestimmung der Grönländer. Tina Eck, USA.
1: Am S-Bahnhof Bornholmer Straße in Berlin ist ein Auto von einer Brücke ins Gleisbett gestürzt. Der Fahrer kam bei dem Unfall in der Nacht ums Leben. Warum er die Kontrolle über sein Auto verloren hat, wird noch untersucht. Es war gegen zwei Poller und den Fahrbahnrand geprallt und über das Geländer der Brücke geschleudert worden. Und zum Fußball. In der zweiten Bundesliga hat Nürnberg zumindest vorerst die Tabellenführung übernommen durch ein 1:0 beim Karlsruher SC. Hertha kann im Abendspiel heute Abend bei Dynamo Dresden noch wieder vorbeiziehen. Außerdem gewannen Kaiserslautern zu Hause 1:0 gegen Braunschweig. Kiel und Osnabrück trennten sich 1:1 unentschieden.
4: Und das waren die Nachrichten mit Thomas Brockt.
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5: So, das Wetter ist da eigentlich gar nicht schlecht, oder? Ich meine, zu kalt ist es nicht und Regen bekommt ihr auch nicht ab, zumindest mal im Moment nicht. Und so bleibt das auch erstmal heute. Ne? Die 23 Grad im Moment, die haben Bestand und der Regen wartet zumindest bis morgen. Da könnte es dann mal tatsächlich ein bisschen nass werden und zwar so eher am Vormittag als am Nachmittag. Und da wird es dann später trocken und morgen bis zu 20 Grad. Maximal.
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5: Mixi maximal. Verkehrsupdate, genau. Da sind wir bei den Autobahnen. Nein, wir sind erst noch bei den Blitzern. Da ist nämlich einer reingekommen und zwar von Tekin. Der hat einen gemeldet auf der Fendorfer Straße, Höhe Alpener Straße. Hier ist das Tempolimit 30. Danke Tekin fürs Melden. Dann haben wir auf der Nord-Süd-Fahrt, ihr wisst es wahrscheinlich, die ganze Wochenende über eine Vollsperrung wegen der Operneröffnung, da bitte nicht langfahren und das gilt auch im Moment für die West-Ost-Achse zwischen Rudolfplatz und Deutzer Brücke. Da geht gar nicht viel rund um Neumarkt und Heumarkt. Also den solltet ihr ebenfalls relativ weiträumig umfahren, denn so fast die gesamte Innenstadt ist gerade nicht so empfehlenswert. Auf den Autobahnen sieht es ähnlich aus mit der A3. Habe ich erstmal eine Warnmeldung von der A3 andersrum. Oberhausen Richtung Köln zwischen Mülheim und Delbrück. Fahrradfahrer auf den Fahrstreifen. Also bitte vorsichtig. Auf der 4 Aachen Richtung Köln zwischen Eiffeltor und Kreuz Köln Süd eine ungesicherte Unfallstelle auf dem rechten Fahrstreifen. Und auf der 4 Olpe Köln zwischen Bensberg und Frankenforst ebenfalls ein Unfall. Und zwar auf dem rechten Fahrstreifen. Bitte vorsichtig. Und dann haben wir die A3. Da ist immer noch ganz, ganz viel los Richtung Oberhausen zwischen Kreuz Köln-Ost und Kreuz Leverkusen. 6 Kilometer plus 39 Minuten. Hier sind immer noch 3 von 4 Fahrstreifen gesperrt nach einem schweren Unfall. Die Reinigungsarbeiten laufen noch. Ölspur ist dort noch. Und insofern solltet ihr auch da vielleicht noch ein bisschen warten, bis ihr da langfahrt. Alle Staus zum Nachlesen wie immer auf radioköln.de für euch. Gute Fahrt. So, und wir schauen natürlich wieder nach Hamburg, wo der SFC Köln seit einer guten halben Stunde unterwegs ist mit dem Auswärtsspiel beim HSV. Und Guido Ostrowski, der sich gleich wieder meldet mit den neuesten Eindrücken vom Spiel.
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5: So, jetzt sind wir wieder bei Guido in Hamburg.
6: Skiri mit dem Kopf erstmal hinten raus, Nachschussmöglichkeit, Vieira abgefälscht und Schwäbe packt zu. Der Ball kommt zum Glück zentral aufs eigene Tor, also das wäre ein Ding gewesen, jetzt hier so ein Billardtor über Bande und der FC kontert. Meiner ist schon am Strafraum, Spiel quer und dann verpasst der Maler ganz knapp mit dem Kopf. 35. Minute, wunderbarer Konter vom FC, Meiner treibt den Ball über die gesamte Hälfte, flankt dann scharf rein an den Fünfer und Emmaler fehlen ein paar Zentimeter. Also die bessere Tormöglichkeit hat hier weiter der FC, mehr Ballbesitz sowieso. Hinten lässt er nichts anbrennen, der FC ist die bessere Mannschaft, kontrolliert das Spiel, ist die dominante Mannschaft. Aber er tut sich nach wie vor schwer, ganz klare Torchancen rauszuspielen gegen diese tiefstehenden Hamburger. Moore in der 26. mit einem feinen Schlenzer, Heuer Fernandes hat den halten können. Und jetzt gerade 6 Minuten später fast der Kopfball von Elmala. Es bleibt beim 0:0.
5: Und Tor ist gefallen, und zwar in Frankfurt, der Ausgleich für die Gäste vom SC Freiburg. In der 34. Minute durch Scherhans. Neuer Spielstand, Frankfurt-Freiburg 1:1.

Tor in Frankfurt. Das hat nicht lange gedauert. Die Antwort der Hausherren direkt fast im Gegenzug. 2 Minuten später. Nach dem 1-1 die erneute Führung für die Eintracht durch Burkhardt. Jetzt 2-1. Frankfurt vorne gegen Freiburg.

0: 70% Ballbesitz für den 1. FC Köln in einem Auswärtsspiel in der Fußball-Bundesliga. Gibt's auch nicht alle Tage, aber trotzdem noch 0:0 zwischen dem HSV und dem FC. Aber der FC macht ein richtig gutes Auswärtsspiel. Fehlt nur der Treffer, Guido Ostrowski in Hamburg.
1: Sie brauchen weiter Geduld, die Jungs von René Wagner. Anders geht's nicht. Die Mittel, um dann doch mal durchzukommen, haben sie. Haben wir jetzt mehrfach gesehen in der ersten Halbzeit. Emaller mit einem klassischen Lenzer. In der 36. Dallinger mit einem Kopfball in der 38. Da hat der Ball schon mal fast reingeguckt. Aber Fernandes hat zweimal halten können. Also die Chancen sind inzwischen da. Die klaren Tormöglichkeiten vom HSV kommt in der Offensive fast gar nichts. Und der FC schon wieder im nächsten Anlauf. Ein hoher Ball in den Strafraum auf Moore. Und der holt, nee, doch nicht die erste Ecke raus. Dachte, Tuanariga war da noch dran. Für den HSV, so gibt es den Abstoß. Und der HSV bleibt seiner Linie treu. Hinten ein Igeln bei Ballbesitz. FC versuchen alles wegzuverteidigen, um dann vielleicht mal nach Ballverlust FC irgendwie einen Konter zu setzen. Aber der FC ist da weiter ganz, ganz scharf unterwegs. Sofort wieder hinterm Ball und verteidigt jeden Konter weg. Und so ist es eigentlich nur eine Frage der Zeit, bis der FC hier die Führung erzielt. Aber es steht eben weiter 0:0. Jetzt schauen wir schnell drauf. Der HSV plötzlich mit Platz über die linke Seite in Flankenposition. Ball kommt an den Fünfer. Und Simpson Pusey grätscht den Ball ins Tor aus. Es bleibt beim 0:0.
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0: Das ist ja immer so eine Sache, ne? Frage der Zeit, bis das Tor fällt. Wie oft gab es das schon? Chancen über Chancen, Ballbesitz und Ball. Spielkontrolle und am Ende fängst du dir dann ein. Also ich will nichts hier an die Wand, nee, wie sagt man, schwarz reden. Ich will nichts voraussagen, was nicht eintreten darf. Also wir hoffen natürlich, dass der FC eine seiner Chancen nutzt, aber davon gab es eine ganze Menge. 70% Ballbesitz, Expected Goals 0,8 zu 0,08 auf Seiten des FC. Also da fehlt nur noch das Quäntchen Glück vorne. Jetzt gucken wir noch kurz. Frankfurt führt weiter 2:1 gegen Freiburg, Bremen 1:1 gegen Mainz und noch, nee, Blödsinn, Gladbach 1:1 gegen Mainz, so rum, und Bremen liegt hinten gegen Augsburg mit 0:1. Das sind die Zwischenstände kurz vor der Halbzeit. Die letzten Minuten oder die letzten Augenblicke der ersten Halbzeit, die gibt's gleich von Guido Ostrowski aus Franken, aus Hamburg. Tor in Hamburg.
1: Der HSV macht aus nichts ein Tor. Sein erstes Tor in dieser Bundesliga-Saison am 4. Spieltag. Und natürlich, es musste eine Standard sein. Eine Ecke von der linken Seite. Hoher Ball an den Fünfer. Schwäbe kommt nicht hin, bleibt stehen auf der Linie. Und dann ist niemand bei Capaldo, dem Torschützen. Der kann aus kurzer Distanz einköpfen. Mensah versucht noch auf der Linie zu klären. Klappt nicht. Und der HSV plötzlich mit 1:0 vorne. Obwohl die eigentlich nur der FC das Spiel gemacht hat, die Torabschlüsse gehabt hat, die Tormöglichkeiten zur Führung gehabt hat. Aber der Ball war eben nicht drin, weil auch Fernandes mehrfach stark halten konnte. Und jetzt ist es wieder eine Standard, die dem FC ein Gegentor einbringt. Sie kriegen es einfach nicht raus, diese Schwäche bei Standards gegen sich. Und so rennt der FC jetzt mal wieder einem Rückstand hinterher. 44 Minuten gespielt, der HSV erzielt sein erstes Tor in dieser Saison, führt mit 1:0.
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0: tut mir voll leid. Also ich muss mich an der Stelle, glaube ich, entschuldigen. In dem Moment, wo ich jetzt fiel mir auch das Wort wieder ein. Ich will nichts herbeireden. Ja? Aber in dem Moment fällt tatsächlich das Tor für die Hamburger. Unverdient, aber kannst du nichts machen. Jetzt ist es passiert, kurz vor der Halbzeit. Und die kommt gleich. Geht aus Drauski, der FC 0-1 hinten in Hamburg.
1: 2 Minuten Nachspielzeit sind rum in dieser Sekunde. Und da kommt auch schon der Schlusspfiff der ersten Halbzeit. Matthias Jöllenbeck schickt beide Mannschaften in die Kabine. Und auf der Anzeigetafel steht tatsächlich eine 1:0-Führung für den Hamburger SV. Durch das Kopfballtor von Capaldo in der 44. Minute. Nach einer Ecke von der linken Seite hat der HSV hier zugeschlagen aus dem Nichts. Sie haben im Grunde nichts fürs Offensivspiel getan, haben dem FC fast ausschließlich den Ball überlassen. Der hat vor allen Dingen zum Ende der ersten Halbzeit dann auch es immer besser verstanden, gegen diese kompakt stehenden Hamburger zu spielen, sich Chancen rauszuspielen. Aber Heuer Fernandes, der hat die Null hinten gehalten mit 3 guten Paraden gegen Emala, gegen Dalinga. Und der FC mit seiner bekannten Auswärtsschwäche, Standardschwäche natürlich, hat dieses Gegentor dann nicht verhindern können. Und so musst du jetzt in der zweiten Halbzeit diesen Rückstand aufholen. Das kann der FC. Das hat im Übrigen auch in der vergangenen Saison hier beim HSV geklappt. Damals konnte Emala dann zum 1:1 ausgleichen. Also verloren ist hier ganz sicher nichts, aber das hat richtig wehgetan. Dieses 0:1 von Capaldo. Der HSV führt mit 1:0 zur Pause.
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0: Haben wir uns anders gedacht und es wäre auch anders in Ordnung gewesen. Aber so rum ist es nun mal mit so gut wie keinem Ballbesitz quasi gefühlt und so gut wie keiner Torchance führt der HSV mit 1:0 gegen den ersten FC Köln, der hoch überlegen diese erste Halbzeit gestaltet hat. Hoffen wir auf bessere Ergebnisse bzw. Ausbeute der Überlegenheit in Halbzeit Nummer 2. Pause ist auch in Frankfurt. Die Eintracht führt 2:1 gegen den SC Freiburg und Pause auch in Bremen. Da steht es 0:1 aus Bremer Sicht gegen Augsburg. Also Bremen in Rückstand. Dann gucken wir noch nach Gladbach. Und da ist gerade ein Tor gefallen. Und zwar die Führung, die erneute, Blödsinn. Gladbach hat ja geführt 1:0. Dann gab es den Ausgleich durch Tietz und jetzt die Führung für Mainz in Gladbach in der Nachspielzeit der ersten Halbzeit. Becker hat getroffen, also Mainz jetzt 2:1 vorne in Gladbach und da ist jetzt auch gleich sicherlich Pause, haben wir für euch im Blick und wir melden uns dann aus Hamburg wieder mit Halbzeit Nummer 2 und ein paar FC-Toren. Ich bin ganz zuversichtlich.
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5: Jetzt ist kurz nach halb fünf.
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5: Hier kommt weitgehend trocken durch den Samstag. Schauer sind eher nicht angesagt und immer wieder auch mal ein paar Auflockerungen bei 23 Grad. Also ziemlich angenehm. Morgen startet euer Sonntag wohl auch mit etwas Regen. Rechnet da zumindest mal mit. Und wenn es dann später trockener wird, sind 20 Grad morgen die Höchstwerte.
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5: Und da haben wir momentan einen Blitzer gemeldet, und zwar von Tekin auf der Venloer Straße, Höhe Alpener Straße, Tempo 30. Dankeschön. Dann ist die Nord-Süd-Fahrt das ganze Wochenende gesperrt wegen der Operneröffnung. Das wirkt sich aus. Die ganze Innenstadt ist irgendwie komplett dicht. Vor allem die West-Ost-Achse zwischen Rudolfplatz und der Deutzer Brücke. Sehr, sehr viel Stau in beide Richtungen. Den Bereich solltet ihr ebenfalls meiden, zumal auch heute noch ein paar Demos angemeldet waren. Also da ist alles sehr, sehr voll. Ganze Wochenende und dementsprechend bitte vielleicht dort nicht langfahren, wenn ihr nicht unbedingt müsst. Dann gucken wir auf die Autobahnen. Auf der A1 Euskirchen-Köln zwischen Tunnel Löwenich und Kreuz Köln-Nord ein Unfall auf dem linken Fahrstreifen. Auf der 4 Aachen Richtung Köln nochmal Vorsicht zwischen Eiffeltor und Kreuz Köln-Süd. Unfall auf dem rechten Fahrstreifen, der ist auch gesperrt. Verkehr wird da an der Unfallstelle vorbeigeführt. Fahrt langsam. Und auf der 3 Richtung Oberhausen, ja, wird besser, aber ist noch was. Auf Höhe Delbrück zwischen Delbrück und Kreuz Leverkusen 4 Kilometer und 11 Minuten Stauzeit. Und alle Staus zum Nachlesen auf radioköln.de. Gute Fahrt! So, und jetzt geht's weiter mit Halbzeit 2.
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5: Halbzeit 2 in Hamburg im Volksparkstadion. Die Mannschaften sind zurück auf dem Platz. 0:0 steht's. Na, Blödsinn. 0:1 aus Kölner Sicht für den HSV leider. Durch das Tor kurz vor der Pause. Guido Ostrowski kommentiert die zweiten 45 Minuten für euch.
6: Matthias Jöllenbeck hat durchgezählt. Beide Mannschaften sind vollzählig. 11 Mann auf beiden Seiten jeweils auf dem Platz und damit kann es losgehen. Rein in die zweite Hälfte. Nee, stimmt gar nicht. Es fehlt ja noch einer. Der Yusuf Pausen, der wird gerade eingewechselt. Also erster Wechsel bei den Gastgebern. Yusuf Pausen rückt dann vorne in die Sturmspitze. Der FC mit der Startelf auch zu Beginn der zweiten Halbzeit auf dem Platz. Und ich kann mir gut vorstellen, dass der ein oder andere Spieler richtig wütend ist angesichts dieses 0:1 Rückstands. Der FC hatte die Partie komplett im Griff, hat hinten eigentlich nichts zugelassen, aber mal wieder nach einer Standard ein Tor kassiert und vorne die eigenen Chancen einfach nicht genutzt. Es war schwierig genug, die rauszuspielen gegen einen sehr, sehr tief stehenden Gegner. Also der HSV wollte hier kein Fußball spielen, die wollten nur einfach kein Gegentor kassieren. Und vorne haben sie dann auch ein bisschen Spielglück einfach gebraucht. Sie haben es bekommen und so führt der HSV 1:0. Aber es ist noch viel Zeit und der FC kann das wieder gerade biegen. Er muss einfach dran glauben, er muss noch mehr dafür tun. Und ich hoffe einfach mal, dass die Jungs da vorne, Mikey Moore, El Mala, Meiner und Dalinga, wirklich bald einen Geistesblitz haben, einen guten Einfall und das Ausgleichstor erzielen. Erste Minute jetzt rum in dieser zweiten Halbzeit. Der HSV führt durch das Tor von Capaldo mit 1:0.
5: Und wenn ihr vielleicht jetzt erst dazugekommen seid, bei dem schönen Wetter draußen unterwegs seid, Die Stände zu Beginn der zweiten Halbzeit von den anderen drei Plätzen heute Nachmittag. Gladbach liegt zurück gegen Mainz mit 1:2. Frankfurt führt 2:1 gegen den SC Freiburg. Und Werder Bremen liegt hinten mit 0:1 zu Hause gegen den FC Augsburg. Wir gucken gleich wieder nach Hamburg und hoffen dann auf die Tore, die schon in der ersten Halbzeit ja eigentlich für den FC fällig gewesen wären. Hier bei Radio Köln, FC Live am Samstagnachmittag.

0: in Frankfurt, das vierte mittlerweile. Zwei auf jeder Seite sind's. Der erneute Ausgleich für den SC Freiburg in der 48. Minute durch Suzuki. Also, der Japaner trifft für die Gäste. Frankfurt, Freiburg 2-2. Tor in Hamburg.
1: Das Holzparkstadion bebt, weil der HSV nachlegt. Das zweite Tor erzielt. Plötzlich viel zu viel Platz hat auf der linken Seite. Scharfe Hereingabe an den 5-Meter-Raum. Und dann der gerade erst eingewechselte Yusuf Pausen mit dem Abschluss. Schwäbe zwar noch dran, aber der Ball trudelt dann ins Tor. Und es passt zu diesem Spiel, denn nur eine Minute, maximal zwei Minuten vorher, Moore mit der Riesenausgleichschance, jagt den Ball freistehend über die Querlatte. Der FC nutzt seine Chancen nicht. Und hinten, wenn der HSV mal nach vorne kommt, kassiert er sofort die Gegentore. Erst nach der Standard. Jetzt hat es der HSV sogar mal rausgespielt. 2-0. Und es wird immer schwerer.
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1: Ja, das ist bitter, dass der FC scheinbar schon wieder mal, und das hat er ja schon häufiger gut hingekriegt als Aufbaugegner, funktioniert. Und du kannst in Hamburg im Stadion mal irgendwen fragen, egal wen, wie kommt das zustande, dass ihr hier 2-0 führt, das wird dir keiner beantworten können. Also 0-2, der FC hinten, kein Mensch weiß, wie das zustande gekommen ist. Naja gut, vielleicht doch, aber es ist schon verdammt unglücklich. Weiter 2-2 zwischen Frankfurt und Freiburg. Gladbach liegt auch hinten 1-2 gegen Mainz und Bremen weiterhin mit 0-1 gegen Augsburg. Wir sind gleich zurück in Hamburg. Hoffentlich dann mit den ersten guten Nachrichten dort aus dem Volksparkstadion von Guido Ostrowski hier bei Radio Köln. 18 Minuten vor.

0: Irgendwie ein bitterer Fußballnachmittag bisher. Gutes Spiel des FC, 0:2 der Spielstand. Guido Ostrowski, das musste erstmal verdauen in Hamburg.
1: Es wird ein harter, steiniger Weg, um nochmal zurückzukommen für den FC. Nach diesem schnellen Tor von Paulsen in der 50. Minute, kurz nach Wiederanpfiff. Ein weiterer Schlag ins Gesicht des ersten FC Köln. Kurz zuvor hatte Moore die Riesenausgleichschance. Fernandes konnte einmal mehr halten und auch nach dem 2-0 war es nochmal El Mala mit einer Möglichkeit, aber auch da wieder Fernandes mit einer Glanzparade. Also der hält alles, was zu halten ist, und seine Jungs vor ihm, ja, die sind brutal effektiv. Zweimal erfolgreich Marvin Schwäbe überwunden. Und trotzdem, es ist noch über eine halbe Stunde zu spielen. Das Spiel ist jetzt unterbrochen, verletzungsbedingt, weil Vieira auf dem Rasen liegt. Das Volksparkstadion allerdings feiert im Moment hier ihre Helden unten auf dem Rasen. Die Stand jetzt in der Blitztabelle endlich das Punkten angefangen haben und endlich das Tore schießen angefangen haben. Der HSV für 2-0.
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0: da raus nach Hamburg ins Volksparkstadion. Es hilft ja nichts. Wir brauchen den ersten Treffer für den FC. 0-2 steht's, Guido Ostrowski.
1: Es läuft die 61. Spielminute. Mensah hat den Ball. Der HSV zieht sich zurück in die eigene Hälfte. Laut Joswili jetzt mit dem Rückpass auf Marvin Schwäbe. Und der FC im Moment nicht mehr so wirklich im Rhythmus. Das hat natürlich Wirkung gezeigt, diese zwei Gegentore. Moore versucht vorne wie hinten sich immer wieder anzubieten, fordert die Bälle, der will natürlich was machen. Und der wird sich ärgern, dass er den Ausgleich nicht erzielt hat. Kurz vor dem 0-2 war ein glänzender Schussposition nach Vorlage von El Mala. Aber die Bälle wollen einfach nicht reinfallen beim 1. FC Köln. Und beim HSV sieht das ganz anders aus. Da ist dann im Grunde jeder gefährliche Ball sofort drin gewesen. 44. Capaldo, 50. Pausen. Langer Ball jetzt von Simpson Pusey über Meiner hinweg. Omari klärt in Seiten aus. Das V führt nach 61 Minuten mit 2-0.
0: Und gerade verschießt Borussia Mönchengladbach einen Elfmeter gegen Mainz. Spielstand weiterhin aus Gladbacher Sicht 1-2.

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1: Unto in Bremen, Anschlusstreffer für Werder Bremen in der 66. Minute durch Grüll gegen den FC Augsburg. Jetzt der Spielstand Bremen-Augsburg nur noch 1:2.

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1: Ich bin Jan-Henner Reitze. Die von Bundesregierung und Bundesländern geplante Neuauflage des Tankrabatts stößt bei Verbraucherschützern, Sozialverbänden und der Opposition auf Kritik. Unter anderem, weil die vorgesehene rechnerische Steuerentlastung von 17 Cent pro Liter Benzin oder Diesel nicht zielgenau sei.
2: Bund und Länder wollen das Paket bis zum 1. Oktober umsetzen. Der Tankrabatt soll über eine Senkung der Energiesteuer auf Benzin und Diesel finanziert werden. Dafür sind rund 2,5 Milliarden Euro vorgesehen. Verbraucherschützer und Sozialverbände fordern stattdessen vor allem Hilfen für Haushalte mit kleinen und mittleren Einkommen. Die Linke und die Grünen verlangen außerdem eine Übergewinnsteuer für Mineralölkonzerne. Greenpeace warnt, ein Teil der Entlastung kann sonst bei den Konzernen landen. Neben dem Tankrabatt will die Bundesregierung spätestens ab Januar 2027 auch einen Spritpreisdeckel einführen, als Kriseninstrument und nicht dauerhaft. David Riemer, Nachrichtenredaktion.
1: Krankenkassen sollen Versicherte auch in Zukunft über Beitragserhöhungen aktiv informieren müssen. Mit dem Sparpaket im Gesundheitsbereich hatte die Politik eigentlich gerade beschlossen, die Informationspflicht per Brief abzuschaffen. Das löste Kritik aus. Bundesgesundheitsminister Carsten Linnemann hat jetzt in der Rheinischen Post doch wieder eine neue Informationspflicht angekündigt. Nicht unbedingt schriftlich. Kassen sollen auch digital etwa per App über Beitragserhöhungen informieren können. Bei Sicherheitstests von künstlicher Intelligenz ist wieder ein Fall bekannt geworden, bei dem ein System in fremde Computer eingedrungen ist. Diesmal betrifft es die Google-KI-Software Gemini.
3: Konkret geht es um 3 Vorfälle aus dem Mai. In einem Fall erriet Gemini Passwörter, um Zugang zu einem geschützten System zu bekommen. In 2 weiteren fand die KI Zugangsdaten für eine Datenbank. Nach Angaben von Google entstand dabei kein Schaden. Die KI habe die Angriffe beendet, sobald sie erkannte, dass es sich nicht um Testsysteme, sondern echte Unternehmensrechner handelte. In der jüngeren Vergangenheit hatte es schon ähnliche Vorfälle bei den KI-Anbietern OpenAI, Anthropic und Meta gegeben. Thomas Bleskin, Nachrichtenredaktion.
1: Weil dort
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4: So, da gucken wir drauf und sehen immer noch ganz freundliches Wetter draußen. Ne? Also die Wolken halten sich zurück, immer wieder ist die Sonne mit dabei. Und ihr bleibt voraussichtlich heute trocken und angenehme 23 Grad sind es obendrauf. Morgen kann sich das ein bisschen ändern mit dem Trocken. Ne? Der Vormittag und der Morgen, die können so ein bisschen schaurig sein. Also es könnte nass werden. Später ist es trocken, morgen bei bis zu 20 Grad.
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4: Und dann gucken wir auf die Blitzer, die aktuell gemeldeten. Da ist einer da auf der Fennoer Straße, Höhe Altener Straße, Tempo 30 ist erlaubt. Das sagt Tekin, danke fürs Melden. Dann ist die Nord-Süd-Fahrt das ganze Wochenende weiterhin gesperrt wegen der Operneröffnung. Und dementsprechend ist rundherum sehr viel los. Rund um Neumarkt und Heumarkt zum Beispiel auf der West-Ost-Achse geht nicht viel. Den Bereich solltet ihr ebenfalls meiden. Dann der Blick auf die Autobahn. A1 Euskirchen-Köln zwischen Tunnel Löwenich und Kreuz Köln-Nord. Ein Unfall auf dem linken Fahrstreifen. Staut sich hier auch zwischen Löwenich und Bocklemünd auf 11 Minuten. Und auf der A1 Richtung Euskirchen, und zwar in Höhe Erftstadt. Da ist ein Fahrradfahrer auf der Fahrbahn, der da nicht hingehört, logischerweise. Bitte ganz besonders aufpassen an der Stelle. Alle Stau-Störungsmeldungen zum Nachlesen, wie immer auf radioköln.de. Für euch gute Fahrt. Und der FC läuft weiter einem 0:2 Rückstand in Hamburg hinterher und es ist immer noch ziemlich schwer zu glauben nach dem Spielverlauf. Aber wir gucken jetzt mal, was Guido Ostrowski vielleicht an Hoffnung noch zu vermitteln hat hier bei Radio Köln.
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4: Ab zu Guido nach Hamburg, 0:2 aus FC-Sicht.
5: Viertelstunde noch plus Nachspielzeit. Der FC probiert's ja, aber er kommt nicht durch, der HSV verteidigt alles weg. Vielleicht jetzt Johannesson an der Strafraumgrenze, Doppelpass. Dann Moore hat den Ball auf dem linken Fuß, legt ab für Emala. Emala flach rein an den Fünfer, Tuonariga und dann Elwadi erstmal hinten raus. Sosa, Flanke aus dem Halbfeld, wieder die Kopfballabwehr. Der HSV verteidigt mit allem, was er hat, macht das sehr konsequent, fehlerlos. Und der FC findet einfach keine Lösung, um da mal durchzukommen. Keine klare Torchance mehr. Seit einer guten Viertelstunde. Aber aufgeben ist nicht für die Jungs von René Wagner. Wir sind in der 76. Minute. Meiner auf der rechten Seite spielt an die Linie. Kraus dann in den Rückraum auf Simpson Pusey. Der FC ganz weit aufgerückt. Dann Johannesson an die Strafraumgrenze. Emala versucht durchzukommen. Legt ab für Ache. Ache aus der Drehung. Wieder abgeblockt. Wieder ist der Ball hinten raus. Dann Foulspiel von Johannesson gegen Pausen. Freistoß für den HSV, der gleich noch zweimal wechseln wird. Und dem FC rennt die Zeit davon. 14 Minuten sind es nur noch, plus Nachspielzeit. Der HSV führt 2-0.

0: Und da sind es nur noch gut 10 Minuten plus Nachspielzeit, die der FC Zeit hat, dieses 0:2 im Hamburger Volksparkstadion zumindest mal auszugleichen. Guido Ostrowski.
1: Sosa mit dem schwächeren rechten Fuß, mit der Flanke, wieder zu lang über Aachen hinweg, Abstoß HSV, es will nichts mehr funktionieren vorne in der FC-Offensive. Liegt natürlich auch daran, dass der HSV das sehr, sehr konsequent und klar verteidigt. Aber das wirkt jetzt ein ums andere Mal dann auch zu überhastet. Klar, dem FC läuft die Zeit davon, klar, der FC liegt 2 Tore hinten. Da ist es dann eben auch schwierig, ein vernünftiges Offensivspiel aufzuziehen. Da ist jetzt so viel Druck auf dem Kessel. Und der HSV, ja, der wird hier getragen von den eigenen Fans, die jetzt nochmal aufstehen, geschlossen aufstehen. Aus der FC-Kurve kommt nicht mehr ganz so viel wie in vielen Phasen dieses Spiels. Klar, die sind auch enttäuscht. Der FC hatte ja in der ersten Halbzeit im Grunde alles im Griff. Muss zumindest mit 0-0 in die Pause, aber dann war es wieder diese eine Standard, die dem FC das Genick gebrochen hat. Die eigenen Chancen haben sie nicht genutzt. Genauso wie in dieser zweiten Halbzeit. Und beim HSV war direkt der nächste Schuss drin. 2-0 HSV, gleich 81 Minuten gespielt.
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Tor in Mönchengladbach auf Weiher. Borussia 2:3. Jetzt wieder der Rückstand für Gladbach gegen Mainz 05. Und der Torschütze, der kommt uns noch ein bisschen bekannt vor. Erik Martel hat getroffen. 3:2. Die Führung für Mainz gegen Gladbach in Gladbach. Das könnte die 14. Niederlage im 4. Spiel werden.

0: So, schnell raus nach Hamburg. Freistoß Hamburg. Guido Ostrowski.
1: Chippt in den Strafraum. Bülter kann erstmal hinten rausklären. Zweiter Ball beim HSV. Kopfballablage in den gegnerischen Strafraum. Bülter am eigenen Fünfer wird umgerissen. Freistoß für den FC. Die Zeit wird knapp und knapper. Es sind nur noch 5 Minuten plus Nachspielzeit. Und ganz ehrlich, vorne geht eigentlich so gut wie gar nichts mehr beim FC. Sosa probiert es jetzt mit einem tiefen Ball auf Elmala, aber der ist so ungenau gespielt. Das ist ein leichtes Spiel für den HSV. Und er kontert jetzt. Ist drin in der Kölner Hälfte. 10, 20 Meter, dann geht der Ball links raus. Flankmöglichkeit. Dann Viera, verstolpert. Schuss, abgefälscht und Schwäbe packt zu. Werden wir jetzt vermutlich öfter sehen, diese Konterchance, weil der FC alles nach vorne schmeißen muss. Hat mit Waldschmidt-Bülter ja nochmal 2 Offensivkräfte gebracht. Aber bis jetzt nützt es einfach nichts. Es kommt zu wenig von der FC-Offensive. Johannesson mit dem nächsten Ballverlust auf der rechten Seite. Der HSV führt weiter 2-0.
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Tor in Bremen, Ausgleich für Werder. Lange haben sie hinten gelegen mit 0:2, jetzt 2 Tore. In 20 Minuten durch Grüll zunächst und jetzt in der 86. durch, na wem schon, Niklas Füllkrug trifft für Werder zum Ausgleich. Neuer Spielstand, Bremen, Augsburg 2:2.

0: So, jetzt nehmen wir die Schlussphase mit. Guido Ostrowski in Hamburg, immer noch 0-2. Zeit läuft weg, eine Minute plus Nachspielzeit.
1: Es gibt Freistoß in der 90. Minute. Schwäbe von der Mittellinie an die Strafraumgrenze. Aber wieder kommt der HSV dazwischen. Elmala versucht nachzusetzen. Bülter versucht nachzusetzen. Sie kommen nicht durch, es bleibt dabei. Und der HSV mit allem, was er hat. Jatta, Steilpass auf Vieira. Schwäbe kommt raus. 90 Minuten gleich rum. Der FC braucht zwei Tore, aber es wird vermutlich nicht reichen. Allzu lange dürfte nicht nachgespielt werden. Und im Grunde ist es leicht erklärt, diese Niederlage. Gucken wir schnell drauf. Ache, Tor! Ache, Tor! Nach Flanke! Von der rechten Seite! 90. Minute, nur noch 2-1. Geht doch noch mal was. Habe ich den FC jetzt hier zu früh beerdigt? Ache trifft per Kopf nach einer sauberen Flanke von der rechten Seite. Von der Yeskiri. Und das kann er, Ragnache. Und es werden noch ein paar Minuten sein. Also die Hoffnung lebt wieder, dass du vielleicht dann doch noch einen Punkt mitnimmst hier aus dem Volksparkstadion. Treffer zählt. Anschluss HSV. Und was gibt's oben drauf? Erstmal der lange Ball vom HSV. 3 Minuten Nachspielzeit. Das ist nicht viel. Aber warum nicht? Für ein zweites Tor. Der FC hat den Ball, hat Abschluss. Jetzt muss es schnell gehen. Und es bleibt dabei, der FC trifft in jedem Spiel. Immerhin das. Positivserie. Und Moore marschiert durchs Mittelfeld. Moore, 20 Meter vor dem Tor, fällt. Kein Pfiff von Jöllenbeck. Der HSV mit Pause, versucht den Ball festzumachen, Zeit rauszuholen. Jatta hat ihn auf der rechten Seite. Jagt den Ball in die Mitte, abgeblockt von Skiri. Der FC mit dem Ballgewinn, 1:30 noch. Sosa wird abgegrätscht. Einwurf für Mittellinie für den FC. Dauert zu lange. Sosa jetzt mit dem Einwurf. Über Bülter hinweg. Turner Riga klärt den Seiten aus. Sie macht Peter vor der Eckfahne. Einwurf für den FC. Sosa hat den Ball. 1:50 der Nachspielzeit ist rum. Gute Minute noch. Sosa in den Strafraum. Kopfballer für HSV. Skiri. Links raus. Sosa wieder auf Skiri. Der kann den Ball jetzt hoch reinbringen. Skiri nochmal links raus. Jetzt Sosa mit der Flanke. Der Ball kommt an den Fünfer, Kopfballabwehr, HSV, zweiter Ball bei Elmala. Wieder auf der linken Seite, Simpson Puse. Muss sich vom Ball trennen, spielt Sosa. Sosa mit dem rechten Fuß, hoher Ball. Wieder der HSV, hinten raus. Zweiter Ball bei Skiri. Waldschmidt chippt den Ball in den Strafraum. Ins Tor aus, Abstoß für den HSV, es sind nur noch 30 Sekunden. Ist es zu spät gekommen, der Anschlusstreffer von Ache in der 90. Minute. Heuer Fernandes wird angezählt vom Schiedsrichter, muss jetzt diesen Abschluss ausführen. Vielleicht nochmal die Möglichkeit, einmal hoch reinzuspielen gleich. Aber der FC braucht erstmal den Ballgewinn. Der Ball in der Kölner Hälfte, Simpson Puse. Und dann ist Schluss. Abpfiff von Jöllenbeck. Der HSV gewinnt mit 2:1. Holt seine ersten 3 Punkte. Nach seinen ersten beiden Toren in dieser Saison. Und der FC muss sich diese Niederlage vor allem selbst ankreiden, weil er aus seiner Überlegenheit in der ersten Halbzeit zu wenig gemacht hat, seine klaren Torchancen hat liegen lassen. Na klar, stand da auch ein Heuer Fernandes zwischen den Pfosten, der einen Sahnetag erwischt hat. Trotzdem darf da gerne mal einer dran sein. Ich erinnere an den Kopfball von Dalinga, freistehend, fast am 5-Meter-Raum. Und da darfst du halt nicht endlich wieder nach einer Standard gegen dich einen Gegentreffer kassieren und mit der erstbesten Chance kurz nach Wiederanpfiff den zweiten Gegentreffer. Da sah der FC zweimal in der Def der erstbesten Chance kurz

0: gegen Borussia Mönchengladbach in Müngersdorf. Da müssen die drei Punkte in Köln bleiben. Heute war es nichts, keine Punkte. Der HSV gewinnt 2-1.
1: Danke Guido nach Hamburg und gute Heimfahrt.
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1: Ja, Mensch, was für ein ärgerliches Fußballspiel. Zumindest wenn man sich die erste Halbzeit anguckt. In der zweiten hat sich der HSV das ja dann so ein bisschen zumindest verdient. Das Ganze aber in der ersten. Wie auch immer, der FC lässt drei Punkte in Hamburg. Die hätten nicht sein müssen. Und wir schauen noch auf die anderen Spiele. Da ist noch ein bisschen was passiert. Zunächst mal Tor in Gladbach und die Entscheidung in Gladbach. Denn da ist in der Nachspielzeit das 4:2 gefallen. Für die Gäste aus Mainz durch Da Costa in der, naja, es war schon die 90. also noch knapp vor der Nachspielzeit. Spiel läuft noch, aber 2:4 jetzt. Gladbach wird das aller Voraussicht nach verlieren, das vierte Spiel in dieser Saison. Dann haben wir einen Endstand aus Frankfurt. 2:2 ist es ausgegangen zwischen der Eintracht und dem SC Freiburg. Dann haben wir ein Tor und zwar in Bremen und da ist tatsächlich noch der 3:2-Treffer gefallen für Werder in der Nachspielzeit. Nachdem ja erst Füllkrug in der 86. den Ausgleich gemacht hat, hat Weiser in der 90 plus dritten Minute tatsächlich das 3:2 für Werder erzielt, nachdem Bremen ja lange 0:2 hinten gelegen hat. Also Spiel gedreht, Stand jetzt und eben die Niederlage des FC in Hamburg. Ja, hätte nicht sein müssen, meine Meinung. Aber dann holen wir uns die Punkte im Derby gegen Gladbach zurück. Die stehen mit dem Rücken zur Wand. 4 Spiele, 0 Punkte. Und das soll dann auch in 3 Wochen nach der langen Länderspielpause bitteschön so bleiben. Hier ist Radio Köln FC Live am Samstagnachmittag.
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Mönchengladbach, Anschlusstreffer. Noch läuft da das Spiel. Fünfte Minute der Nachspielzeit, Maschino per Elfmeter. Den ersten hatten sie ja verschossen, die Gladbacher. Dieser ist drin. Und da ist jetzt noch eine Minute Nachspielzeit übrig. 3:4 steht zwischen Gladbach und Mainz. Beendet ist das Spiel Bremen gegen Augsburg. Da hat tatsächlich Werder Bremen nach 0:2 Rückstand noch 3:2 gewonnen.

Zu zwei in Hamburg verdauen. So richtig schmeckt mir das noch nicht. Wird wohl auch nicht mehr. Aber es wird ja immer besser mit der Zeit. Vielleicht kommt jetzt diese dreiwöchige Länderspielpause gerade richtig für den FC. Neu sammeln, neu angreifen.

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3: So, ganz angenehme Temperaturen, auch immer noch 23 Grad, so ein Gemisch aus Wolken und Sonne heute, Regen wahrscheinlich keiner mehr dabei. Aber morgen, da wird es ein bisschen wechselhafter, ihr bekommt erst noch einen relativ nassen Morgen und Vormittag, da kann es zumindest immer mal wieder regnen. Später soll es trockener sein und die Höchstwerte morgen am Sonntag um die 20 Grad.
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3: Ja, Tekin meldet einen Blitzer auf der Venloer Straße, Höhe Altener Straße. Tempo 30 ist erlaubt. Dankeschön, Tekin. Die Nord-Süd-Fahrt weiter gesperrt wegen der Operneröffnung. Und rund um Neumarkt und Heumarkt ist es auch immer noch relativ dicht, was den Verkehr angeht. Nicht mehr so schlimm wie heute Nachmittag noch. Aber ihr solltet in beide Richtungen da zwischen Deutzer Brücke und Rudolfplatz schon einige Minuten Stauzeit in Kauf nehmen und im Bereich, wenn ihr könnt, umfahren und auch rund um den Dom. Und die Rheinuferstraße, Breslauer Platz, da die Ecke ist auch ziemlich dicht im Moment, nicht zu empfehlen. Wir schauen natürlich auf die Autobahnen für euch und Achtung auf der 1 Richtung Euskirchen und zwar in Höhe Erftstadt, ein Fahrradfahrer auf der Fahrbahn, der war da vorhin schon, der ist sehr beständig, sehr zäh offensichtlich, den müssen wir da irgendwie mal Bescheid sagen, dass er da weg soll. Und auf der 59 Richtung Bonn zwischen Dreieck-Heumer und Rath, da liegt Holz auf der Straße, das ist auch nicht ungefährlich. Dickere Staus haben wir keine mehr, über 5 Minuten Stauzeit, euch eine gute und sichere Fahrt. Ja, und ich ärgere mich nach wie vor über diese 1:2 Niederlage des FC gegen den HSV, beim HSV, weil sie einfach nicht notwendig war. Wir sprechen gleich nochmal über dieses Spiel heute im Hamburger Volksparkstadion. Der FC kommt ohne Punkte zurück, 1:2 am Ende. Der Sieg für den HSV mit 2:1 so halb verdient, vielleicht am Ende. Na, ich bin Daniel Kollmann, trotzdem schönen Samstag euch.
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0: Viertel vor sechs am Samstag. Kurz nach der bitteren 1:2 Pleite des FC beim
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0: HSV.
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0: Ganz genau, was für ein seltsames Fußballspiel das war. Naja, zumindest mal, wenn ihr euch die erste Halbzeit anguckt. Über 70% Ballbesitz, viele hochwertige Chancen. Der Gastgeber verunsichert und führt aber ohne eine einzige wirkliche Torchance mit 1:0 zur Pause. So geschehen heute beim Auswärtsspiel des FC in Hamburg. Eine Ecke kurz vor der Halbzeit, die Capaldo einnicken konnte, stellt das Spiel auf den Kopf. Und in der zweiten Halbzeit der erst noch völlig verunsicherte HSV mit mehr Sicherheit, mehr Chancen, mehr Spielanteilen und dem 2:0 durch Pausen. 6 Minuten nach Wiederanpfiff, davon hat sich der FC nicht mehr wirklich erholt und mehr als der Ehrentreffer. Der Anschluss in der 90. durch Ache war am Ende nicht mehr drin. Der FC lässt absolut nötige und mögliche Punkte in Hamburg liegen, kommt ohne zurück nach Köln und hat jetzt 2 Wochenenden kein Pflichtspiel. Länderspielpause ist ziemlich lang und danach geht es mit dem Derby gegen Gladbach weiter in 3 Wochen. Für FC-Mittelfeldspieler Tom Kraus bei Sky, ja, auch eine frustrierende Geschichte heute. Hat aber auch wirklich eine erste Halbzeit des FC gesehen, die wirklich gut war.
2: Ich finde, bis dahin haben wir eigentlich fast gar nichts zugelassen. Hatten 1-2 auch gute Chancen. Dann gehst du in die Halbzeit mit dem 1-0 und kriegst dann direkt nach der Halbzeit 2-0. Könntest vielleicht das 1-1 machen. Ja, dann wird es leider schwierig.
3: Am Ende müssen wir trotzdem jetzt weitermachen. Ja, wir haben heute ein Spiel verloren, dann auch verdient, weil die Basics einfach auch dann Hamburg in den entscheidenden Momenten da war. Und daran müssen wir ganz hart arbeiten, weil sonst verlieren wir solche Spiele noch unmengst. Das darf nicht passieren. Wie gesagt, die Mannschaft erste Halbzeit, wir haben nicht viel zugelassen, kriegen das 1-0. Wie gesagt, in solchen Situationen musst du den Standard richtig verteidigen. Dann gehst du mit 0-0 in die Halbzeit. Dann weiß ich nicht, was es für ein Spiel wird. Aber sowas, immer solche Nackenschläge sind dann schon sehr, sehr hart.
0: Tja, ehrliche Worte. Und das hat Torwart Marvin Schwäbe bei Sky zum Spiel gesagt.
4: Diese wellenförmige Performance, die dürfen wir uns so nicht erlauben. Ich glaube, das sieht man. Da wird man sofort bestraft. Das müssen wir aufarbeiten. Jetzt haben wir zum Glück Zeit vor der Brust, wo wir diese Themen einfach ansprechen müssen. Und dann dürfen wir uns das so oft in der Phase nicht mehr erlauben.
5: Das ist ja immer so. Wenn wir Spielglück auf unserer Seite haben, dann geht in der ersten Hälfte einer rein. Aber ich will jetzt nicht aufs Glück hinaus, sondern es geht darum, dass wir uns das hart erarbeiten müssen, dass wir in der Bundesliga spielen und dass ich definitiv auch die Unzufriedenheit irgendwo verstehen kann. Und das ist ganz klar, vor allem nach der ersten Hälfte.
0: Tja, nach der guten ersten Hälfte, da wäre die Führung eigentlich verdient gewesen und dann wäre da auch heute was rausgesprungen beim HSV, bin ich ganz sicher. So sind es 0 Punkte, der FC auf dem Weg zurück nach Köln. Jetzt 2 Wochen Länderspielpause und dann das Gladbach-Derby im Rhein-Energiestadion. Gladbach haben ja heute dann doch auch noch 3-4 verloren gegen Mainz. 4. Spiel, 4. Niederlage, Tabellenletzter, 0 Punkte. Da muss dann hoffentlich doch der Derby-Sieg her und der FC wäre dann 7 Punkte vor den Gladbachern. Das wäre schon eine ordentliche Distanz. Soweit sind wir noch nicht. Wir genießen jetzt erstmal die Länderspielpause. Der FC hat genug Zeit, das von heute aufzuarbeiten. Und für Radio Köln FC Live war es das für heute. Ich bin Daniel Kollmann und wünsche euch einen wunderschönen Samstag und ein schönes Restwochenende. Und wir hören uns dann in 3 Wochen. Also, wir hören uns hier im Radio, bei Radio Köln natürlich früher. Aber die nächste FC Live-Sendung, die nächste Ausgabe dann in 3 Wochen mit dem Heimderby gegen Borussia Mönchengladbach. Ciao, man hört sich.

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1: Ich bin Jan-Henner Reitzer. Für alle, die tanken, soll es ab Oktober wieder eine Entlastung von den gestiegenen Preisen geben, rechnerisch von 17 Cent pro Liter Diesel oder Benzin. Die Bundesregierung will den Tankrabatt wieder in Kraft setzen, bis Ende Dezember. Danach ist ein Spritpreisdeckel geplant.
2: Der Tankrabatt ist eine Kombi aus einem Absenken der Energiesteuer und der Mehrwertsteuer. Das wären 17 Cent weniger für den Liter Diesel und Benzin. Und profitieren sollen Autofahrer, Handwerker, Pflegedienste und Co. von Oktober bis Ende Dezember. Zu breit gestreut, sagen Kritiker wie etwa der Sozialverband. So würden auch die entlastet, die sich die hohen Kraftstoffpreise leisten könnten. Ab Januar soll es dann einen Spritpreisdeckel geben. Dafür notwendig ist erst eine Absprache mit den Mineralölkonzernen. Lea Matschulat, Nachrichtenredaktion.
1: Im Streit um Grönland soll es eine Einigung zwischen den USA und Dänemark geben. US-Präsident Donald Trump erklärte, dass die USA damit weitreichende Befugnisse und Kontrolle über Grönland bekommen würden. Dänemark und Grönland haben das nicht bestätigt und noch nichts zum Inhalt des Abkommens gesagt. Auch unterschrieben ist demnach noch nichts. Das Oktoberfest in München ist offiziell eröffnet. Der neue Oberbürgermeister Dominik Krause von den Grünen hat heute Mittag das erste Bierfass angezapft.
3: Auf eine friedliche Wiesen!
4: Oberbürgermeister Krause hat den Anstich mit 2 Schlägen geschafft und kann sich damit zufrieden zeigen. Der Druck war immerhin groß. Sein Vorgänger Dieter Reiter hatte im letzten Jahr ebenfalls 2 Schläge gebraucht. Genau hingeguckt wurde freilich auch bei der Übergabe der ersten Mass an Ministerpräsident Söder. Der ist den Grünen bekanntlich ja nicht so grün. Heute aber gemeinsames Lächeln, ganz nach dem Motto, auf eine friedliche Wiesen. Aus München, Joshua Heise.
1: Das Oktoberfest dauert 2 Wochen. Es werden 6 Millionen Besucher erwartet. Und zum Fußball. In der Bundesliga hat Freiburg den Sprung zurück an die Tabellenspitze verpasst und ist nach einem 2:2 bei Eintracht Frankfurt jetzt Zweiter hinter Bayern München. Dortmund kann durch einen Sieg gleich im Abendspiel beim VfB Stuttgart noch Platz 1 übernehmen. Außerdem spielten heute schon Gladbach-Mainz 3:4, Hamburg-Köln 2:1 und Bremen-Augsburg 3:2. Und das waren die Nachrichten mit Jan-Henner Reitze.
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5: An vielen Stellen ist es gerade ziemlich bewölkt. Ab und zu schafft es noch die Sonne durch. Insgesamt ist es aber eher was grau. Dazu ist es trocken bei maximal 23 Grad. Morgen starten wir dann erst mit ein bisschen Regen rein. Ab dem Mittag ist es dann aber größtenteils trocken und es lockert was auf bei Werten bis 21 Grad.
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5: Und wir schauen einmal auf die Straßen, da ist noch ein bisschen was los. Ich habe hier die längsten Staus für euch ab 3 Minuten Zeitverlust. Es geht los auf der A1 Köln Richtung Dortmund zwischen dem Kreuz Wuppertal Nord und Gevelsberg. 2 Kilometer, 12 Minuten plus. Die A1 Osnabrück Richtung Münster zwischen dem Flughafen Münster-Osnabrück und Greven. 1 Kilometer Stau, 3 Minuten länger. Die A2 Hannover Richtung Dortmund zwischen Lauenau und Bad Eilsen. 5 Kilometer Stau, eine knappe halbe Stunde kommt obendrauf. Dann gehen wir auf die A4 Olpe Richtung Köln zwischen Gummersbach und Bielstein. 1 Kilometer, 4 Minuten. Die A42 Kamp-Lindfort Richtung Dortmund zwischen Gelsenkirchen-Hessler und Gelsenkirchen-Schalke. 1 Kilometer, 4 Minuten mehr. Die A46 Düsseldorf Richtung Heinsberg zwischen Kapellen und Grevenbruch. 2 Kilometer, 7 Minuten plus. Die A59 Köln Richtung Bonn zwischen Spich und Troisdorf. 1 Kilometer, 8 Minuten länger. Und die A565 Bonn Richtung Meckenheim zwischen Bonn-Tannenbusch und Bonn-Endenich. Da ist dichter Verkehr, 4 Minuten Wartezeit. Ein unterwegs eine gute Fahrt und vor allem ganz viel Geduld. Hallo zusammen, Sarah Heinz ist hier an diesem, ja, ich sag mal eher durchwachsenen Samstag. Ich gehöre ja eher zu den Leuten, die sich bei so einem eher grauen Wetter gerne mit so richtig passender Musik eindecken und so richtig in diese Stimmung reinlegen. Das heißt, für mich ist das sowas wie, ja, so Radiohead oder auch mal Pink Floyd. Ich kann aber voll gut verstehen, dass viele genau das lieber nicht machen und eher mit viel guter Laune gegensteuern bei wenig Sonne. Gut, dass wir hier auf jeden Fall einen bunten Mix haben. Wir gehen rein mit Musik von Shakira. Habt einen schönen Abend.
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0: Musik von Dr. Alban am Samstag. Ja, und Demokratie braucht viele Stimmen. Ne? Unter dem Motto haben sich diese Woche Medien aus ganz Deutschland zusammengetan. Fernsehsender, Zeitungen und wir vom Radio natürlich auch. In dieser Woche wollten wir euch einerseits einen Einblick geben in unseren Arbeitsalltag und warum Journalismus auch so wichtig für eine funktionierende Demokratie ist. Es ging aber auch um den Austausch mit euch. Ne? Zum Beispiel um die Frage, was ihr über Demokratie und Politik denkt und ob ihr euch überhaupt gehört fühlt.
1: Überhaupt nicht. Also wir sind selbstständig. Wir werden bloß noch untergebuttert.
2: Von der Politik, die gerade an der Macht ist, kann man ja so sagen, fühle ich mich gar nicht gesehen, gar nicht gehört. Ich will nur sagen, dass die anderen Parteien definitiv zulegen müssen und wieder anfangen müssen, nicht ihre Wähler zu erziehen, sondern die zu sehen. Und wenn solange das nicht passiert, wird die AfD auch immer weiter erstarken.
3: Ich habe das Gefühl, so auf die jüngere Generation wird gar nicht wirklich eingegangen. Ich habe oft das Gefühl, dass auch gerade auf Frauen auch nicht viel eingegangen wird. Viele ältere weiße Männer haben da mehr zu sagen als irgendeine Frau. Es nervt mich eigentlich quasi nur noch.
0: Ja, ihr hört schon, ne? Viele fühlen sich nicht gehört, viele sind ein bisschen genervt auch. Also eine klare Hausaufgabe für die Politik, zuhören und reagieren.
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1: Die Sonne hat es heute nicht ganz so leicht. Hier und da schafft sie es gerade noch durch, sonst sind eher die Wolken vorne. Regen ist nicht dabei, im Moment bei Höchstwerten bis 23 Grad. Morgen sind in der Spitze dann 18 bis 21 Grad drin und es geht wieder was nass in den Tag mit einigen Schauern. Später entspannt sich die Lage dann aber wieder und die Sonne kommt da auch mal durch.
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1: Einige Meldungen habe ich hier noch für euch. Wir starten einmal auf der A1 Köln Richtung Dortmund zwischen dem Kreuz Wuppertal Nord und Gebelsberg. 1 Kilometer, 12 Minuten plus. Die A2 Hannover Richtung Dortmund zwischen Lauenau und Bad Eilsen. 6 Kilometer, 37 Minuten länger. Die A46 Düsseldorf Richtung Heinsberg zwischen Kapellen und Grevenbruch. 1 Kilometer, 5 Minuten plus. Die A52 Röhrmond Richtung Düsseldorf zwischen dem Kreuz Mönchengladbach und Mönchengladbach-Neuwerk. 5 Kilometer, 6 Minuten kommen da oben drauf. Dann gehen wir auf die A59 Köln Richtung Bonn zwischen Spich und Troisdorf. 1 Kilometer, 7 Minuten länger. Die A61 Koblenz Richtung Venlo zwischen Mönchengladbach-Holt und dem Kreuz Mönchengladbach. 3 Kilometer, 6 Minuten plus. Und wir schauen einmal in die Gegenrichtung auf der A61 Venlo Richtung Koblenz zwischen Mönchengladbach-Nordpark und Mönchengladbach-Wickrath. 4 Kilometer, 5 Minuten länger. Und die A565 Bonn Richtung Meckenheim habe ich noch zwischen dem Kreuz Bonn-Nord und Bonn-Enderich. Dichter Verkehr, 4 Minuten müsst ihr da mehr einberechnen. Ein unterwegs, eine gute Fahrt. Der Samstagabend ist hier. Ich hoffe, ihr habt es schön gemütlich soweit und könnt heute ein bisschen entspannen. Ich bin Sarah Heinz. Hallo.
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1: Und wir gehen hier wieder direkt in die Musik rein mit Sound aus den Nullerjahren von Jojo. Die war damals 13, als sie den Song hier rausgehauen hat. Und Inspiration soll wohl ihr Sandkastenfreund gewesen sein, der beim Spazierengehen Steine nach Gänsen geworfen hatte. Und Jojo hatte ihm dann die Freundschaft gekündigt. Also kann ich vollkommen verstehen, finde ich voll legitim. Lief ist das für euch.

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0: Ganz viel Gefühl von Elton John. Ja, Beine hoch, ein Teechen schlürfen und ein bisschen entspannen. So schön, dass endlich Wochenende ist, ne? Aber unter der Woche war es auch schön. Vor allem war es auch magisch.
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1: Ich bin Jan-Henner Reitzer. Die von Bundesregierung und Bundesländern geplante Neuauflage des Tankrabatts stößt bei Verbraucherschützern, Sozialverbänden und der Opposition auf Kritik. Unter anderem, weil die vorgesehene rechnerische Steuerentlastung von 17 Cent pro Liter Benzin oder Diesel nicht zielgenau sei.
2: Bund und Länder wollen das Paket bis zum 1. Oktober umsetzen. Der Tankrabatt soll über eine Senkung der Energiesteuer auf Benzin und Diesel finanziert werden. Dafür sind rund 2,5 Milliarden Euro vorgesehen. Verbraucherschützer und Sozialverbände fordern stattdessen vor allem Hilfen für Haushalte mit kleinen und mittleren Einkommen. Die Linke und die Grünen verlangen außerdem eine Übergewinnsteuer für Mineralölkonzerne. Greenpeace warnt, ein Teil der Entlastung kann sonst bei den Konzernen landen. Neben dem Tankrabatt will die Bundesregierung spätestens ab Januar 2027 auch einen Spritpreisdeckel einführen, als Kriseninstrument und nicht dauerhaft. David Riemer, Nachrichtenredaktion.
1: Der NATO-Militärausschuss wird künftig vom ranghöchsten Soldaten Deutschlands geführt. Generalinspekteur Carsten Breuer wurde bei einer Sitzung des Gremiums in Kopenhagen zum Vorsitzenden gewählt und soll sein Amt im kommenden Juli antreten. Die Position ist eine der wichtigsten innerhalb der NATO. Morgen wird in Mecklenburg-Vorpommern ein neuer Landtag gewählt, in Berlin das Abgeordnetenhaus. Bei ihrem Wahlkampfabschluss haben alle Parteien heute noch einmal versucht, von sich zu überzeugen.
3: Viele Wähler haben sich noch gar nicht endgültig entschieden, wem sie ihre Stimme geben. In Mecklenburg-Vorpommern waren laut ZDF-Politbarometer zuletzt 21% der Befragten unsicher, in Berlin sogar 23%. Im Nordosten liefern sich SPD und AfD ein enges Rennen um Platz 1. Die Grünen müssen um den Einzug in den Landtag bangen. In Berlin liegt die Linke laut Umfragen Kopf an Kopf mit der CDU und das BSW hofft noch auf den Sprung über die 5%-Hürde. Thomas Bleskin, Nachrichtenredaktion.
1: Und zum Fußball. In der Bundesliga ist die Siegesserie des SC Freiburg gerissen. Bei Eintracht Frankfurt spielte das Team heute 2:2 nach 3 Siegen zum Auftakt der neuen Saison. Hinter Bayern München liegt Freiburg damit in der Tabelle nur noch auf Platz 2. Ohne Punkte und Schlusslicht bleibt Gladbach nach einem 3:4 zu Hause gegen Mainz. Außerdem gewann Hamburg 2:1 gegen Köln und Bremen 3:2 gegen Augsburg. Und das waren die Nachrichten mit Jan-Henner Reitze.
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4: Vereinzelt ist der Himmel gerade frei, an den meisten Stellen ist es aber eher bedeckt. Gerade kommen wir auf maximal 21 Grad. Wärmer wird es morgen da dann auch nicht. Höchstwerte zwischen 18 und 21 Grad bekommen wir. Dazu erst wieder mehr Regen, später sind dann auch ein paar Sonnenstrahlen dabei zwischen den Wolken.
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4: Ein bisschen was ist noch los auf den Straßen. Die längsten Staus ab 2 Minuten Zeitverlust sind das für euch. Es geht los auf der A1 Köln Richtung Dortmund zwischen dem Kreuz Wuppertal Nord und Gevelsberg. 1 Kilometer, 12 Minuten mehr. Die A2 Hannover Richtung Dortmund zwischen Rehren und Bad Eisen. 5 Kilometer, 24 Minuten plus. Die A46 Düsseldorf Richtung Heinsberg zwischen Kapellen und Grevenbruch. 1 Kilometer, 7 Minuten Wartezeit. Dann gehen wir auf die A59 Köln Richtung Bonn zwischen Spich und Troisdorf. Auch hier 1 Kilometer Stau, 7 Minuten länger. Die A61 Mönchengladbach Richtung Venlo zwischen Mönchengladbach Nordpark und dem Kreuz Mönchengladbach. 1 Kilometer, 2 Minuten plus. Dann die A61 Venlo Richtung Koblenz zwischen Mönchengladbach Nordpark und Mönchengladbach Güderrath. 8 Kilometer, 13 Minuten mehr. Die A555 Bonn Richtung Köln zwischen Köln-Rodenkirchen und dem Kreuz Köln-Süd. 1 Kilometer, 4 Minuten Wartezeit. Und die A565 Bonn Richtung Meckenheim zwischen Bonn-Tannenbusch und Bonn-Endenich. Dichter Verkehr ist hier. Auch hier kommen 4 Minuten obendrauf. Allen unterwegs eine gute Fahrt und viel Geduld. Einen entspannten Samstagabend wünsche ich euch. Sarah Heinz ist hier mit einem frischen Kaffee und jetzt 3 Hits am Stück. Cat's Eye sind am Start. DJ Goja, Jason Derulo und Melody haben sich zusammengetan für eine Nummer. Und rein geht's vorher mit Will Smith.
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0: Ja, für viele sind die Wahlen in Sachsen-Anhalt gerade gefühlt erst vorbei. Da stehen auch schon die nächsten an. In Berlin und Mecklenburg-Vorpommern wird morgen gewählt und die Ergebnisse könnten einen großen Einfluss auf die Bundespolitik und unsere Bundesregierung haben. Gerade für die CDU und Kanzler Friedrich Merz geht es nämlich um viel. Kollege José Nasiani, du bist ja unser Politikexperte. Was würdest du sagen, wie sieht die Ausgangslage bei den Wahlen in Berlin und Mecklenburg-Vorpommern denn aus?
1: Na, es sind zwei sehr unterschiedliche Rennen. Beide sind für die CDU ein Krimi, muss man sagen. In Mecklenburg-Vorpommern liegen SPD und AfD praktisch gleich auf. Die Ministerpräsidentin von der SPD, Schwesig, plakatiert den Spruch, die Frau gegen Blau. Die Botschaft ist, wenn ihr mich wählt, dann stellt ihr sicher, dass die AfD nicht gewinnt. Die CDU dagegen steht bei nur 6% und das wäre ein Drama, wenn sie unter die 5%-Hürde rutschen würde. Das wäre das erste Mal, dass eine Volkspartei in der Nachkriegsgeschichte aus einem Landtag fliegt. In Berlin gibt es ein Kopf-an-Kopf-Rennen zwischen der Linken und der CDU. Es gibt also Chancen, dass die CDU den regierenden Bürgermeister stellt.
0: Und was könnte nach den Wahlen passieren? Also welche Folgen könnte das Wahlergebnis für die Bundespolitik haben?
1: Ja, da wird es dann richtig spannend. Vor allem das CDU-Ergebnis. Verliert die CDU wieder deutlich oder fliegt in Mecklenburg-Vorpommern aus dem Landtag, dürfte die Debatte über Kanzler Merz noch lauter werden. In Mecklenburg-Vorpommern wäre es also ein echtes Erfolgssignal, wenn die CDU im Landtag bleibt. Für den Kanzler ist es die Frage, wie lange traut ihm seine Partei noch zu, den Laden zu führen?
0: Ja, in dieser Woche haben aber ja alle CDU-Ministerpräsidenten Merz den Rücken gestärkt. Wie angeschlagen ist der Kanzler denn wirklich? Also was würdest du da sagen?
1: Ja, Friedrich Merz steht natürlich massiv unter Druck. Die Zufriedenheitswerte sind auf einem historisch tiefen Stand. Wenn ich eine ganz, ganz vorsichtige Prognose abgeben müsste, dann wäre die, er hat es geschafft, sich innerhalb der Partei die Rückendeckung zu holen, die er braucht, um die nächsten Monate, vielleicht aber nur Wochen weitermachen zu können. Wie lange diese Rückendeckung hält, das ist die große Frage.
0: Alles klar. In Mecklenburg-Vorpommern und Berlin wird morgen gewählt. Für Bundeskanzler Merz geht es dabei auch um die Frage, wie lange seine Partei noch geschlossen hinter ihm steht. Danke, José, für die Infos.
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1: Es ist insgesamt ziemlich bewölkt. Örtlich schaffen es auch noch ein paar letzte Sonnenstrahlen für heute durch, sonst sind eher die Wolken vorne. Regen ist heute keiner mehr dabei, bei Werten bis 21 Grad. Morgen geht es dann erst nass in den Sonntag rein. Ab dem Mittag lockert es aber immer mehr auf und wir können auch noch ein bisschen Sonne abgreifen, wieder bei bis 21 Grad.
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1: So langsam lichtet es sich so ein bisschen auf den Straßen, es ist aber immer noch gut was los. Es geht einmal los auf der A1 Köln Richtung Dortmund zwischen dem Kreuz Wuppertal Nord und Gebelsberg. Da ist 1 Kilometer Stau, 8 Minuten kommen oben drauf. Dann gehen wir auf die A2 Hannover Richtung Dortmund zwischen Rehren und Bad Eilsen, 3 Kilometer, 18 Minuten. Die A46 Düsseldorf Richtung Heinsberg zwischen Kapellen und Grevenbruch, 2 Kilometer, 8 Minuten Wartezeit. Dann gehen wir auf die A59, Köln Richtung Bonn zwischen Spich und Troisdorf. 1 Kilometer, auch hier dauert es 8 Minuten länger. Die A61, Mönchengladbach Richtung Koblenz zwischen Mönchengladbach-Reit und Mönchengladbach-Güderath. 1 Kilometer, 2 Minuten plus. Und wir gehen noch ein Stück weiter auf der A61, Mönchengladbach Richtung Koblenz zwischen Rheinbach und der Auffahrt Grafschaft Ringen. 2 Kilometer, 4 Minuten plus. Dann gehen wir auf die A555, Bonn Richtung Köln zwischen Köln-Godorf und dem Kreuz Köln-Süd. 1 Kilometer, 4 Minuten länger. Und die A565 habe ich noch für euch, Bonn Richtung Meckenheim zwischen Bonn-Tannenbusch und Bonn-Endenich. Dichter Verkehr, auch hier dauert es 4 Minuten länger. Ein unterwegs, ganz viel Geduld, kommt gut durch. Hallo zusammen, Sarah Heinz ist hier an diesem Samstagabend. Ich hoffe, ihr habt es entspannt soweit. Wir gehen jetzt wieder rein in die Musik mit Sound von Benson Boone. Bei dem muss ich ja seit einem guten halben Jahr immer an seinen Auftritt bei den Grammys denken. Erst hat er den Smoking ja vom Leib gerissen für so ein blaues Glitzer-Outfit und dann hat er noch spontan einen Rückwärtssalto hingelegt und einfach weiter performt. Ich finde, das steht auch so im kompletten Widerspruch zu seiner Musik, aber das macht es einfach umso cooler.
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0: Tina Turner am Samstagabend. Ja, und ich habe das Gefühl, das Wetter da draußen, das kann sich auch nicht so richtig entscheiden, ob wir hier noch im Sommer sind oder schon im Herbst. Gerade jetzt fühlt es sich so ein bisschen an, als wären wir irgendwo dazwischen. 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
1: Ich bin Jan-Henner Reitze. Die von Bundesregierung und Bundesländern geplante Neuauflage des Tankrabatts stößt bei Verbraucherschützern, Sozialverbänden und der Opposition auf Kritik. Unter anderem, weil die vorgesehene rechnerische Steuerentlastung von 17 Cent pro Liter Benzin oder Diesel nicht zielgenau sei.
2: Bund und Länder wollen das Paket bis zum 1. Oktober umsetzen. Der Tankrabatt soll über eine Senkung der Energiesteuer auf Benzin und Diesel finanziert werden. Dafür sind rund 2,5 Milliarden Euro vorgesehen. Verbraucherschützer und Sozialverbände fordern stattdessen vor allem Hilfen für Haushalte mit kleinen und mittleren Einkommen. Die Linke und die Grünen verlangen außerdem eine Übergewinnsteuer für Mineralölkonzerne. Greenpeace warnt, ein Teil der Entlastung kann sonst bei den Konzernen landen. Neben dem Tankrabatt will die Bundesregierung spätestens ab Januar 2027 auch einen Spritpreisdeckel einführen, als Kriseninstrument und nicht dauerhaft. David Riemer, Nachrichtenredaktion.
1: Der NATO-Militärausschuss wird künftig vom ranghöchsten Soldaten Deutschlands geführt. Generalinspekteur Carsten Breuer wurde bei einer Sitzung des Gremiums in Kopenhagen zum Vorsitzenden gewählt und soll sein Amt im kommenden Juli antreten. Die Position ist eine der wichtigsten innerhalb der NATO. Morgen wird in Mecklenburg-Vorpommern ein neuer Landtag gewählt, in Berlin das Abgeordnetenhaus. Bei ihrem Wahlkampfabschluss haben alle Parteien heute noch einmal versucht, von sich zu überzeugen.
3: Viele Wähler haben sich noch gar nicht endgültig entschieden, wem sie ihre Stimme geben. In Mecklenburg-Vorpommern waren laut ZDF-Politbarometer zuletzt 21% der Befragten unsicher, in Berlin sogar 23%. Im Nordosten liefern sich SPD und AfD ein enges Rennen um Platz 1. Die Grünen müssen um den Einzug in den Landtag bangen. In Berlin liegt die Linke laut Umfragen Kopf an Kopf mit der CDU und das BSW hofft noch auf den Sprung über die 5%-Hürde. Thomas Bleskin, Nachrichtenredaktion.
1: Und zum Fußball. In der Bundesliga ist die Siegesserie des SC Freiburg gerissen. Bei Eintracht Frankfurt spielte das Team heute 2:2 nach 3 Siegen zum Auftakt der neuen Saison. Hinter Bayern München liegt Freiburg damit in der Tabelle nur noch auf Platz 2. Ohne Punkte und Schlusslicht bleibt Gladbach nach einem 3:4 zu Hause gegen Mainz. Außerdem gewann Hamburg 2:1 gegen Köln und Bremen 3:2 gegen Augsburg. Und das waren die Nachrichten mit Jan-Henner Reitze.
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4: Heute ist es insgesamt eher was trüb, vor allem jetzt am Abend. In den nächsten Stunden ist örtlich auch mal was Nebel dabei. Sonst ist es aber ziemlich unspektakulär, aktuell bei maximal 20 Grad in der Spitze. Morgen geht es mit den Werten dann auch nicht mehr wirklich nach oben. Bis 21 Grad sind drin. Dazu bis zum Mittag einige Schauer und danach wieder etwas Sonne.
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4: So langsam wird es ein bisschen weniger mit den Meldungen. Ein paar habe ich aber noch für euch. Es geht los auf der A1 Köln Richtung Dortmund zwischen dem Kreuz Wuppertal-Nord und Gebelsberg. 1 Kilometer, 13 Minuten plus. Dann die A2 Hannover Richtung Dortmund zwischen Rehren und Bad Eilsen. 3 Kilometer, eine knappe Viertelstunde kommt obendrauf. Die A46 Düsseldorf Richtung Heinsberg zwischen Kapellen und Grevenbruch. Dichter Verkehr, 2 Minuten länger. Genauso sieht es auch auf der A52 aus. Essen Richtung Düsseldorf zwischen Tiefenbruch und Ratingen. Dichter Verkehr, 2 Minuten plus. Dann gehen wir auf die A59 Köln Richtung Bonn zwischen Spich und Troisdorf. Dichter Verkehr, 5 Minütchen Wartezeit. Die A61 Mönchengladbach Richtung Koblenz zwischen Rheinbach und der Auffahrt Grafschaft Ringen. 3 Kilometer, 12 Minuten plus. Und die A555 Bonn Richtung Köln zwischen Köln-Rodenkirchen und dem Kreuz Köln-Süd. 1 Kilometer, 4 Minuten steht ihr hier länger. Habt eine gute Fahrt.
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0: Hallo und herzlich willkommen zur Radiosendung der Anonymen Alkoholiker im freien Lokalradio Köln.
1: Anonyme Alkoholiker sind eine Gemeinschaft von Menschen, die miteinander ihre Erfahrung, Kraft und Hoffnung teilen, um ihr gemeinsames Problem zu lösen und anderen zur Genesung vom Alkoholismus zu verhelfen. Die einzige Voraussetzung für die Zugehörigkeit ist der Wunsch, mit dem Trinken aufzuhören. Die Gemeinschaft kennt keine Mitgliedsbeiträge oder Gebühren. Sie erhält sich durch eigene Spenden. Die Gemeinschaft AA ist mit keiner Sekte, Konfession, Partei, Organisation oder Institution verbunden. Sie will sich weder an öffentlichen Debatten beteiligen, noch zu irgendwelchen Streitfragen Stellung nehmen. Unser Hauptzweck ist, nüchtern zu bleiben und anderen Alkoholikern zur Nüchternheit zu verhelfen.
0: Herzlich willkommen zu unserer Radiosendung der Anonymen Alkoholiker. Mein Name ist Renate und ich freue mich sehr, dass heute Hedwig bei mir im Studio ist. Hallo Hedwig.
2: Hallo.
0: Schön, dass du da bist, Hedwig. Ja, es geht um deine Geschichte mit dem Alkohol und auch vor allen Dingen ohne den Alkohol. Kannst du dich noch erinnern, wie das bei dir angefangen hat? So dein erster Kontakt mit dem Alkohol und wie es dir damals ging?
2: Ja, mein erster Kontakt mit dem Alkohol war schon auch, ich kann mich gut erinnern, dass meine Eltern, also beziehungsweise streng genommen war es mein Stiefvater und meine Mutter, die haben sich immer kistenweise Wein vom Neusiedler See bestellt. Und wir haben auch öfter mal, durfte ich halt auch mittrinken. Das war in diesem Haushalt, weil mein Stiefvater auch Alkoholiker war. Und meine Mutter wirklich co-abhängig, die hat viel auch viel gelogen. Hauptsache, die Fassade wurde aufrechterhalten von der guten Familie. Aber innen drin sah es genau anders aus. Mein Stiefvater war auch sehr gewalttätig. Also ich hatte auch als Kind schon krasse Schlafstörungen, wo ich wirklich auch nächtelang gefühlt, sage ich mal, wach gelegen habe, einfach in dieser Bedrängungssituation zu warten, bis der ganze Lärm auch einfach aufhört und das Schreien und so. Das war natürlich was nach außen hin nicht sein durfte. Das durfte also so einen Zustand, so solche Szenen durften mit dieser Familie nicht in Verbindung gebracht werden. Also war es dann so, man hat nach außen hin schon auch getrunken, gepflegt sozusagen. Aber es war eben auch nach innen hin, war es auch ziemlich egal. Also ich habe dann auch, wenn dann wieder mal die halbleeren Flaschen rumstanden, vor allem auch die Bierflaschen standen oft noch rum, dann morgens früh, wo ich dann halt auch mal dann mal einen Schluck getrunken habe. Wobei zu dem Zeitpunkt, da war ich erst so 6, 7 Jahre alt, fand ich das ekelhaft. Das fand ich nicht, das schmeckte nicht und ich habe mich auch eher geschüttelt und das war der allererste Kontakt mit Alkohol, aber diese Weinzeit, sage ich mal, da war ich dann aber auch schon 10, 12. Da war das irgendwie bewährte Methode, das hat meine Mutter auch gerne empfohlen. Und da es sich immer um liebliche Weine handelte, war das für mich auch gar nicht so, ja, der Alkohol schmeckt dann nicht so sehr raus, würde ich heute sagen. So ein bisschen wie Alkopops irgendwie eine Zeit lang, die heute ein bisschen angesagter sind. Und so hat das angefangen. Und dann war es allerdings so, dass ich zwischendurch eine andere Sucht entwickelt habe, weil ich, ich bin dankbar, dass das nicht damals schon angefangen hat, konsequent, sondern ich habe dann eine Essstörung entwickelt erstmal und habe dann so junge Erwachsene erstmal eine Bulimie mehrere Jahre lang gepflegt, wenn ich das mal so ausdrücken darf, weil das hört sich natürlich ein bisschen euphemistisch an. Und bin dann erst im Studium zum Alkohol gekommen. Ich habe dann so gemerkt, so nette Partys und so, okay. Aber es gab eben auch immer wieder Situationen, die ich als für mich zu konfliktreich gesehen habe. Habe mich auch nicht getraut, mich zu zeigen mit meinen Bedürfnissen und so weiter. Und dann habe ich halt Alkohol getrunken. Da habe ich gemerkt, das nützt mir was. Das bringt mich in eine gute Stimmung und dann habe ich eben auch keine Probleme mehr. So habe ich das halt zu dem Zeitpunkt, wenn ich das richtig schildern kann, gesehen. Während des Studiums habe ich wirklich auch so entdeckt, dass ich, ja, wenn man das so nennen kann, auch so eine quasi Suchtverhalten entwickelt, so Erklärungsmodelle, warum, welches Verhalten wie gelaufen ist, habe meiner Mutter ganz viel Vorwürfe gemacht, dass sie eben ihren Mann nicht verlassen hat. Ich habe auch noch 2 Schwestern, dass das für uns drei auch eine unerträgliche Situation war. habe das aber quasi studiert. Ich habe das wirklich mit psychologischen, pädagogischen, soziologischen Theorien alles seziert, was dazu führt. Ich war das Opfer. Ich war das Opfer meiner Umstände, meiner Eltern, aller Personen, die da mitgespielt haben. Und das ist natürlich auch, um das auch mit dem AA-Wort zu sagen, opfergenesenlich. Das ist wirklich richtig wahr, habe ich wirklich dann auch festgestellt.

0: Herzlich willkommen zurück zu unserer Radiosendung bei den anonymen Alkoholikern. Im Studio bei mir ist immer noch Hedwig. Hedwig, du hast jetzt gerade erzählt über deinen ersten Kontakt mit Alkohol, wie das so gelaufen ist, dann auch mit dem Studium. Wie ist es denn dann mit dir weitergegangen?
1: Ja, ich habe dann sozusagen die akademische Karriere entdeckt, quasi alkoholisch benutzt. Ich konnte nie genug bekommen. Ich habe alles, also heute würde ich sagen, wie so ein kleines Kind in dieser Warum-Fragephase. Warum, warum, warum, warum ist das so? Und natürlich kommt man von einer Forschungsfrage zur nächsten und hat dann komplett das Feld auch abgegrast, sage ich mal. Ich würde immer noch sagen, ich weiß nicht alles, aber ich habe unfassbar viel studiert auch und habe bestimmte Theoretiker, bin sozusagen in den Fanclub eingetreten und habe dann geguckt, dass ich das transferiere auf meine Alltagssituation. Und das hatte sozusagen den Vorteil, dass ich zwar den Alkohol nicht funktional gebraucht habe, ich habe auch nicht so regelmäßig getrunken zu der Zeit und habe ganz viel dann auch an, sagen wir mal, Zertifikaten eingesammelt und habe dann da quasi Karriere gemacht und war aber dadurch, dass ich eben immer weiter alles in meinem Leben auf die reine Kognition bezogen hat. Ich konnte alles Mögliche erklären, aber mir ging es total schlecht, weil ich einfach mit meinen Emotionen nicht umgehen konnte. Ich habe diverseste andere Geschichten dann, also maßgeblich auch, also dass ich Beziehungen, insbesondere Männer, auch benutzt habe, um mich selber aufzuwerten, vermeintlich, weil mein, also heute würde ich sagen, Charakterfehler Minderwert. Ich fühlte mich so minderwertig. Ich habe mal eine schöne Metapher gehört, unterm Teppich Fallschirmspringen. Das hat auf mich total zugetroffen und habe dann eben sowohl die, sagen wir mal, Zertifikate oder Statuspositionen benutzt, um mich aufzuwerten und gleichzeitig auf einer privaten Ebene halt Beziehungen gebraucht. Und wenn was nicht mehr funktionierte, auch schnell mal wieder weg und den nächsten. Und das war einfach das, genau dieses Verhalten führte in die totale Katastrophe. Und weshalb ich aber trotzdem heute dankbar bin, dass ich beim Alkohol gelandet bin, weil ja C.G. Jung, der hat ja auch gesagt, wenn man zum Alkohol kommt, dann kommt man halt auch irgendwann zu diesem Tiefpunkt, der einem die Möglichkeit eröffnet, zu kapitulieren, sich wirklich zu sagen, du schaffst das nicht. Ich habe auch mindestens ein halbes Jahr gebraucht, bis ich dann halt hinterher sagen konnte, nee, also meine ganze Disziplin, die ich immer aufgebracht habe, nützt mir hier nichts. Ich kann dem Alkohol mit meinem Willen und meiner Disziplin nichts entgegensetzen. Das funktioniert einfach nicht. Und dann konnte ich dankenswerterweise auch vorher schon kapitulieren und habe mich dann in die Klinik begeben.

0: Herzlich willkommen zurück zur Radiosendung der Anonymen Alkoholiker. Mein Name ist immer noch Renate. Im Studio bei mir sitzt Hedwig und erzählt aus ihrem Leben. Gerade haben wir gehört, Hedwig, wie du dann in eine Klinik gegangen bist. Wie ist es denn dann mit dir und deinem Alkoholproblem weitergegangen?
1: Ja, also in der Klinik war es zunächst mal so Entzug. Das war auch eine relativ schlimme Zeit, auch für die Klinik, sage ich mal, weil das war diese Corona-Zeit. Das war, also möchte ich nicht gerne in Einzelheiten schildern, weil das war wirklich eine ganz, ganz große Herausforderung. Aber es hatte den Vorteil, sehe ich heute, dass ich auf mich zurückgeworfen war und einfach auch isoliert von meinem sonstigen Alltag auch dazu gezwungen war, mal anzufangen zu reflektieren. Ich bin da ganz gut durchgekommen und habe dann 16 Wochen eine Langzeitreha gemacht. Und das war eine Gruppe, die, ich sag mal, gemischt Süchtige, also waren eben auch mit Drogen Leute dabei, aber eben auch einige mit Alkohol. Da war schon mal eine ganz gute Grundlage, um miteinander in die Reflexion auch zu kommen. Das war auch sehr gut. Und dann bin ich aber, nachdem ich da raus war, in eine ambulante Therapie. Und mir wurde dieser Therapeut geschickt, um mir zu sagen, ich kann mit Ihnen aber keine Therapie machen, wenn Sie nicht in eine Selbsthilfegruppe gehen. Und gehen Sie mal zu den anonymen Alkoholikern, die haben ein Konzept. War natürlich genau das richtige Stichwort für mich. Ne, so Wissenschaftler, Konzepttheorien und so weiter, das ist natürlich Wasser auf unsere Mühlen. Und insofern bin ich dann halt im November 22 bin ich zu AA gekommen. Und das war wirklich, also ich habe mich da aufgehoben gefühlt und hatte auch so dieses Aha-Moment, wow, hier sind Menschen, die sind auch nicht doof und die können aber das gut nachvollziehen und schildern auch das und sind gnadenlos ehrlich, da kann ich meinen Genesungsweg antreten. Und da bin ich, das ist bis heute mein Stammmeeting und es ist wirklich eine, so wie es auch immer heißt, nimm es leicht und quäl dich nicht. Das ist genau das, was da auch immer wieder stattfindet. Egal, ob wir im blauen Buch lesen, bei den Traditionen sind, bei den Schritten sind oder die Versprechen lesen und so weiter. Es ist auch jedes Mal eben diese Reflexion auch auf humorvoller Ebene. Wirklich eine sehr, sehr heilende Kraft, würde ich so für mich sagen.

0: Ja, herzlich willkommen zurück zur Radiosendung der Anonymen Alkoholiker. Bei mir im Studio ist immer noch Hedwig. Hedwig, du hast eben sehr eindrucksvoll geschildert, wie du dann den ersten Schritt zur AA gemacht hast, was du da gefunden hast auch. Und da ergibt sich für mich natürlich sofort die Frage, wie geht's dir denn heute? Und was würdest du vielleicht jemandem empfehlen, der uns jetzt zuhört und denkt, oder die, und denkt, ui, ich glaube, ich habe da auch ein Problem. Vielleicht könnte ich ja auch irgendwo Hilfe finden. Was würdest du empfehlen?
1: Es ist so, dass ich wirklich morgens mit meiner Morgenroutine auch wirklich anfange. Das heißt, unter anderem, also den Tagestext zu lesen, ne, Gedanken zum Tag, heißt das kleine Büchlein ja auch. Da gibt es immer ein Zitat aus unserer Literatur. Das ist nämlich auch das, was ich bei AA so schätze. Wir sind so ein bunter Haufen, die auch natürlich auch unterschiedliche Geschichten haben. Aber durch die Geschichten stellen wir sozusagen gegenseitig auch immer fest, ich stelle es auf jeden Fall fest, dass wir immer wieder auch so ganz entscheidende existenzielle Gemeinsamkeiten haben, wo wir uns gegenseitig einfach helfen können und uns auch wieder immer wieder daran erinnern können, wo kommen wir her, wie war das? Und erinnert mich auch daran, was ich schon für Fortschritte gemacht habe, die mir auch manchmal nicht so wirklich bewusst sind. Und deswegen ist es auch meines Erachtens so wichtig, also wenn sollte jemand, der jetzt vielleicht zuhört oder die, das Gefühl haben irgendwie, naja, vielleicht ist das doch nicht ganz so toll mit meinem Konsum, dass ich zu viel trinke, dadurch vielleicht auch das eine oder andere in meinem Leben nicht mehr so gut meistern kann, einfach in Meetings gehen. Wir haben beim teilweise, manche machen das 90 Tage, 90 Meetings, wirklich 90 Tage lang jeden Tag in ein Meeting zu gehen, auch um zu gucken, das ist auch wie sonst im Leben, das eine Meeting passt besser für mich als das andere. Und deswegen ist es so wichtig, dass die Person sich dann halt verschiedenste Meetings anguckt, um dann halt auch daran regelmäßig teilzunehmen. 2, 3 Meetings die Woche, vielleicht regelmäßig später dann, weil es halt dann wirklich auch zur Genesung enorm beiträgt. Weil es gab bis jetzt kein Meeting, aus dem ich nicht was gelernt habe, mich bestätigt gefühlt habe, auch aufgrund der Ehrlichkeit der Menschen, die dorthin gehen.
0: Praktisch heißt das, du lebst genau wie andere Leute auch. Du arbeitest, hast du eben gesagt. Wie ist es so mit Familie und Beziehung?
1: Ja.
0: Wie hat sich das entwickelt?
1: Ja, also das ist auch ein ganz wichtiger Teil. Ich habe 2 Kinder, die mittlerweile erwachsen sind. Und das ist, weil das sind natürlich diejenigen, die am meisten Schaden davon getragen haben, dass ich mich nicht adäquat um sie kümmern konnte. Ich bin mit meinem Mann jetzt auch seit 20 Jahren schon zusammen in diesem Jahr. Und das ist auch eine ganz, ganz große Stütze, wo ich auch heute sagen kann, im Gegensatz zu früher, das brauche ich auch. Ich brauche diese Menschen um mich herum, auch wenn sie nicht präsent sind. Aber ich weiß, sie kommen immer wieder. Gut, mein Mann und ich leben zusammen. Aber die Kinder kommen halt auch immer wieder vorbei und so. Und diese immer wieder, gut, mein Mann

0: ganzen Intellekt definieren. Das ist für mich mega hilfreich und auch eben, was ich eben schon mal sagte, ich muss nicht die ganze Welt auf meinen Schultern tragen. Und ich kann auch nicht alles beeinflussen. Das war ja auch so ein Irrglaube meinerseits. Wenn ich nur genug Zeit hätte, dann könnte ich die ganze Welt beeinflussen. Das ist heute gar nicht mehr so. Demut, habe ich noch nicht erwähnt, ist ein ganz, ganz wichtiger Aspekt. Nicht im Sinne von der Gang nach Canossa zu Kreuze kriechen mit irgendwie Scham und Schuld, sondern einfach in dem Sinne, die Realität radikal anerkennen mit allen positiven und negativen Aspekten.
1: Liebe Hedwig, ich danke dir sehr für deine ausführliche und sehr eindrucksvolle Schilderung. Ich sage für heute vielen Dank. Wir sind nämlich am Ende unserer Sendung angekommen. Vielen Dank dir, dass du da warst. Und vielen Dank unseren Zuhörerinnen und Zuhörern fürs Einschalten. Und bis zum nächsten Mal, eure Renate.
2: Wer jetzt mehr wissen möchte über die anonymen Alkoholiker oder Hilfe braucht, kommt einfach in unsere Kontaktstelle. Wir sind jeden Tag von 18.30 Uhr bis 21 Uhr dort. Die Kontaktstelle findet ihr zwischen Neumarkt und Heumarkt in der Neuköllner Straße 4. Der Eingang ist im Hof. Weitere Infos findet ihr auf unserer Homepage anonyme-alkoholiker.de. Auf der Startseite beantwortet euch unser Erste-Hilfe-Button dringende Fragen zum Thema Alkohol. Eure Anfragen werden streng vertraulich behandelt. Auf der Homepage findet ihr auch Meeting-Adressen bundesweit in anderen Städten, Online-Meetings und natürlich auch die Treffen im Kölner Raum. Die AA Köln erreicht ihr täglich zwischen 18.30 Uhr und 21 Uhr unter der Rufnummer 0221 312424. Das war's für heute. Wir, das Bürgerfunk-Radioteam der Anonymen Alkoholiker Köln, bedanken uns fürs Zuhören. Schönen Abend, macht das Beste draus, bis in 4 Wochen dann bei Radio Köln 107,1.

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1: Ich bin Jan-Henner Reitze. Der Tankrabatt kommt zurück. Wegen der hohen Spritpreise will die Bundesregierung diese Entlastung von Oktober bis Dezember wiederholen. Danach soll ein Spritpreisdeckel kommen.
2: 2,5 Milliarden Euro. Mit dieser Summe rechnet die Bundesregierung, um den Tankrabatt zu finanzieren, und die Hälfte der Kosten sollen die Länder übernehmen. Weder für die Länder noch für den Bundeshaushalt leicht zu stemmen. Doch es geht allen darum, die Verbraucher zu entlasten. Dass durch den Tankrabatt alle an der Zapfsäule etwas sparen, kritisiert unter anderem die Verbraucherzentrale. Wichtiger wäre, konkret diejenigen zu entlasten, die im Alltag wenig Geld zur Verfügung haben, heißt es von den Kritikern. Lea Matschulat, Nachrichtenredaktion.
1: Krankenkassen sollen Versicherte auch in Zukunft über Beitragserhöhungen informieren müssen. Mit dem Sparpaket im Gesundheitsbereich hatte die Politik gerade beschlossen, die Informationspflicht per Brief abzuschaffen. Das löste Kritik aus. Gesundheitsminister Carsten Linnemann hat jetzt in der Rheinischen Post doch wieder eine neue Informationspflicht angekündigt. Nicht unbedingt schriftlich. Kassen sollen auch digital, etwa per App, über Beitragserhöhungen informieren können. Bei Sicherheitstests von künstlicher Intelligenz ist wieder ein Fall bekannt geworden, bei dem ein System in fremde Computer eingedrungen ist. Diesmal betrifft es die Google-KI-Software Gemini.
3: Konkret geht es um 3 Vorfälle aus dem Mai. In einem Fall erriet Gemini Passwörter, um Zugang zu einem geschützten System zu bekommen. In 2 weiteren fand die KI Zugangsdaten für eine Datenbank. Nach Angaben von Google entstand dabei kein Schaden. Die KI habe die Angriffe beendet, sobald sie erkannte, dass es sich nicht um Testsysteme, sondern echte Unternehmensrechner handelte. In der jüngeren Vergangenheit hatte es schon ähnliche Vorfälle bei den KI-Anbietern OpenAI, Anthropic und Meta gegeben. Thomas Bleskin, Nachrichtenredaktion.
1: Und zum Fußball. In der Bundesliga hat Borussia Dortmund die Tabellenspitze übernommen. Als einziger Mannschaft gelang dem BVB der 4. Sieg im 4. Saisonspiel. 1:0 beim VfB Stuttgart. Freiburg hatte vorher nach 3 Siegen nur 2:2 bei Eintracht Frankfurt gespielt und steht jetzt hinter Bayern München auf Tabellenplatz 3. Die anderen Samstagsspiele sind so ausgegangen: Gladbach-Mainz 3:4, Hamburg-Köln 2:1 und Bremen-Augsburg 3:2. Und das waren die Nachrichten mit Jan-Henner Reitze.
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4: Ein bisschen trüb ist es am Himmel, einige Schleierwolken ziehen durch, sonst ist aber nicht so viel los. Es ist trocken, im Moment bei Werten bis 19 Grad. Morgen erreichen wir dann bis 21 Grad, in der ersten Tageshälfte mit einigen Schauern, danach lockere Wolken und etwas Sonne.
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4: Ein paar Meldungen habe ich noch für euch. Wir starten einmal auf der A1 Köln Richtung Dortmund zwischen dem Kreuz Wuppertal Nord und Gewelsberg. 2 Kilometer, 13 Minuten plus. Dann geht's rüber auf die A2 Hannover Richtung Dortmund zwischen Rehren und Bad Eilsen. 2 Kilometer, 7 Minuten länger. Die A52 Essen Richtung Düsseldorf. Hier wurde nach einem Unfall die Autobahn gesperrt. Zwischen dem Dreieck Breitscheid und Ratingen staut es sich deswegen für 2 Kilometer. Eine knappe Dreiviertelstunde kommt obendrauf. Falls möglich, das Gebiet also am besten umfahren. Und dann habe ich noch die A59 Köln Richtung Bonn zwischen Spich und Troisdorf. Hier ist dichter Verkehr. 5 Minuten kommen obendrauf. Für einen unterwegs eine gute Fahrt. Einen schönen Abend wünsche ich euch. Ihr hört unsere Partyrotation am Samstag und wir springen hier direkt wieder in die Musik rein. Ich bin Sarah Heinz. Hi.
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4: MCs habe ich gleich für euch. Eine Nummer mit Oliver Heldens ist auch dabei. Und jetzt am Anfang erstmal was ganz Klassisches für die 2000er Party. Memories von David Guetta ist das.

0: Turn Me On war das für euch und es ist ein bisschen schwierig, sich vorzustellen, dass ein Song gleichzeitig die Eurodance-Nummer aus den 90ern sein kann und bis heute immer noch auf Listen der schlechtesten Songtexte aller Zeiten landet. Rhythm is a Dancer von Snap, um den Song geht es, ganz konkret um eine einzige Textzeile. Im Rap-Part heißt es nämlich, I'm serious as cancer when I say rhythm is a dancer. Also grob, ich meine so ernst wie Krebs, wenn ich sage, dass der Rhythmus ein Tänzer ist. Turbo B selbst, der das gerappt hatte, der hatte diese Zeile von Anfang an so sehr gehasst, dass er sie wohl nicht im Studio einsingen wollte. Die Produzenten haben die Zeile deshalb dann ja heimlich aus seinen alten Demos rausgeschnitten und in den finalen Mix gepackt. Das finde ich ja super frech einfach. Turbo B ist dann auch aus Snap ausgestiegen, bevor sich alle aber ein paar Jahre später dann wieder vertragen haben. Heute schaut er ein bisschen entspannter auf die ganze Sache, ist am Ende ja auch ein super erfolgreicher Song, der die Musikwelt auch richtig geprägt hat. Hört ihr jetzt.
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0: Eine ruhige Samstagnacht haben wir. Regen ist aktuell nicht dabei. Das Ganze bei Höchstwerten bis 19 Grad. In der Nacht ist örtlich dann auch mal Nebel drin und Richtung frühen Morgen die ersten Schauer. Nass geht's morgen dann so bis zum Mittag weiter. Da kann immer wieder was runterkommen. Danach lockert's aber so langsam auf und es ist die meiste Zeit über trocken bei bis 21 Grad.
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0: So langsam wird es ein bisschen leerer auf den Straßen. Ich habe hier noch 4 Meldungen für euch. Einmal von der A1 Köln Richtung Dortmund zwischen dem Kreuz Wuppertal Nord und Gebelsberg. 1 Kilometer Stau, 11 Minuten plus. Dann gehen wir auf die A2 Hannover Richtung Dortmund zwischen Rehren und Bad Eilsen. 1 Kilometer, 7 Minuten länger. Die A52 Essen Richtung Düsseldorf zwischen dem Dreieck Breitscheid und Ratingen. Da staut es sich nach einem Unfall für 1 Kilometer, 11 Minuten plus. Und die A59 Köln Richtung Bonn zwischen Spich und Troisdorf. Hier ist dichter Verkehr, 5 Minuten Wartezeit. Allen unterwegs eine gute Fahrt und kommt sicher an. Hallo, Sarah Heinz ist hier am Samstagabend und wenn ihr mich sehen könntet, ey, also ich habe lockige Haare, ich habe sie heute mal nicht gestylt und ich sehe einfach aus, als hätte ich in eine Steckdose reingefasst. Für den Sound aus den 80ern wäre das aber der perfekte Look, ne? Von daher werden jetzt einfach die Haare ein bisschen geschüttelt. Zu Geiersturzflug, schönen Abend euch.
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So ein cooler Song einfach. Ich weiß nicht, was es ist, ne? Aber alles, was so ein bisschen nach Disco klingt, das macht einfach Bock. Take That und Lulu habt ihr gehört und hier, ja, kann jetzt direkt einfach weitergetanzt werden. Das macht die Hauptfigur im Musikvideo zu dem Song nämlich auch mit ganz viel Gefühl und geschlossenen Augen mitten im Club. Der fühlt es einfach richtig zu Turn the Lights Off von Kato und John.

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1: Ich bin Diana Kramer. Wegen der hohen Spritpreise haben sich Bund und Länder auf einen neuen Tankrabatt geeinigt. Ab Oktober soll er Bürgern und Unternehmen eine Entlastung von 17 Cent pro Liter bringen. Spätestens zum 1. Januar des kommenden Jahres soll außerdem ein vorübergehender Spritpreisdeckel eingeführt werden.
2: Die deutsche Mineralölindustrie ist zwar gesprächsbereit, sieht eine staatliche Preisregulierung aber mit Sorge. Bei rund 14.000 Tankstellen in Deutschland sei sie hochkomplex und mit zusätzlicher Bürokratie verbunden. Ein zu niedriger Preisdeckel könne im schlimmsten Fall die Versorgungssicherheit gefährden, heißt es. Verbraucherschützer, Sozialverbände und die Opposition kritisieren den Tankrabatt als zu wenig zielgenau. Wirtschaftsministerin Reiche hatte noch vor wenigen Tagen gesagt, sie halte einen Spritpreisdeckel für den falschen Weg. Begründung, er könnte die Mittelständler Raffinerien schwächen. David Riemer, Nachrichtenredaktion.
1: Der NATO-Militärausschuss wird künftig vom ranghöchsten Soldaten Deutschlands geführt. Generalinspekteur Carsten Breuer wurde bei einer Sitzung des Gremiums in Kopenhagen zum Vorsitzenden gewählt.
3: Der Posten gehört hinter dem Generalsekretär zu den wichtigsten innerhalb der NATO. Dass ein Deutscher gewählt wurde, gilt auch als Anerkennung dafür, dass Deutschland seine Verteidigungsausgaben gesteigert hat und innerhalb Europas fürs Militär deutlich am meisten ausgibt. Wichtigste Aufgabe bleibt, die USA bzw. US-Präsident Trump davon zu überzeugen, weiter an der NATO festzuhalten. Breuer formuliert es diplomatisch. In seinem künftigen Amt möchte er die Perspektiven aller NATO-Mitgliedstaaten zusammenführen. Jan-Henna Reitze, Nachrichtenredaktion.
1: Mit dem traditionellen Anstich ist am Mittag in München das 191. Oktoberfest offiziell eröffnet worden. Der neue Oberbürgermeister Dominik Krause zapfte das erste Fass Bier mit zwei Schlägen an. Die erste Maß ging traditionell an Ministerpräsident Markus Söder. In den kommenden beiden Wochen werden auf der Wiesn bis zu 6 Millionen Besucher erwartet. Zum Fußball. In der Bundesliga hat Borussia Dortmund die Tabellenspitze übernommen. Als einziger Mannschaft gelang dem BVB der vierte Sieg im vierten Saisonspiel. 1:0 beim VfB Stuttgart. Freiburg hatte vorher nach 3 Siegen nur 2:2 bei Eintracht Frankfurt gespielt und steht jetzt hinter Bayern München auf Tabellenplatz 3. Die weiteren Ergebnisse: Gladbach-Mainz 3:4, Hamburg-Köln 2:1 und Bremen-Augsburg 3:2. Und das waren die Nachrichten mit Diana Kramer.
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4: Ein paar Wolken ziehen durch die Gegend. Leichten Wind haben wir, sonst ist aber nicht wirklich was los. Es ist trocken bei maximal 19 Grad. In der Nacht geht es dann langsam mit dem Regen los. Der zieht sich morgen dann auch so bis zum Mittag. Danach ziehen die dunklen Wolken schon wieder ab und ab und zu schafft es auch die Sonne durch. Das Ganze bei Werten bis 21 Grad.
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4: So, jetzt haben wir es fast geschafft. Eine Meldung habe ich noch für euch von der A1 Köln Richtung Dortmund zwischen dem Kreuz Wuppertal Nord und Gebelsberg. 1 Kilometer, 11 Minuten plus. Sonst ist alles frei. Eine gute Fahrt euch. Der Samstagabend ist hier mit unserer Partyrotation. Ich bin Sarah Heinz und ich habe jetzt die volle Ladung Musik für euch mit 3 Hits am Stück von Joel Corey, Will Smith und Mr. President. Damit geht's jetzt auch los, damit wir hier schön die Energie beibehalten.
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Es gibt ja so ein paar Musikerinnen und Musiker, die waren in den Nullerjahren so richtig groß. Die stehen quasi für den Sound dieser Zeit. Bei den Männern, würde ich sagen, gehört da auf jeden Fall Justin Timberlake dazu. Wenn ich so zurückdenke, da war der gefühlt meine ganze Kindheit über da. Meine Mama hat seine Musik damals nämlich voll gefeiert und dann ja, musste ich das als Kind halt auch tun, ob ich nun wollte oder nicht. Meistens habe ich dann aber doch immer mitgetanzt, weil es mir dann auch gefallen hat, auch wenn ich keine Ahnung hatte, worum es eigentlich ging. Tanzen geht zu Justins Musik immer noch gut, ne? Wie zu dem Song hier, zusammen mit Snoop Dogg. Das ist Science.

0: Ab dem Mittag ist es dann aber schon wieder größtenteils trocken und die Wolken machen etwas Platz für die Sonne bei maximal 18 bis 21 Grad.
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0: Und wir schauen einmal auf die Straßen. Ich habe aktuell noch zwei Meldungen für euch. Einmal von der A1 Köln Richtung Dortmund zwischen dem Kreuz Wuppertal Nord und Gevelsberg. 1 Kilometer, 2 Minuten plus. Und auf der A52 Röhrmond Richtung Mönchengladbach hat es einen Unfall gegeben. Da wurde die Autobahn gesperrt zwischen Schwalmtal und Rostadt. Ist deswegen dichter Verkehr. 10 Minuten kommen oben drauf. Sonst ist alles frei. Habt eine gute Fahrt. Hi zusammen, der Samstagabend ist das mit unserer Partysendung und wenn ein Song beim Party-Karaoke nicht fehlen darf, dann ist es wahrscheinlich der nächste hier. Ich bin Sarah Heinz und das ist Musik von Aqua.
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0: von DJ Bobo. Ihr hört den Samstagabend und jetzt geht's einmal wieder zu einer aktuelleren Nummer von You Not Us. Das Duo aus Berlin hat übrigens eine ganz interessante Arbeitsverteilung, wenn es um das Thema Live-Auftritte geht. Da steht am Ende nämlich nur Tobi hinter den Turntables. Gregor hält sich da komplett zurück. Haben die beiden so ausgemacht untereinander? Das wurde auch schon ganz offiziell mitgeteilt, damit da keine Missverständnisse nach außen hin entstehen. Tobi liebt einfach die Interaktion mit dem Publikum und diese ganze Action auf der Bühne. Ja, und Gregor tüftelt lieber im Hintergrund im Studio an neuen Hits herum und geht da dann richtig tief in die Details rein. Die Nummer hier haben die beiden vor gut 3 Monaten rausgebracht im Juni. Das ist Flipside von You Not Us.
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1: Ich bin Diana Kramer. Wegen der hohen Spritpreise haben sich Bund und Länder auf einen neuen Tankrabatt geeinigt. Ab Oktober soll er Bürgern und Unternehmen eine Entlastung von 17 Cent pro Liter bringen. Spätestens zum 1. Januar des kommenden Jahres soll außerdem ein vorübergehender Spritpreisdeckel eingeführt werden.
2: Die deutsche Mineralölindustrie ist zwar gesprächsbereit, sieht eine staatliche Preisregulierung aber mit Sorge. Bei rund 14.000 Tankstellen in Deutschland sei sie hochkomplex und mit zusätzlicher Bürokratie verbunden. Ein zu niedriger Preisdeckel könne im schlimmsten Fall die Versorgungssicherheit gefährden, heißt es. Verbraucherschützer, Sozialverbände und die Opposition kritisieren den Tankrabatt als zu wenig zielgenau. Wirtschaftsministerin Reiche hatte noch vor wenigen Tagen gesagt, sie halte einen Spritpreisdeckel für den falschen Weg. Begründung, er könnte die Mittelständler Raffinerien schwächen. David Riemer, Nachrichtenredaktion.
1: Der NATO-Militärausschuss wird künftig vom ranghöchsten Soldaten Deutschlands geführt. Generalinspekteur Carsten Breuer wurde bei einer Sitzung des Gremiums in Kopenhagen zum Vorsitzenden gewählt.
3: Der Posten gehört hinter dem Generalsekretär zu den wichtigsten innerhalb der NATO. Dass ein Deutscher gewählt wurde, gilt auch als Anerkennung dafür, dass Deutschland seine Verteidigungsausgaben gesteigert hat und innerhalb Europas fürs Militär deutlich am meisten ausgibt. Wichtigste Aufgabe bleibt, die USA bzw. US-Präsident Trump davon zu überzeugen, weiter an der NATO festzuhalten. Breuer formuliert es diplomatisch. In seinem künftigen Amt möchte er die Perspektiven aller NATO-Mitgliedstaaten zusammenführen. Jan-Henner Reitze, Nachrichtenredaktion.
1: Mit dem traditionellen Anstich ist am Mittag in München das 191. Oktoberfest offiziell eröffnet worden. Der neue Oberbürgermeister Dominik Krause zapfte das erste Fass Bier mit zwei Schlägen an. Die erste Maß ging traditionell an Ministerpräsident Markus Söder. In den kommenden beiden Wochen werden auf der Wiesn bis zu 6 Millionen Besucher erwartet. Zum Fußball. In der Bundesliga hat Borussia Dortmund die Tabellenspitze übernommen. Als einziger Mannschaft gelang dem BVB der vierte Sieg im vierten Saisonspiel. 1:0 beim VfB Stuttgart. Freiburg hatte vorher nach 3 Siegen nur 2:2 bei Eintracht Frankfurt gespielt und steht jetzt hinter Bayern München auf Tabellenplatz 3. Die weiteren Ergebnisse: Gladbach-Mainz 3:4, Hamburg-Köln 2:1 und Bremen-Augsburg 3:2. Und das waren die Nachrichten mit Diana Kramer.
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4: Gerade ist außer ein paar Wolken nicht so viel los. In den nächsten Stunden zieht es aber noch mal mehr zu. Da sind örtlich dann auch Nebel und die ersten Schauer möglich. Aktuell kommen wir auf bis 19 Grad. Viel wärmer wird es morgen dann auch nicht mehr. Bis 21 Grad sind in der Spitze drin. Dazu wird es erst ziemlich nass. An vielen Stellen regnet es so bis zum frühen Mittag ungefähr. Später lockert es dann auf. Gerade am Nachmittag sind dann auch noch mal ein paar Sonnenstrahlen dabei.
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4: Ich habe hier aktuell noch 3 Meldungen für euch. Einmal von der A1 Euskirchen Richtung Blankenheim zwischen Nettersheim und Blankenheim. Da ist dichter Verkehr. 2 Minuten kommen oben drauf. Dann gehen wir auf die A52 Römond Richtung Mönchengladbach. Da staut es sich nach einem Unfall zwischen Schwalmtal und Hostad. Die Autobahn wurde da gesperrt. Dichter Verkehr ist da aktuell. 10 Minuten dauert es länger. Und die A59 habe ich noch. Köln Richtung Bonn zwischen Spich und Troisdorf. Auch da ist dichter Verkehr. 1 Minute kommt oben drauf. Für allen unterwegs eine gute Fahrt und kommt gut an. Einen schönen Samstagabend wünsche ich euch. Sarah Heinz ist hier und wir sind mittendrin in unserer Partyrotation. Einen bunten Mix zum Feiern gibt's hier noch bis 2 Uhr morgens. Schön, dass ihr am Start seid.
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4: Call on Me von Eric Prydz ist das jetzt für euch.

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1: Ja, Party-Songs müssen nicht immer so reinknallen, ne? Unter meiner Haut, Musik von Gestört aber geil, zusammen mit Kobe Funk und Vincent Weiss war das für euch. Musikalisch ja eine ziemlich entspannte Nummer, ganz im Gegensatz aber zu dem Song, der jetzt kommt. Da könnt ihr nochmal volle Power geben. Too Unlimited ist das mit No Limit.
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1: So langsam zieht es zu, einige Wolken kommen auf uns zu. Die haben im Laufe der Nacht auch Regen dabei, örtlich ist auch Nebel drin. Im Moment erreichen wir Höchstwerte bis 19 Grad. Der Sonntag startet morgen früh dann ziemlich nass. Im Tagesverlauf beruhigt sich die Lage dann aber wieder und die Wolken lockern immer mehr auf. Vor allem am Nachmittag kommt die Sonne da dann wieder ganz gut durch, bei bis 21 Grad.
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0: paar kurze Meldungen habe ich noch für euch. Einmal von der A1 Köln Richtung Dortmund zwischen dem Kreuz Wuppertal Nord und Gevelsberg. 1 Kilometer Stau, 10 Minuten mehr. Dann die A1 Euskirchen Richtung Blankenheim zwischen Nettersheim und Blankenheim. Da ist dichter Verkehr, 3 Minuten plus. Die A3 Köln Richtung Oberhausen zwischen Köln-Mühlheim und dem Kreuz Leverkusen. 1 Kilometer, ebenfalls 3 Minuten mehr. Und die A59 habe ich noch, Köln Richtung Bonn zwischen Spich und Troisdorf. Hier ist dichter Verkehr, 2 Minütchen kommen oben drauf. Sonst ist alles frei. Eine gute Fahrt euch. Der Samstagabend ist das mit unserer Partysendung. Ein halbes Stündchen haben wir noch zusammen, dann übernimmt hier meine Kollegin Natascha Wittmark. Bei der Partyrotation gibt es aber keine Unterbrechung, die geht noch bis 2 Uhr weiter. Ich bin Sarah Heinz, hi zusammen.
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0: Und hier geht's jetzt weiter mit Musik von Prince. Der hat Anfang der 80er Jahre einen Song über das Jahr 1999 geschrieben. Tatsächlich mit einer ziemlich düsteren Aussicht. Damals hatten nämlich viele Angst vor einem größeren Krieg. Und der Song ist eine Reaktion genau darauf. Also so nach dem Motto, wenn eh alles untergeht, dann lass uns bis dahin wenigstens noch tanzen und das Leben ordentlich feiern. Also eigentlich hat er damit aus der Angst wieder was ganz Schönes gemacht. Wie das klingt, hören wir jetzt.

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Der Song, bei dem jeder den Refrain nach Sekunden schon mitsingen kann. Blur mit Song 2 war das für euch. Und ich dachte ja immer, der Song, der heißt so, weil er genau 2 Minuten und 2 Sekunden lang ist. Ist aber tatsächlich ein Zufall. Song 2 ist einfach der ursprüngliche Arbeitstitel, weil die Nummer damals als zweites auf dem damaligen Album erscheinen sollte. Am Ende war Song 2 dann aber auch noch die zweite Single-Auskopplung des Albums. Der Song hat 2 Strophen und 2 Refrains. Und er wurde von 2 Schlagzeugern gleichzeitig eingespielt. Und in Großbritannien ist er damals in den Charts auf Platz 2 gelandet. Also es klingt schon ein bisschen wie so ein Witz vom Universum, oder? Robbie Williams und Miss Monique sind das jetzt für euch mit Beauty in Us.

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1: Ich bin Diana Kramer. Am letzten Tag vor den Landtagswahlen in Mecklenburg-Vorpommern und Berlin haben die Parteien noch einmal um Stimmen geworben. Zum Wahlkampfabschluss waren vor allem AfD und Grüne noch mal mit größeren Kundgebungen unterwegs. In Berlin haben CDU und BSW ihren Wahlkampf abgeschlossen.
2: Viele Wähler haben sich noch gar nicht endgültig entschieden, wem sie ihre Stimme geben. In Mecklenburg-Vorpommern waren laut ZDF-Politbarometer zuletzt 21% der Befragten unsicher, in Berlin sogar 23%. Im Nordosten liefern sich SPD und AfD ein enges Rennen um Platz 1. Die Grünen müssen um den Einzug in den Landtag bangen. In Berlin liegt die Linke laut Umfragen Kopf an Kopf mit der CDU und das BSW hofft noch auf den Sprung über die 5%-Hürde. Thomas Bleskin, Nachrichtenredaktion.
1: Für Bundeskanzler und Parteichef Friedrich Merz wird vor allem das Ergebnis der CDU bei beiden Wahlen möglicherweise über seine politische Zukunft entscheiden. Noch am Wahlabend will Merz in Berlin mit der Parteiführung über die Ergebnisse beraten. In Mecklenburg-Vorpommern droht der CDU ihr bisher schlechtestes Ergebnis. In letzten Umfragen lag sie nur noch bei 6%. Die Informationspflicht der Krankenkassen bei Beitragserhöhungen soll zurückkommen. Beitragssätze seien entscheidende Informationen für die Versicherten, sagte Bundesgesundheitsminister Carsten Lindemann der Rheinischen Post. Er will, dass die Kassen ihre Mitglieder auch künftig individuell informieren, etwa digital per Krankenkassen-App oder schriftlich.
3: Die Pflicht war erst mit dem Sparpaket der schwarz-roten Koalition gestrichen worden, um Bürokratie und Kosten zu sparen. Verbraucherzentralen hatten das scharf kritisiert. Sie warnten, dass Versicherte Beitragserhöhungen zu spät bemerken könnten. Das könnte auch das Sonderkündigungsrecht bei höheren Zusatzbeiträgen aushöhlen, so die Begründung. Der GKV-Spitzenverband wiederum begrüßt eine Information der Versicherten, fordert aber vor allem digitale Wege. Aus Berlin, David Riemer.
1: Zum Fußball. In der Bundesliga hat Borussia Dortmund die Tabellenspitze übernommen. Dem BVB gelang mit einem 1:0 beim VfB Stuttgart der vierte Sieg im vierten Spiel. Freiburg spielte 2:2 bei Eintracht Frankfurt und steht jetzt hinter Bayern München auf Tabellenplatz 3. Die weiteren Ergebnisse: Gladbach-Mainz 3:4, Hamburg-Köln 2:1 und Bremen-Augsburg 3:2. Und Hertha BSC hat mit 2:1 bei Dynamo Dresden gewonnen und die Tabellenspitze der zweiten Bundesliga verteidigt.
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4: Es zieht etwas Regen durch heute Nacht. Am Tag ist es dann bewölkt, am Vormittag noch recht regnerisch. Zum Nachmittag hin lässt er aber etwas nach und dann kann es auch auflockern. Die Temperaturen steigen dazu auf 18 bis 21 Grad.
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5: A1 Köln-Dortmund zwischen Kreuz Wuppertal-Nord und Gevelsberg. Dichter Verkehr, 10 Minuten Zeitverlust. Und im weiteren Verlauf zwischen Nettersheim und Blankenheim 1 Kilometer stockender Verkehr, 60 Minuten Verzögerung. Wir wünschen allen unterwegs gute Fahrt.
4: Kurz nach Mitternacht ist es. Natascha Wittmark hier. Hallo zusammen. Wir sind noch mittendrin im besten Mix am Wochenende. Bis 2 Uhr hört ihr hier extra viel Musik.
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Tears of Fears hier an diesem frühen Sonntag. Ja, lass mal alles raus. Das tut gut. Jetzt machen wir einen Genrewechsel. Der tut auch sehr gut. Ich habe einen Sommersong für euch. Ja, ich weiß, wir sind im Herbst, draußen ist dunkel und auch nicht wirklich gemütlich. Aber wer kann, der kann. Und Bob Marley geht immer. The Sun is Shining.

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1: Es kann weiter Schauer geben heute Nacht. Auch später am Tag ist es erst regnerisch. Gegen Nachmittag lässt er etwas nach. Einzelne Schauer sind noch dabei, aber es lockert auch etwas auf. Dazu liegen die Temperaturen zwischen 18 und 21 Grad in der Spitze.
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2: A1 Köln-Dortmund. Zwischen Kreuz Wuppertal-Nord und Gebelsberg. 1 Kilometer Stau, 11 Minuten Zeitverlust. Und im weiteren Verlauf zwischen Nettersheim und Blankenheim 1 Kilometer stockender Verkehr, 16 Minuten Verzögerung. Wir wünschen allen unterwegs gute Fahrt.
1: Ja, ihr seid noch mittendrin hier im besten Mix am Wochenende. Bis 2 Uhr hört ihr extra viel Musik und ich begleite euch dabei. Natascha Wittmark hier, hallo.
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0: Fahrstuhlmusik, das klingt so abwertend, ne? Aber ich meine das im besten Sinne auf diese Nummer hier bezogen. Ist eine Neuauflage von Emily Sandés Read All About It von Stefan Torres. Sehr entspannte Nummer. Perfekt für so einen frühen Sonntag.
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1: Ich bin Diana Kramer. Deutschland blickt heute nach Mecklenburg-Vorpommern und Berlin. Dort stehen die letzten Landtagswahlen dieses Jahres an. Der Ausgang beider Wahlen für die CDU könnte auch über die politische Zukunft von Parteichef und Kanzler Friedrich Merz entscheiden.
2: In Mecklenburg-Vorpommern werden sich SPD und AfD laut Umfragen ein enges Rennen liefern. Den Sozialdemokraten mit Ministerpräsidentin Schwesig gelang in den letzten Wochen eine Aufholjagd. Im jüngsten ZDF-Politbarometer lag sie knapp vor der AfD. Die CDU rutschte in die Nähe der 5%-Hürde ab. In Berlin sieht es nach einem Kopf-an-Kopf-Rennen zwischen der Linken und der CDU aus. Dahinter lagen in Umfragen auch die AfD, die Grünen und die SPD zweistellig. David Riemer, Nachrichtenredaktion.
1: Direkt vor den wichtigen Landtagswahlen hat das Meinungsforschungsinstitut INSA seine neuesten Zahlen zum Sonntagstrend veröffentlicht. Danach bleibt die AfD bundesweit mit unverändert 29% stärkste Kraft. In der Umfrage für die Bild am Sonntag liegt sie damit weiter vor CDU und CSU, die auf 20% kommen. Die Grünen erreichen 14%, die SPD liegt bei 13%. Dahinter folgt die Linke mit 11, die FDP mit 5 und das BSW mit bundesweit 3%. Russland hat die Ukraine erneut mit schweren Angriffen überzogen. Dabei sind im Umland der ukrainischen Hauptstadt Kiew mindestens 3 Menschen getötet worden. Es handle sich um eine Mutter mit ihren 2 kleinen Kindern, teilte der Chef der Militärverwaltung bei Telegram mit. Er sprach von einer Tragödie. Der Vorfall habe sich südwestlich von Kiew ereignet. Durch die Angriffe seien mehrere Wohnhäuser und ein Auto getroffen worden. Zum Fußball. Borussia Dortmund hat mit dem 4. Sieg im 4. Spiel die Tabellenspitze der Bundesliga übernommen. Der BVB setzte sich beim VfB Stuttgart mit 1:0 durch. Das entscheidende Tor erzielte Dortmunds Maximilian Bayer in der 70. Minute. Er sagte nach dem Spiel bei Sky:
3: Ja, wir haben einfach mit Leidenschaft verteidigt. Die Null musste erstmal gehalten in Stuttgart und das haben wir über 90 Minuten stark gemacht.
1: Dortmund mit 12 Punkten nun in der Tabelle vor dem FC Bayern. Dritter ist Freiburg. Mit einem 2:2 bei Eintracht Frankfurt ließen die Freiburger erstmals Punkte liegen. Außerdem spielten Gladbach-Mainz 3:4, Hamburg-Köln 2:1 und Bremen-Augsburg 3:2.
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4: Es ist nicht ganz so gemütlich heute Nacht. Es ziehen Schauer durch. Auch am Tag ist es regnerisch und dicht bewölkt. 18 bis 21 Grad bekommen wir dazu. Am Nachmittag kann es dann etwas auflockern und dann lassen die Schauer auch etwas nach.
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5: A1 Köln-Dortmund zwischen Kreuz Wuppertal-Nord und Gevelsberg. Dichter Verkehr. 10 Minuten Zeitverlust. Wir wünschen allen unterwegs gute Fahrt.
4: Der Brite Alex Warren ist ja einer der Newcomer der letzten Jahre, war für einen Grammy nominiert und mit seinem Überhit Ordinary hört man ihn ja immer noch überall. Auch viele DJs sind Fans von der Nummer, deshalb haben sich ein paar zusammengetan und eine Club-Version draus gemacht. TBS, The Twins und Oslo Soul Children. Die hört ihr jetzt zusammen mit ihrer Version von Ordinary.
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1: Ja, danke schön. Und habt ihr sie gesehen? Die ersten 4 Folgen vom Staffelfinale von Babylon Berlin. Die liefen am Abend ja am 1. Könnt ihr aber natürlich auch noch streamen, jederzeit in der Mediathek. Heute Abend gibt's dann schon die nächsten 4 Folgen. Unser Serienchecker Jörg Albrecht, der hat sie natürlich schon alle geguckt.
2: Ich will wieder sehen.
3: Einem Ersten Weltkrieg erblindeter Soldat sucht 1918 die Hilfe eines Psychiaters. Edmund Forster heißt der Mann, der auf seinen Patienten einredet.
4: Ein Mensch mit herausragender Willenskraft. Für den gibt es keine Grenzen. Trauen Sie sich diesen Willen zu.
3: 1918 ist dieser Soldat noch ein Nobody. Aber 15 Jahre später sieht die Sache schon anders aus.
5: Eilmeldung, der Reichspräsident.
6: Generalfeldmarschall Hindenburg hat soeben Adolf Hitler zum Reichskanzler Deutschlands ernannt.
3: Forsters Patient war also niemand anderer als der junge Hitler. Das ist der Auftakt zur 5. Staffel von Babylon Berlin. Ein Auftakt nicht nur spektakulär, sondern auch spekulativ. Denn ob der Führer wirklich von Forster behandelt wurde, kann nicht belegt werden. Für die Geschichte, erneut ist die Vorlage ein Gerion-Rad-Roman von Volker Kutscher, ist sie jedenfalls Dreh- und Angelpunkt.
7: Forster, er war nicht da.
8: Und die Akte?
7: Wir haben die ganze Praxis auf den Kopf gestellt.
8: Wir finden ihn.
3: Nach der Machtergreifung will Hitler verhindern, dass brisante Informationen aus seinem frühen Leben an die Öffentlichkeit geraten. Jetzt müssen nur noch die beiden Hauptfiguren aus Babylon Berlin, nämlich das Ermittlerpaar Gerion Rath und Charlotte Ritter, ins Spiel kommen. Das tun sie, als in Forsters Wohnung eine Frauenleiche entdeckt wird.
7: Wo habt ihr sie gefunden?
9: Im Bett. Nur mit einem Nachthemd bekleidet.
7: Ach.
9: Der Arzt wurde dabei beobachtet, wie er überstürzt das Haus verlassen hat.
3: Und nicht nur Forster ist verschwunden. Bald fehlt auch von Kommissar Rath jede Spur. Wie sich in Babylon Berlin Krimi und Politik zu einem packenden Historienthriller verdichten, ist auch beim 5. Mal wieder klasse. Aber was besonders fasziniert und unheimlich ist an dieser finalen Staffel, das sind die Bezüge zur Gegenwart.
10: Jeder von uns kann sich entscheiden. Und denen, die jetzt nach der Macht greifen, niemals auch nur den kleinen Finger reichen.
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